0: Zentrale.
1: Sie ist geräumt worden mit einer massiven Polizeipräsenz. Die Polizei hat ganz zu Beginn ein sehr großes Tor, was die Einfahrt zur Parteizentrale abgesperrt hat, niedergerissen. Und dann ist die Polizei auch mit sehr viel Tränengas und Gummigeschossen in die Parteizentrale eingedrungen. Özgür Özel hat diesen Gerichtsentscheid, der ihn abgesetzt hat vom Parteivorsitz, nicht akzeptiert und hat gesagt, das ist ein politisches Urteil und ein Justizputsch. Er hat eine Rede gehalten, eine sehr kämpferische Rede, hat gesagt, wir werden weiterhin Widerstand leisten. Meine Partei ist jetzt auf den Plätzen und Straßen dieses Landes zu Hause.
0: In Zypern hat die konservative DISI-Partei die Parlamentswahl gewonnen. Sie kam nach Auszählung fast aller Stimmen auf gut 27%. Auf Platz 2 landete die kommunistische Akel-Partei mit fast 24%. Drittstärkste Kraft wurde die ultranationalistische Elam mit 11%. Direkte Auswirkungen auf die Regierung hat die Wahl jedoch nicht. Die politische Macht hat laut Verfassung der Präsident. Zehntausende Menschen haben in Madrid gegen hohe Mieten und Wohnungsknappheit demonstriert. Die Organisatoren gaben die Zahl der Teilnehmer mit mehr als 100.000 an. Ein Regierungsvertreter sprach von geschätzt 23.000 Demonstranten. Zu dem Protest aufgerufen hatte der Mieterbund. Nach einer aktuellen Studie hat sich die Durchschnittsmiete in Spanien im Verlauf des vergangenen Jahrzehnts verdoppelt. Die Wohnungsknappheit wird unter anderem durch die Vermietung von Wohnungen an Touristen und die Zuwanderung befördert. Das Wetter in Deutschland. Nachts locker bewölkt bis klar und verbreitet trocken bei 17 bis 7 Grad. Am Tage dann oft sonnig, im Südschwarzwald und an den Alpen später bewölkt. Vereinzelt sind Schauer möglich, Höchstwerte 20 bis maximal 34 Grad. Es ist gleich 2.03 Uhr.
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3: Mit Sven Knappe am Mikrofon, herzlich willkommen. Bis zu den 4 Uhr Nachrichten erwarten uns Henryk Mikołaj Górecki mit einer Sinfonie, Claude Debussy mit einem Klavierwerk, Camille Saint-Saëns mit einer Arie, François Couperin mit einem Konzert und zu Beginn, passend zur Jahreszeit, Joachim Raff mit einer Ode an den Frühling. Der Pianist Jean-François Antonioli macht gemeinsame Sache mit dem Orchestre de Chambre de Lausanne.

Der 1959 in der Schweiz geborene Pianist Jean-François Antonioli interpretierte die Ode an den Frühling von Joachim Raff, unterstützt vom Orchestre de Chambre de Lausanne unter Lawrence Foster. Und von der romantischen Schweiz geht es ins barocke Frankreich. François Couperin, auch der Große genannt, war als Organist, Cembalist und Hofkomponist von Ludwig XIV. Einer der größten Musiker seiner Zeit. Seine rund 250 Cembalo-Stücke, Pièces de Clavecin, machten ebenso Schule wie seine Konzerte Pour la Chambre du Roi. Das Konzert Nummer 7 in G-Moll bietet das Ensemble Les Talents Lyriques unter Christophe Rousset.

Das 1991 gegründete Barockensemble Les Talents Lyriques unter Christophe Rousset hörten wir mit dem Konzert Nummer 7 in G-Moll von François Couperin. Und wir bleiben indirekt in Frankreich, befinden uns jetzt in der zweiten Hälfte des 19. Jahrhunderts mit Musik von Camille Saint-Saëns. Dessen Oper Samson und Dalila wurde zum ersten Mal im Dezember 1877 am Weimarer Hoftheater aufgeführt und erst 1890 in Frankreich. Die Arie der Dalila aus dem zweiten Akt singt Elina Garantscher, umrahmt von der Deutschen Radiophilharmonie Saarbrücken-Kaiserslautern.

Wir hörten die Arie der Dalila aus dem zweiten Akt und die Bacchanal aus dem dritten Akt der Oper Samson und Dalila von Camille Saint-Saëns. Die Mezzosopranistin Elina Garancia wurde begleitet von der Deutschen Radiophilharmonie Saarbrücken-Kaiserslautern 2013 im Festspielhaus Baden-Baden. Hier ist das ARD-Nachtkonzert, präsentiert von BR Klassik mit Musik von Claude Debussy, der musikalisch dem Impressionismus zugeordnet wird. En blanc et noir lautet die Überschrift einer Sammlung von drei Stücken für zwei Klaviere, die 1915 entstanden sind. In die Tasten greifen Andreas Grau und Götz Schumacher.

Das Grau-Schumacher-Piano-Duo interpretierte die drei Klavierstücke En Blanc et Noir, komponiert von Claude Debussy. Ein sehr seltener Gast im ARD-Nachtkonzert, der Pole Henryk Mikołaj-Gorecki, Jahrgang 1933, ein Vorläufer der polnischen Avantgarde, der erste Erfolge beim Warschauer Herbstfestival feierte. Nachdem er den Gewerkschaftspreis polnischer Komponisten erhalten hatte, studierte er Anfang der 60er Jahre in Paris, wo er Messiaen, Boulez und Stockhausen kennenlernte. Goreckis Sinfonie Nummer 3 hören wir in einer Aufnahme mit der Sopranistin Dawn Upshaw und der London Sinfonietta unter David Zinman.

Das war die Sinfonie Nummer 3 von Henryk Mikołaj-Gorecki aus Polen mit der amerikanischen Sopranistin Donna Upshaw und der London Sinfonietta unter der Leitung von David Zinman. Nach den 4 Uhr Nachrichten sind wir vom ARD-Nachtkonzert wieder für Sie da mit Musik von Arnold Becks, Pauline Viardot-Garcia und Edward Elgar.

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1: Um 4 Uhr mit Olaf Knapp. Internationale Friedensmissionen weltweit stehen zunehmend unter Druck. Das zeigt ein neuer Bericht des Friedensforschungsinstituts SIPRI. Aus Stockholm, Jana Sinram.
2: Ende 2025 waren weltweit knapp 79.000 internationale Kräfte in Friedensmissionen im Einsatz, so wenige wie seit rund 25 Jahren nicht mehr. Einer der Hauptgründe für den Rückgang ist demnach die finanzielle Situation bei den Vereinten Nationen. Große Geldgeber wie die USA und China haben ihre Beiträge verspätet oder gar nicht gezahlt. Dazu kommen politische Konflikte. Im UNO-Sicherheitsrat blockieren sich die Vetomächte zunehmend gegenseitig.
1: Ist es nötig, dass Lehrer Beamte sind? Der Wirtschaftsweise Truger hält die hohe Zahl von Beamten in Deutschland für fragwürdig. Aus der Nachrichtenredaktion Inken Henkel.
3: Der Neuen Osnabrücker Zeitung sagte Truger, Lehrer und Universitätsprofessoren wie er müssten seiner Ansicht nach nicht zwingend verbeamtet werden. Vor allem aber spricht sich der Wirtschaftsweise dafür aus, Beamte in die gesetzliche Krankenversicherung einzubeziehen. So würden Staatsdiener stärker in die Solidargemeinschaft eingebunden und die Entstehung eines Klassensystems würde verhindert. Durch die guten Gehälter der Beamten könne die Kassenlage der GKV gestärkt werden.
1: Zehntausende Menschen haben in Madrid gegen hohe Mieten und Wohnungsknappheit demonstriert. Die Organisatoren gaben die Zahl der Teilnehmer mit mehr als 100.000 an. Ein Regierungsvertreter sprach von geschätzt 23.000 Demonstranten. Zu dem Protest aufgerufen hatte der Mieterbund. Nach einer aktuellen Studie hat sich die Durchschnittsmiete in Spanien im Verlauf des vergangenen Jahrzehnts verdoppelt. Die Wohnungsknappheit wird unter anderem durch die Vermietung von Wohnungen an Touristen und die Zuwanderung befördert. Nach 3,5 Stunden Flug sind 3 chinesische Taikonauten an der Weltraumstation Tiangong angekommen. Ihr Raumschiff dockte am Abend deutscher Zeit problemlos an, wie die Nachrichtenagentur Xinhua mitteilte. Nach Angaben der Raumfahrtbehörde sind die 3, die kurz nach 17 Uhr in der Wüste Gobi gestartet waren, in gutem Zustand. Einer der 3 Taikonauten soll im Rahmen der Mission ein ganzes Jahr im All bleiben. Aufgabe der Crew ist es unter anderem, wissenschaftliche Experimente und Weltraumspaziergänge durchzuführen. China will bis 2030 Menschen auf dem Mond landen lassen. Das Wetter in Deutschland. Am Tage oft sonnig, im Südschwarzwald und an den Alpen. Später bewölkt, vereinzelt sind Schauer möglich bei 20 bis 34 Grad. Dienstag meist sonnig und trocken, 24 bis 34 Grad. Und am Mittwoch heiter, nur teilweise wolkig, bei 17 bis maximal 32 Grad. Es ist 4.03 Uhr.
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4: Und dazu begrüßt dich Sven Knappe. Herzlich willkommen. Wir beginnen unsere musikalische Reise in einer kleinen Ortschaft in der englischen Grafschaft Cornwall. Tintagel heißt das Nest. Die nahegelegene Burgruine Tintagel Castle bezeichnete ein Chronist 1136 in der Historia Regum Britanniae als Residenz von König Artus. Und der Komponist Arnold Becks hat diesen sagenumwobenen Ort vertont.

Sir Arnold Bax komponierte in der ersten Hälfte des 20. Jahrhunderts dieses Stück mit dem Titel Tintagel, präsentiert vom Halley Orchestra aus Manchester. Die Leitung hatte Mark Elder. Mit Kammermusik von Pauline Viardot-Garcia machen wir im ARD-Nachtkonzert weiter, einer Opernsängerin, Pianistin und Komponistin, die 1821 in Paris geboren wurde und einer spanischen Musikerfamilie entstammte. 6 Stücke für Violine und Klavier servieren Thomas Albertus Irnberger und Barbara Moser.

Der Geiger Thomas Albertus Irnberger und die Pianistin Barbara Moser interpretierten die 6 Stücke für Violine und Klavier von Pauline Viardot-Garcia. Auf magische Art und Weise dreht sich das ARD-Nachtkonzert weiter. Sir Edward Elgar hat seinen Zauberstab der Jugend mitgebracht. Sir Neville Mariner dirigiert die Academy of St. Martin in the Fields.

Bestand der Jugend, Suite Nummer 2, komponiert von Sir Edward Elgar, gespielt von der Academy of St. Martin in the Fields unter Sir Neville Mariner. Bis zu den 5 Uhr Nachrichten gibt's noch ein deutsches Tänzchen des französischen Komponisten Jean-Baptiste Lully, gespielt vom Ensemble Buon Tempo.

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1: Um 5 Uhr mit Olaf Knapp. Internationale Friedensmissionen weltweit stehen zunehmend unter Druck. Das zeigt ein neuer Bericht des Friedensforschungsinstituts SIPRI. Aus Stockholm, Jana Sinram.
2: Ende 2025 waren weltweit knapp 79.000 internationale Kräfte in Friedensmissionen im Einsatz, so wenige wie seit rund 25 Jahren nicht mehr. Einer der Hauptgründe für den Rückgang ist demnach die finanzielle Situation bei den Vereinten Nationen. Große Geldgeber wie die USA und China haben ihre Beiträge verspätet oder gar nicht gezahlt. Dazu kommen politische Konflikte. Im UNO-Sicherheitsrat blockieren sich die Vetomächte zunehmend gegenseitig.
1: Ist es nötig, dass Lehrer Beamte sind? Der Wirtschaftsweise Truger hält die hohe Zahl von Beamten in Deutschland für fragwürdig. Aus der Nachrichtenredaktion Inken Henkel.
3: Der Neuen Osnabrücker Zeitung sagte Truger, Lehrer und Universitätsprofessoren wie er müssten seiner Ansicht nach nicht zwingend verbeamtet werden. Vor allem aber spricht sich der Wirtschaftsweise dafür aus, Beamte in die gesetzliche Krankenversicherung einzubeziehen. So würden Staatsdiener stärker in die Solidargemeinschaft eingebunden und die Entstehung eines Klassensystems würde verhindert. Durch die guten Gehälter der Beamten könne die Kassenlage der GKV gestärkt werden.
1: Zehntausende Menschen haben in Madrid gegen hohe Mieten und Wohnungsknappheit demonstriert. Die Organisatoren gaben die Zahl der Teilnehmer mit mehr als 100.000 an. Ein Regierungsvertreter sprach von 23.000 Demonstranten. Zu dem Protest aufgerufen hatte der Mieterbund. Nach einer aktuellen Studie hat sich die Durchschnittsmiete in Spanien im Verlauf des vergangenen Jahrzehnts verdoppelt. Die Wohnungsknappheit wird unter anderem durch die Vermietung von Wohnungen an Touristen und die Zuwanderung befördert. Mehr als 1,5 Millionen Gläubige aus aller Welt sind zur islamischen Pilgerfahrt Hadsch nach Mekka gereist. Trotz des Krieges im Nahen Osten. Diese Zahl nannten die saudi-arabischen Behörden. Die US-Botschaft in Riad hatte ihren Bürgern geraten, wegen der angespannten Lage nicht an der Pilgerfahrt teilzunehmen. Der Hadsch gehört zu den 5 Säulen des Islam. Gläubige Muslime, die gesund sind und es sich finanziell leisten können, sollen mindestens einmal im Leben daran teilnehmen. Das waren die Nachrichten. Das Wetter in Deutschland. Am Tage oft sonnig, im Südschwarzwald und an den Alpen, später bewölkt, vereinzelt sind Schauer möglich. 20 bis maximal 34 Grad. Dienstag meist sonnig und trocken, bei maximal 24 bis 34 Grad. Und am Mittwoch wird es heiter und nur teilweise wolkig, bei 17 bis maximal 32 Grad. Es ist 5.03 Uhr.
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4: Einen guten Montagmorgen. Am Mikrofon begrüßt Sie noch einmal Sven Knappe. Zu Beginn der letzten Runde Nachtkonzert müsste man eigentlich salutieren. Der Komponist des ersten Stücks, Jean Krah, war ab 1931 im Rang eines Konteradmirals für den Kriegshafen von Brest verantwortlich und ein großer Freund der klassischen Musik. Aus seinem Harfenquintett hören wir den ersten Satz. Es musizieren Marie-Pierre Longlamet, Harfe, Juliette Hurel, Flöte, Philippe Graffin, Violine, Miguel da Silva, Viola und Henri de Marquette, Cello.

Assez animé, der erste Satz des Harfenquintetts von Jean Crin, in einer Aufnahme mit Marie-Pierre Longlamet, Harfe, Juliette Hurel, Flöte, Philippe Graffin, Violine, Miguel da Silva, Viola und Henri de Marquette, Cello. Und es geht nach Italien. Antonio Vivaldis Concerto Grosso in D-Moll, Rührungsverzeichnis 565, entstand spätestens 1711 und stellt ein Musterexemplar der Barockmusik dar. Besonders interessant ist, wie der Venezianer die Stimmen polyphon gegeneinander einsetzt und mit Akkordzäsuren spielt. Hartmut Hähnchen leitet das Kammerorchester Karl Philipp Emanuel Bach.

Wir hörten Antonio Vivaldis Konzert in D-Moll, Riumverzeichnis 565, gespielt vom Kammerorchester Karl Philipp Emanuel Bach unter Hartmut Hähnchen im ARD-Nachtkonzert. Von Italien reisen wir nach Frankreich. Dort erwartet uns Emmanuel Chabrier mit einem Klavierwerk aus seiner Jugendzeit. Julia lautet der Titel, entstanden 1857. In die Tasten greifen Alexandre Tarot und Alexander Magyar.

Der französische Pianist Alexandre Tarot und sein serbischer Kollege Alexander Madjar interpretierten das Klavierstück Julia von Emmanuel Chabrier. Hier ist das ARD-Nachtkonzert, präsentiert von BR Klassik mit Herzschmerz im Dreivierteltakt von Paul Linke. Den Walzer Verschmähte Liebe serviert das Brandenburgische Staatsorchester Frankfurt unter Ernst Theiss.

Verschmähte Liebe, ein Walzer von Paul Linke, zum Dahinschmelzen dargeboten vom Brandenburgischen Staatsorchester Frankfurt unter der Leitung von Ernst Theiss. Und nochmal zurück in den Spätbarock, diesmal treffen wir auf Georg Philipp Telemann, der zu Lebzeiten als einer der produktivsten und angesehensten Musiker galt, später aber völlig zu Unrecht als einfallsloser Vielschreiber abgetan wurde. Telemanns Violinkonzert in G-Dur intonieren Elizabeth Wallfisch und das L'Orfeo Barockorchester.

Georg Philipp Telemann schrieb dieses Violinkonzert in G-Dur, vorgestellt vom L'Orfeo Barockorchester, Violine und Leitung Elizabeth Wallfisch. Kurz vor Schluss wird die Stimmung ausgelassen mit der Polonaise aus den Ballszenen von Robert Schumann. Am Klavier Eric Lesage und Denis Pascal.

Die Pianisten Eric Lesage und Denis Pascal, beide aus Frankreich, spielten die Polonaise aus den Ballszenen Opus 109 von Robert Schumann. 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Sven Knappe war für Sie am Mikrofon. Herzlichen Dank fürs Einschalten. Ich wünsche Ihnen einen angenehmen Feiertag.

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1: Es ist 6 Uhr. Die Nachrichten des Bayerischen Rundfunks mit Andreas Derschall. Die Übersicht: 300 Fahrgäste müssen aus liegen gebliebenem Regionalzug in Sicherheit gebracht werden. Wirtschaftsweiser will Beamte in gesetzliche Krankenversicherung einbinden. Hunderttausende feiern Karneval der Kulturen in Berlin. Das Wetter: viel Sonnenschein bei 26 bis 33 Grad. Stammhamm. Ein Regionalzug mit rund 300 Fahrgästen ist am Abend im Landkreis Eichstätt liegen geblieben. Ein großes Aufgebot an Rettungskräften betreute die Passagiere, die auf offener Strecke aus und in Busse umsteigen mussten. Dafür war vorübergehend ein Fahrstreifen der Autobahn A9 gesperrt worden. Inzwischen konnte die technische Störung bei dem Zug laut Deutscher Bahn behoben werden, sodass die Strecke Ingolstadt-Nürnberg mittlerweile wieder freigegeben ist. Es kann demnach aber weiterhin zu Verspätungen, Umleitungen sowie einzelnen Zugausfällen kommen. Berlin. In der Debatte um die Finanzierung der gesetzlichen Krankenversicherung rücken Beamte in den Fokus. Der Wirtschaftsweise Achim Truger sagte der Neuen Osnabrücker Zeitung, er halte es für falsch, dass Beamte nicht einbezogen seien. Durch ihr gutes Gehalt könnten sie die Kassenlage durchaus stärken. Bisher sind Beamte in der Regel nicht gesetzlich, sondern privat krankenversichert. Truger stellte auch in Frage, ob es eine Verbeamtung in bestimmten Berufen wirklich brauche. Als Beispiele nannte der Ökonom Lehrer und Uniprofessoren. Das Mitglied des Sachverständigenrats zur Begutachtung der gesamtwirtschaftlichen Entwicklung warnte vor einer, so wörtlich, Art Klassensystem. Die umstrittene Krankenkassenreform zur Stabilisierung der Beitragssätze soll noch im Juni im Bundestag beraten werden. Stockholm. An internationalen Friedenseinsätzen sind vergangenes Jahr weltweit so wenige Soldaten beteiligt gewesen wie seit 25 Jahren nicht mehr. Wie es einem Bericht des Stockholmer Friedensforschungsinstituts CIPRI hervorgeht, waren es zum Jahresende insgesamt knapp 79.000, 17% weniger als im Jahr davor. Im Vergleich zu 2016 beträgt der Rückgang fast 50%. Laut CIPRI gab es vergangenes Jahr 58 multilaterale Friedenseinsätze, 3 weniger als 2024. Das Institut führt den Rückgang auf geopolitische Spannungen, politischen Druck und Finanzierungsprobleme zurück. Vor allem die Friedenseinsätze der Vereinten Nationen leiden demnach unter fehlendem Geld. Letzten Juli habe eine Lücke von 2 Milliarden Dollar bestanden. Mehrere Missionen hätten deshalb ihr Personal deutlich reduzieren müssen. Berlin. Hunderttausende Menschen haben in der Hauptstadt den Karneval der Kulturen gefeiert. Laut Organisatoren kamen etwa 770.000 Besucher zu dem traditionellen Umzug mit Kostümen, Musik und Tanz, der bis zum späten Abend durch den Stadtteil Friedrichshain zog. Der viertägige Karneval hatte am Freitag mit einem Straßenfest begonnen. Heuer feierte die Veranstaltung ihr 30-jähriges Bestehen. Sie war 1996 als Folge von Rassismus und Übergriffen entstanden, als Zeichen für Vielfalt und friedliches Miteinander. Zum Sport. In der Formel 1 hat Kimi Antonelli den großen Preis von Kanada

0: gewonnen. Der 19-jährige Mercedes-Fahrer baute damit seine Führung in der WM-Wertung aus. Auf den zweiten Platz kam in Montreal Lewis Hamilton im Ferrari. Dritter wurde Max Verstappen im Red Bull. Der einzige deutsche Fahrer Nico Hülkenberg im Audi verpasste erneut die Punkteränge. In den Playoffs der Basketball-Bundesliga hat Alba Berlin im Viertelfinale gegen Vechta gewonnen. Nach 4 von 5 möglichen Spielen steht es jetzt 2:2. Zuvor hatte Würzburg gegen Bonn gewonnen und ebenfalls den zweiten Sieg im vierten Spiel geholt. Die Würzburger müssen am Mittwoch zum entscheidenden Spiel nach Bonn. Das Wetter in Bayern: viel Sonnenschein bei maximal 26 Grad im Fichtelgebirge und bis 33 Grad im Raum Regensburg. In der kommenden Nacht klar bei Werten zwischen 17 und 9 Grad. Morgen heiter bis sonnig, am Mittwoch teils sonnig, teils wolkig und am Alpenrand einzelne Schauer oder Gewitter möglich. Am Donnerstag wieder viel Sonnenschein bei 21 bis 29 Grad. Es ist 6.05 Uhr. Die Verkehrsmeldungen: A8 Stuttgart Richtung München zwischen Friedberg und Dasing sind wegen Bergungsarbeiten nach einem Unfall noch 2 Spuren blockiert. Die Sperre ist aber aufgehoben. Und auf der B304 Freilassing-Wasserburg am Inn ist der Tunnel Ettendorf in beiden Richtungen wegen Wartungsarbeiten gesperrt. Soweit die Verkehrsübersicht.
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2: Mit Sven Knappe am Mikrofon. Guten Morgen und herzlich willkommen zu unserem kleinen Pfingstkonzert aus dem Studio Nürnberg.

Das war A Jolly Overture, eine fröhliche Ouvertüre von Franz Theodor Reitzenstein, präsentiert von den Nürnberger Symphonikern unter Alexander Shelley. Und gut gelaunt geht's auch weiter, hier auf BR Klassik, mit einer der berühmtesten Barockkompositionen überhaupt, einem der 6 brandenburgischen Konzerte von Johann Sebastian Bach, gewidmet dem Markgrafen Christian Ludwig von Brandenburg-Schwedt. Das Konzert Nummer 2 stellt 4 hohe Instrumente dem Streichorchester gegenüber und hat dadurch ein auffällig helles Klangbild. John Elliott Gardiner leitet die English Baroque Soloists.

Wir hörten das Brandenburgische Konzert Nummer 2 von Johann Sebastian Bach, Werkeverzeichnis 1047, in einer Aufnahme mit den English Baroque Soloists unter der Leitung von John Elliott Gardiner. 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Was vor über 40 Jahren begann, mauserte sich zu einem europaweiten Anziehungspunkt für die ganze Szene. 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Ilona Hanning und Detlef Krenge begrüßen Sie ab kurz nach 12 mit aktuellen Konzertmitschnitten, Interviews und Reportagen.

Antike Danze et Arie, die Suite Nummer 1 aus dem Jahr 1917, komponiert von Ottorino Respighi, zum Klingen gebracht vom Münchner Rundfunkorchester unter Henry Raudales. Eine typische Kompositionsform der alten Musik, genauer gesagt des Barocks, ist das Concerto Grosso, bei dem eine kleine, solistisch behandelte Gruppe von Instrumenten einer größeren gegenübersteht. Hier ein Concerto Grosso aus der Feder von Georg Friedrich Händel mit The English Concert unter Trevor Pinnock.

Wir hörten das Concerto Grosso in B-Dur von Georg Friedrich Händel, Werkeverzeichnis 325, mit dem Orchester The English Concert, geleitet von Trevor Pinnock. Kurz vor Schluss gibt's noch die Chaconne aus dem 5. Akt der Oper Armide von Christoph Willibald Gluck, gespielt von der Bayerischen Kammerphilharmonie unter David Cyrus.

Die Bayerische Kammerphilharmonie unter der Leitung von David Cyrus mit der Chaconne aus dem 5. Akt der Oper Armide von Christoph Willibald Gluck. Und das war unser kleines Frühkonzert am Pfingstmontag. Wir verabschieden uns aus dem Studio Nürnberg mit dem Liebesgruß von Edward Elgar, gespielt vom Philharmonia Orchestra London unter Charles Groves. Musikauswahl Klaus Mayer, Technik Bernd Förster, Moderation Sven Knappe. Herzlichen Dank fürs Einschalten und noch einen angenehmen Feiertag mit dem Programm von BR Klassik.

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1: Es ist 7 Uhr. Die Nachrichten des Bayerischen Rundfunks mit Andreas Dirschall. Die Übersicht. Bahnstrecke Ingolstadt-Nürnberg ist nach Zugpanne wieder freigegeben. Zahl der Friedensmissionen geht laut SIPRI zurück. Chinesische Taikonauten docken an Raumstation Tiangong an. Das Wetter: viel Sonnenschein bei 26 bis 33 Grad. Stammhamm. Nach einer Panne gestern Abend ist die ICE-Schnellstrecke zwischen Ingolstadt und Nürnberg wieder freigegeben. Es kann aber weiterhin zu Verspätungen, Umleitungen sowie einzelnen Zugausfällen kommen. Am Abend war ein Regionalzug von München nach Nürnberg mit rund 300 Fahrgästen im Landkreis Eichstätt nahe Stammhamm liegen geblieben. Grund war ein technischer Defekt am Zug. Rettungskräfte betreuten die Passagiere, die auf freier Strecke aus dem Zug aus- und in Busse umsteigen mussten. Dafür war vorübergehend ein Fahrstreifen der Autobahn A9 gesperrt worden. Die Evakuierungsaktion dauerte bis zum späten Abend. Berlin. In der Debatte um die Finanzierung der gesetzlichen Krankenversicherung hat der Wirtschaftsweise Achim Truger Beamte ins Gespräch gebracht. Der Ökonom forderte in der Neuen Osnabrücker Zeitung, auch sie sollten in die GKV einzahlen. Dass sie bisher herausgehalten werden, halte er für völlig falsch. Durch die guten Gehälter der Beamten könne die Kassenlage der gesetzlichen Versicherungen gestärkt werden. Noch im Juni soll der Bundestag über die umstrittene Gesundheitsreform zur Stabilisierung der Beitragssätze beraten. Laut Gesetzentwurf müssen gesetzlich Versicherte etwa höhere Zuzahlungen für Medikamente bezahlen und die kostenlose Mitversicherung von Familienmitgliedern soll eingeschränkt werden. Stockholm. Friedensmissionen in Krisengebieten weltweit müssen mit zunehmend weniger Personal auskommen. Das erklärte das Friedensforschungsinstitut SIPRI. 2025 gab es demnach einen Rückgang um 17%. Damit waren noch knapp 79.000 Soldaten im Einsatz, so wenige wie seit dem Jahr 2000 nicht. Als Gründe nennen die Forscher vor allem mangelnde Finanzierung sowie die geopolitische Lage. Im Sicherheitsrat der Vereinten Nationen würde allein die Androhung eines Vetos der ständigen Mitglieder reichen, um die Entscheidung über Einsätze von UN-Friedenstruppen zu erschweren. Regionale Organisationen oder Bündnisse wie etwa die Afrikanische Union könnten diese laut SIPRI-Forschern nicht ersetzen. Washington. US-Präsident Trump geht im Iran-Krieg nun nicht mehr von einem schnellen Verhandlungsergebnis aus. Er schrieb auf seiner Plattform, beide Seiten müssten sich Zeit nehmen, es dürfe keine Fehler geben. Am Wochenende hatte Trump dagegen erklärt, dass ein Rahmenabkommen weitgehend ausgehandelt sei. Eine Einigung soll auch dazu führen, dass die für den Ölhandel wichtige Straße von Hormus für den Schiffsverkehr wieder geöffnet wird. In der Meerenge im Persischen Golf sitzen seit der iranischen Blockade rund 20.000 Seeleute auf ihren Schiffen fest. Nun dürfte ein Tanker mit Flüssigerdgas an Bord passieren, wie aus Schifffahrtsdaten verschiedener Analysten hervorgeht. Peking. Drei chinesische Taikonauten sind am Abend nach 3,5 Stunden Flug an der Weltraumstation Tiangong angekommen. Ihr Raumschiff dockte problemlos an, wie die Nachrichtenagentur Xinhua mitteilte. Einer der drei Taikonauten soll im Rahmen der Mission ein ganzes Jahr im All bleiben. Aufgabe der Crew ist es unter anderem, wissenschaftliche Experimente und Weltraumspaziergänge durchzuführen. China will bis 2030 Menschen auf dem Mond landen lassen. Zum Sport. In der Formel 1 setzen Mercedes-Pilot Kimi Antonelli seine Siegesserie fort. Der 19-jährige Italiener hat mit dem Großen Preis von Kanada seinen 4. Grand Prix in Folge gewonnen. Als zweiter

0: kam Lewis Hamilton im Ferrari ins Ziel, vor Max Verstappen im Red Bull. Und zum Fußball? Im Relegationsrückspiel zwischen Wolfsburg und Paderborn geht es am Abend um den letzten freien Platz in der Bundesliga. Anpfiff der Partie ist um 20.30 Uhr. Das Hinspiel war 0:0 ausgegangen. Das Wetter in Bayern: viel Sonnenschein bei maximal 26 Grad im Fichtelgebirge und bis 33 Grad im Raum Regensburg. In der kommenden Nacht klare bei Werten zwischen 17 und 9 Grad. Morgen heiter bis sonnig, am Mittwoch teils sonnig, teils wolkig und am Alpenrand einzelne Schauer oder Gewitter möglich. Am Donnerstag wieder viel Sonnenschein bei 21 bis 29 Grad. Es ist 7.05 Uhr.
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2: Mit Marlene Reichert am Mikrofon und ich wünsche einen schönen guten Feiertagsmorgen an diesem Pfingstmontag. Geistliche Musik zum Pfingstfest von Karl Philipp Emanuel Bach werden wir heute hören im Laudate Dominum von Hildegard von Bingen, Johann Friedrich Fasch und von Hector Berlioz. Besonders festliche Kantaten nannte man zu Zeiten Karl Philipp Emanuel Bachs in Hamburg, wo er Kirchenmusikdirektor gewesen ist, Quartalsmusiken. Und wir hören jetzt seine Quartalsmusik zu Pfingsten, Herr, lehr uns tun. Eine Aufnahme mit Hanna Zumsande Sopran, Anne Beke Sonntag Alt, Jan Kubo Tenor und Ralf Grobe Bass sowie der Himmlischen Kantorei und Les Amis de Philippe unter Leitung von Ludger Remis.

Das war Karl Philipp Emanuel Bachs Pfingstkantate »Herr, lehr uns tun«. Wir hörten eine Aufnahme mit Hanna Zumsande, Sopran, Anne Beke Sonntag, Alt, Jan Kubo Tenor und Ralf Grube Bass sowie der Himmlischen Kantorei und Les Amis de Philippe unter Leitung von Ludger Remy. Laudate Dominum auf BR Klassik am Pfingstmontag, jetzt um 7:58 mit Hildegard von Bingens Pfingsthymnus Veni Creator Spiritus. Es singt das Ensemble Anonymous 4.

Veni Creator Spiritus. Wir hörten das Ensemble Anonymous vor mit dem Pfingsthymnus von Hildegard von Bingen. Als Zerbster Hofkapellmeister hat Johann Friedrich Fasch zahlreiche geistliche Werke geschrieben, die vom Pietismus geprägt sind und in denen schon frühe klassische Elemente zu hören sind. Seine Kantaten gehören zu den herausragenden, aber sehr selten gespielten Werken des mitteldeutschen Barocks. Und wir hören jetzt die Pfingstkantate »Sanftes Brausen, süßes Sausen« mit Klaus Mertens Bass und der Academia Daniel und der Chalef Adel.

Sanftes Brausen, süßes Sausen. Das war Johann Christian Faschs Pfingstkantate für Bass und Orchester in einer Aufnahme mit Klaus Mertens Bass und der Academia Daniel unter Chalef Adel. Große Musik für die katholische Liturgie hat Hector Berlioz geschrieben. Sein Requiem und sein Te Deum sind monumentale Sakralwerke. Aber er hat auch ganz kleine, schlichte Musik zum liturgischen Gebrauch komponiert, die dennoch eine große Wirkung hat. Wie etwa seinen Pfingsthymnus Veni Creator Spiritus. Und damit hören wir jetzt das Renner-Ensemble Regensburg unter Leitung von Hans Pritschett.

Veni Creator, Creator, eine Motette, eine Pfingstmotette von Hector Berlioz. Und wir hörten damit das Renner-Ensemble Regensburg unter Leitung von Hans Pritschett. Laudate Dominum auf BR Klassik. Es ist 8:06 und der Organist Clemens Schnorr spielt jetzt Johann Nepomuk Davids Veni Creator für Orgel.

Veni Creator, Choralvorspiel von Johann Nepomuk David mit Clemens Schnorr an der Orgel des Freiburger Münsters. Gleich die 8 Uhr Nachrichten und danach Johann Sebastian Bachs Kantate am zweiten Pfingstfesttag. Ich liebe den Höchsten von ganzem Gemüte.

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1: Es ist 8 Uhr, die Nachrichten des Bayerischen Rundfunks mit Andreas Derschall. Die Übersicht. Bahnverkehr auf ICE-Schnellstrecke München-Nürnberg läuft nach Panne wieder. Wirtschaftsweiser will Beamte in gesetzliche Krankenversicherung einbinden. Hunderttausende feiern Karneval der Kulturen. Das Wetter: viel Sonnenschein bei 26 bis 33 Grad. Stammhamm. Nach der Panne eines Regionalzugs auf der ICE-Schnellstrecke München-Nürnberg kann es auch heute noch zu Verspätungen und Umleitungen kommen. Das hat die Deutsche Bahn mitgeteilt. Gestern Abend war ein Regionalzug mit rund 300 Fahrgästen im Landkreis Eichstätt liegen geblieben. Ein großes Aufgebot an Rettungskräften betreute die Passagiere, die bei Stammhamm auf offener Strecke aus- und in Busse umsteigen mussten. Dafür war vorübergehend ein Fahrstreifen der Autobahn A9 gesperrt worden. Die Züge zwischen München und Nürnberg mussten über Stunden umgeleitet werden. Berlin. In der Debatte um die Finanzierung der gesetzlichen Krankenversicherung rücken Beamte in den Fokus. Der Wirtschaftsweise Achim Truger sagte der Neuen Osnabrücker Zeitung, er halte es für falsch, dass Beamte nicht einbezogen seien. Durch ihr gutes Gehalt könnten sie die Kassenlage durchaus stärken. Bisher sind Beamte in der Regel nicht gesetzlich, sondern privat krankenversichert. Truger stellte auch in Frage, ob es eine Verbeamtung in bestimmten Berufen wirklich brauche. Als Beispiele nannte der Ökonom Lehrer und Uniprofessoren. Das Mitglied des Sachverständigenrats zur Begutachtung der gesamtwirtschaftlichen Entwicklung warnte vor einer so wörtlich Art Klassensystem. Die umstrittene Krankenkassenreform zur Stabilisierung der Beitragssätze soll noch im Juni im Bundestag beraten werden. Stockholm. An internationalen Friedenseinsätzen sind vergangenes Jahr weltweit so wenige Soldaten beteiligt gewesen wie seit 25 Jahren nicht mehr. Wie aus einem Bericht des Stockholmer Friedensforschungsinstituts CIPRI hervorgeht, waren es zum Jahresende insgesamt knapp 79.000, 17% weniger als im Jahr davor. Im Vergleich zu 2016 beträgt der Rückgang fast 50%. Laut CIPRI gab es vergangenes Jahr 58 multilaterale Friedenseinsätze, 3 weniger als 2024. Das Institut führt den Rückgang auf geopolitische Spannungen, politischen Druck und Finanzierungsprobleme zurück. Vor allem die Friedenseinsätze der Vereinten Nationen leiden demnach unter fehlendem Geld. Letzten Juli habe eine Lücke von 2 Milliarden Dollar bestanden. Mehrere Missionen hätten deshalb ihr Personal deutlich reduzieren müssen. Berlin. Hunderttausende Menschen haben in der Hauptstadt den Karneval der Kulturen gefeiert. Laut Organisatoren kamen etwa 770.000 Besucher zu dem traditionellen Umzug mit Kostümen, Musik und Tanz, der bis zum späten Abend durch den Stadtteil Friedrichshain zog. Der viertägige Karneval hatte am Freitag mit einem Straßenfest begonnen. Heuer feierte die Veranstaltung ihr 30-jähriges Bestehen. Sie war 1996 als Folge von Rassismus und Übergriffen entstanden, als Zeichen für Vielfalt und friedliches Miteinander. Zum Sport. In der Formel 1 hat Kimi Antonelli den großen Preis von Kanada gewonnen. Der 19-jährige Mercedes-Fahrer baute damit seine Führung in der WM-Wertung aus. Auf den zweiten Platz kam in Montreal Lewis Hamilton im Ferrari, dritter wurde Max Verstappen im Red Bull. Der einzige deutsche Fahrer Nico Hülkenberg im Audi verpasste erneut die Punkteränge. In den Playoffs der Basketball-Bundesliga hat Alba Berlin im Viertelfinale gegen Vechta gewonnen. Nach 4 von 5 möglichen Spielen steht es jetzt 2:2. Zuvor hatte Würzburg gegen Bonn gewonnen und ebenfalls den 2. Sieg im 4. Spiel geholt. Die Würzburger müssen am Mittwoch zum entscheidenden Spiel nach Bonn. Das Wetter in Bayern. Viel Sonnenschein bei maximal 26 Grad im Fichtelgebirge und bis 33 Grad im Raum Regensburg. In der kommenden Nacht klar bei Werten zwischen 17 und 9 Grad. Morgen heiter bis sonnig. Am Mittwoch teils sonnig, teils wolkig und am Alpenrand einzelne Schauer oder Gewitter möglich. Am Donnerstag wieder viel Sonnenschein bei 21 bis 29 Grad. Es ist 8.05 Uhr.
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mit Marlene Reichert am Mikrofon und ich wünsche einen guten Feiertagsmorgen. Auf dem Programm steht jetzt Johann Sebastian Bachs Kantate am zweiten Pfingstfesttag, Bachwerkverzeichnis 174. Ich liebe den Höchsten von ganzem Gemüte. Die Solisten unserer Aufnahme sind Carlos Mena, Countertenor, Julian Brigardier, Tenor und Tobias Berndt, Bariton. Der Chor des Bayerischen Rundfunks singt in der Einstudierung von Peter Dijkstra. Er spielt das Symphonieorchester des Bayerischen Rundfunks. Die Leitung hat Andrea Marcon.

Ich liebe den Höchsten von ganzem Gemüte. Das war Johann Sebastian Bachs Kantate am zweiten Pfingstfesttag, Bachwerkverzeichnis 174. Und wir hörten eine Aufnahme mit Carlos Mena, Countertenor, Julian Brigadier, Tenor und Tobias Behrendt, Bariton, sowie dem Chor und dem Symphonieorchester des Bayerischen Rundfunks unter Leitung von Andrea Marcon. Es ist 9:02 und in unserem Feiertagsprogramm geht's weiter mit Orchestermusik von Arcangelo Corelli. Das Freiburger Barockorchester spielt unter Leitung von Gottfried von der Goltz das Concerto Grosso D-Dur, Opus 6, Nummer 1.

Das Freiburger Barockorchester unter Leitung von Gottfried von der Goltz mit dem Concerto Grosso D-Dur Opus 6 Nummer 1 von Arcangelo Corelli. Für seinen Sohn Wilhelm Friedemann hat Johann Sebastian Bach seine Inventionen und Sinfonien für Klavier geschrieben. Wir hören jetzt Glenn Gould mit Invention und Sinfonie in F-Moll.

Klanggut am Klavier mit Invention und Sinfonia in F-Moll von Johann Sebastian Bach. Und damit ist es 8.49 Uhr geworden. Persönlich sind sie sich nie begegnet, aber Johann Sebastian Bach kannte und schätzte die Musik von Arcangelo Corelli. Und wir hören jetzt Corellis Sonata da Chiesa für Violine und Basso Continuo in D-Moll mit dem Geiger Enrico Onofri und dem Imaginarium Ensemble.

Enrico Onofri, Violine und das Imaginarium-Ensemble mit der Sonate für Violine und Basso Continuo in A-Moll von Arcangelo Corelli. Mit einer Fantasie von Johann Sebastian Bach begleitet uns die Harfenistin Magdalena Hoffmann gegen 9 Uhr. Nach den Nachrichten gibt's Kammermusik von Niccolo Paganini, Karl Maria von Weber und Ludwig van Beethoven hier im Feiertagsprogramm auf BR Classic. Und in der Feiertagsmatinée zwischen 10 und 12 Uhr bringen wir heute einen Konzertmitschnitt vom vergangenen Luzern Festival mit dem Luzern Festival Orchestra unter Andres Orozco Estrada und der Geigerin Isabel Faust. Und unter anderem das Violinkonzert in A-Moll von Antonín Dvořák wird heute Vormittag noch zu hören sein.

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1: Es ist 9 Uhr. Die Nachrichten des Bayerischen Rundfunks mit Andreas Dirschall. Die Übersicht. Bayerischer Kirchentag auf dem Hesselberg beginnt mit Glockenläuten. Bahnstrecke München-Nürnberg ist nach Zugpanne wieder freigegeben. Beamte rücken in den Fokus der Debatte um die Krankenkassenreform. Das Wetter: viel Sonnenschein bei 26 bis 33 Grad. Gerolfingen. Im Landkreis Ansbach findet heute wieder das größte Treffen der evangelischen Kirche in Süddeutschland statt. Der Bayerische Kirchentag

0: Kirchentag auf dem Hesselberg. In diesem Jahr feiert der Kirchentag sein 75-jähriges Jubiläum. In den Gemeinden rundherum läuten deswegen in diesen Minuten die Kirchenglocken. Um 10 Uhr beginnt ein Open-Air-Festgottesdienst mit der Regionalbischöfin für Ansbach und Würzburg, Gisela Bornowski. Diese sagte vorab, der Kirchentag auf dem Hesselberg sei seit 75 Jahren ein Ort, an dem Hoffnung Schule mache. Gerade in einer Zeit voller Unsicherheiten bräuchten Menschen Orte, an denen Hoffnung spürbar werde. Bis zum Nachmittag gibt es ein buntes Programm mit Gesprächen und Workshops. Stammham. Nach einer Panne gestern Abend ist die ICE-Schnellstrecke zwischen Ingolstadt und Nürnberg wieder freigegeben. Es kann aber weiterhin zu Verspätungen, Umleitungen sowie einzelnen Zugausfällen kommen. Am Abend war ein Regionalzug von München nach Nürnberg mit rund 300 Fahrgästen im Landkreis Eichstätt nahe Stammham liegen geblieben. Grund war ein technischer Defekt am Zug. Rettungskräfte betreuten die Passagiere, die auf freier Strecke aus dem Zug aus- und in Busse umsteigen mussten. Dafür war vorübergehend ein Fahrstreifen der Autobahn A9 gesperrt worden. Die Evakuierungsaktion dauerte bis zum späten Abend. Berlin. In der Debatte um die Finanzierung der gesetzlichen Krankenversicherung hat der Wirtschaftsweise Achim Truger Beamte ins Gespräch gebracht. Der Ökonom forderte in der Neuen Osnabrücker Zeitung, auch sie sollten in die GKV einzahlen. Dass sie bisher herausgehalten werden, halte er für völlig falsch. Durch die guten Gehälter der Beamten könne die Kassenlage der gesetzlichen Versicherungen gestärkt werden. Noch im Juni soll der Bundestag über die umstrittene Gesundheitsreform zur Stabilisierung der Beitragssätze beraten. Laut Gesetzentwurf müssen gesetzlich Versicherte etwa höhere Zuzahlungen für Medikamente bezahlen und die kostenlose Mitversicherung von Familienmitgliedern soll eingeschränkt werden. Kiew. Am Tag nach dem russischen Großangriff auf die ukrainische Hauptstadt gehen die gegenseitigen Attacken mit Drohnen und Raketen weiter. Im Grenzgebiet in der russischen Region Belgorod ist nach Behördenangaben ein Mann getötet und die Energieinfrastruktur beschädigt worden. In der Folge gab es Stromausfälle. Aus der südukrainischen Region Cherson meldeten die Behörden 2 Tote und mehrere Verletzte bei russischen Angriffen. Stockholm. Friedensmissionen in Krisengebieten weltweit müssen mit zunehmend weniger Personal auskommen, das erklärte das Friedensforschungsinstitut SIPRI. 2025 gab es demnach einen Rückgang um 17%. Damit waren noch knapp 79.000 Soldaten im Einsatz, so wenige wie seit dem Jahr 2000 nicht. Als Gründe nennen die Forscher vor allem mangelnde Finanzierung sowie die geopolitische Lage. Im Sicherheitsrat der Vereinten Nationen würde allein die Androhung eines Vetos der ständigen Mitglieder reichen, um die Entscheidung über Einsätze von UN-Friedenstruppen zu erschweren. Regionale Organisationen oder Bündnisse wie etwa die Afrikanische Union könnten diese laut den SIPRI-Forschern nicht ersetzen. Zum Sport. In der Formel 1 setzt Mercedes-Pilot Kimi Antonelli seine Siegesserie fort. Der 19-jährige Italiener hat mit dem Großen Preis von Kanada seinen 4. Grand Prix in Folge gewonnen. Als 2. kam Lewis Hamilton im Ferrari ins Ziel, vor Max Verstappen im Red Bull. Und zum Fußball? Im Relegationsrückspiel zwischen Wolfsburg und Paderborn geht es am Abend um den letzten freien Platz in der Bundesliga. Anpfiff der Partie ist um 20.30 Uhr. Das Hinspiel war 0:0 ausgegangen. Das Wetter in Bayern? Viel Sonnenschein bei maximal 26 Grad im Fichtelgebirge und bis 33 Grad im Raum Regensburg. In der kommenden Nacht klart es bei Werten zwischen 17 und 9 Grad auf. Morgen heiter bis sonnig, am Mittwoch teils sonnig, teils wolkig und am Alpenrand einzelne Schauer oder Gewitter möglich. Am Donnerstag wieder viel Sonnenschein bei 21 bis 29 Grad. Es ist 9.05 Uhr.
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2: Mit Kammermusik am Feiertagsvormittag. Schön, dass Sie dabei sind. Am Mikrofon begrüßt Sie Marlene Reichert. Die Geigerin Wilde Frang und der Pianist Michael Liffitz eröffnen mit Niccolo Paganinis Variationen über Rossinis Arie Di Tanti Palpiti.

Gioachino Rossini hat es nicht besonders gemocht, wenn jemand seine Musik bearbeitet hat, es sei denn, Niccolò Paganini war es. Den hat Rossini sehr geschätzt. Und das beruhte

auf Gegenseitigkeit. Wir hörten gerade Paganinis Variationen über Rossinis Arie Di Tanti Palpiti mit der Geigerin Wilde Frang und Michael Lifitz am Klavier. Eine herzliche Freundschaft hat Karl-Maria von Weber mit dem Soloklarinettisten des Münchner Hoforchesters Heinrich Beermann verbunden. Weber liebte seinen gleichmäßigen Klarinettenton, sein brillantes und ausdrucksstarkes Spiel und er liebte seinen gesunden preußischen Humor. Schalkhafter Humor fehlt in keinem der Weberschen Werke für Beermann, auch nicht im Grand Duo Concertant. Und das hören wir jetzt mit dem Klarinettisten Eduard Brunner und Gerhard Oppitz am Klavier.

Der Klarinettist Eduard Brunner spielte zusammen mit dem Pianisten Gerhard Oppitz das Grand Duo Concertant von Karl Maria von Weber. Das ist die Kammermusik am Pfingstmontagvormittag auf BR Klassik und es ist 21:55. Auf die Spuren Mozarts hat sich der junge Ludwig van Beethoven gemacht mit seinem Quintett Opus 16. Da hat er nicht nur die gleiche Besetzung Klavier, Oboe, Klarinette, Fagott und Horn gewählt wie Mozart 12 Jahre vor ihm. Es klingen auch immer wieder Mozart Melodien und Motive darin an. Und hier kommt das Quintett in einer Aufnahme mit Herbert Schuch Klavier, Ramon Ortega Quero Oboe, Sebastian Manz Klarinette, Marc Trunel Fagott und David Fernandez Alonso Horn.

0: Und jetzt die Nachrichten.
1: Es ist 10 Uhr. Die Nachrichten des Bayerischen Rundfunks mit Andreas Derschall. Die Übersicht. Bayerischer Kirchentag auf dem Hesselberg startet mit Gottesdienst. Friedensmissionen müssen mit immer weniger Soldaten auskommen. Umstrittene Enhanced Games enden mit inoffiziellem Weltrekord beim Schwimmen. Das Wetter, viel Sonnenschein bei 26 bis 33 Grad. Gerolfingen. Der Bayerische Kirchentag auf dem Hesselberg im Landkreis Ansbach hat begonnen. Er steht unter dem Motto, wenn Hoffnung Schule macht. In diesen Minuten feiert die evangelische Regionalbischöfin für Ansbach-Würzburg Gisela Bornowski mit den Gläubigen einen Gottesdienst. Zu den Ehrengästen gehören der bayerische Landesbischof Kopp und Innenminister Herrmann. Der Bayerische Kirchentag feiert in diesem Jahr sein 75-jähriges Jubiläum. Er gilt als größte kirchliche Freiluftveranstaltung sowie größtes Treffen der evangelischen Kirche in Süddeutschland. Berlin. Der Wirtschaftsweise Achim Truger schlägt vor, dass auch Beamte in die gesetzliche Krankenversicherung einzahlen sollen. Durch ihre hohen Gehälter könnten

0: könnten sie die schwierige Lage der Kassen stärken, sagte der Ökonom der Neuen Osnabrücker Zeitung. Truger nannte es völlig falsch, dass die rund 1,7 Millionen Beamten bisher aus der GKV herausgehalten würden. Derzeit sind sie in der Regel privat versichert. Die schwarz-rote Koalition will die umstrittene Krankenkassenreform zur Stabilisierung der Beitragssätze noch im Juni im Bundestag abschließend beraten. Im Gesetzentwurf enthalten sind für gesetzlich Versicherte etwa höhere Medikamentenzuzahlungen. Außerdem soll die bisher beitragsfreie Familienversicherung für Ehepartner ohne oder mit geringem eigenen Einkommen wegfallen bzw. kostenpflichtig werden. Teheran. Im Iran ist nach den niedergeschlagenen Massenprotesten zu Jahresbeginn ein weiterer Mann hingerichtet worden. Er wurde nach Angaben der Nachrichtenagentur Tasnim am Morgen gehängt. Dem Mann wurde vorgeworfen, bei den Protesten Schüsse auf Sicherheitskräfte abgegeben zu haben. Derzeit lässt das Regime zahlreiche Todesurteile im Zusammenhang mit den regierungskritischen Protesten vollstrecken. Stockholm. Friedensmissionen in Krisengebieten weltweit müssen mit zunehmend weniger Personal auskommen, das erklärte das Friedensforschungsinstitut SIPRI. 2025 gab es demnach einen Rückgang um 17%. Damit waren noch knapp 79.000 Soldaten im Einsatz, so wenige wie seit dem Jahr 2000 nicht. Als Gründe nennen die Forscher vor allem mangelnde Finanzierung sowie die geopolitische Lage. Im Sicherheitsrat der Vereinten Nationen würde allein die Androhung eines Vetos der ständigen Mitglieder reichen, um die Entscheidung über Einsätze von UN-Friedenstruppen zu erschweren. Stammham. Nach der Panne eines Regionalzugs auf der ICE-Schnellstrecke München-Nürnberg kann es auch heute noch zu Verspätungen und Umleitungen kommen. Das hat die Deutsche Bahn mitgeteilt. Gestern Abend war ein Regionalzug mit rund 300 Fahrgästen im Landkreis Eichstätt liegen geblieben. Ein großes Aufgebot an Rettungskräften betreute die Passagiere, die bei Stammham auf offener Strecke aus- und in Busse umsteigen mussten. Dafür war vorübergehend ein Fahrstreifen auf der Autobahn A9 gesperrt worden. Die Züge zwischen München und Nürnberg mussten über Stunden umgeleitet werden. Las Vegas. Die erste Auflage der umstrittenen Enhanced Games ist zu Ende gegangen. Dabei waren Dopingmittel ausdrücklich erlaubt, anders als bei sonstigen Sportveranstaltungen. Bei den insgesamt 22 Wettkämpfen im Schwimmen, Gewichtheben und in der Leichtathletik verbesserten zahlreiche gedopte Sportlerinnen und Sportler zwar ihre persönlichen Bestleistungen, allerdings konnte lediglich einmal eine Zeit erzielt werden, die schneller als der aktuelle Weltrekord war. Im Schwimmen über 50 Meter Freistil schlug der Grieche Christian Kokolomiev die Bestzeit, die 1. März der Australier Cameron McAvoy erzielt hat. Internationale Verbände werten die Ergebnisse der Enhanced Games nicht. Das Wetter in Bayern? Viel Sonnenschein bei maximal 26 Grad im Fichtelgebirge und bis 33 Grad im Raum Regensburg. In der kommenden Nacht klar bei Werten zwischen 17 und 9 Grad. Morgen heiter bis sonnig, am Mittwoch teils sonnig, teils wolkig und am Alpenrand einzelne Schauer oder Gewitter möglich. Am Donnerstag wieder viel Sonnenschein bei 21 bis 29 Grad. Es ist 10.05 Uhr.
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2: Und dazu begrüßt sie ganz herzlich Marlene Reichert am Mikrofon. Ein berühmtes Klassikfestival der Schweiz steht im Blickpunkt unserer heutigen Feiertagsmatinée, das Lucerne Festival. Durch eine Aufnahme vom letzten Sommer erleben wir im Kultur- und Kongresszentrum der 86.000 Einwohnerstadt eine der prominentesten deutschen Geigerinnen, die aus Esslingen am Neckar gebürtige Isabel Faust. Und zwar mit dem A-Moll-Violinkonzert von Antonín Dvořák. Das Lucerne Festival Orchestra spielt unter der Leitung eines Wahlwieners, des kolumbianischen Dirigenten Andrés Orozco Estrada. Dass Musik Geschichten erzählen und Bilder evozieren kann, lässt sich in diesem Konzert eindringlich erfahren. Auf dem Programm standen die Bilder einer Ausstellung von Modest Mussorgsky. Eröffnet wurde mit der sinfonischen Dichtung »Die Mittagshexe« von Antonin Dvorak. Und der hat darin eine Schauergeschichte als klingende Horrorstory verarbeitet. Eine genervte Mutter droht ihrem quengelnden Kind, dass es von einer bösen

Frau geholt werde, wenn es nicht endlich Ruhe gebe. Und prompt erscheint zur Mittagsstunde eine Hexe. Hören wir das Lucerne Festival Orchestra unter Andres Orozco Estrada.

Das Lucerne Festival Orchestra unter Andres Orozco Estrada mit der sinfonischen Dichtung Die Mittagshexe von Antonín Dvořák. Wir hören einen Mitschnitt vom 16. August vergangenen Jahres beim Lucerne Festival. Am Ende dieses Konzertprogramms stand Modest Mussorgskis tönender Museumsparcours, die Bilder einer Ausstellung, wo kurz vor Schluss ebenfalls eine Hexe auftritt, die Baba Yaga. Ursprünglich für Klavier solo entstanden, ist der Zyklus später von Maurice Ravel farbenprächtig orchestriert worden. Für einen Ruhepol zwischen all den Hexen sorgte zuvor aber Isabel Faust zusammen mit dem Lucerne Festival Orchestra unter Orozco Estrada mit Dvořáks Violinkonzert. Der zweite Satz ist von schmerzlicher Schönheit wie ein Lächeln unter Tränen und das Finale, ein Furian, scheint weit über dem Erdboden zu schweben, als tanzten die Engel im Himmel.

Isabel Faust und das Lucerne Festival Orchestra unter Andres Orozco Estrada beim letzten Lucerne Festival mit dem A-Moll-Violinkonzert von Antonín Dvořák. Ohne Zugabe dürfte die Solistin nicht vom Podium am 16. August im Kongresszentrum von Luzern. Und hier kommt sie mit der Fantasia con Discrezione in C-Moll von Nicola Matteis Sohn.

Isabel Faust mit der Fantasia con Discrezione von Nicola Matteisson. Und das war ihre Zugabe am 16. August vergangenen Jahres im Luzerner Kongresszentrum. Damit zum zweiten Teil dieses Konzerts vom vergangenen Luzern Festival. Das Lucerne Festival Orchestra spielt unter Leitung von Andres Orozco Estrada die Bilder einer Ausstellung von Modest Mussorgsky in der Orchesterfassung von Maurice Ravel.

Die Bilder einer Ausstellung von Modest Mussorgsky in der Orchesterfassung von Maurice Ravel mit dem Lucerne Festival Orchestra unter Andres Orozco Estrada. In der Feiertagsmatinée hier auf BR Classic brachten wir einen Abend vom letzten Lucerne Festival, einen Mitschnitt vom 16. August vergangenen Jahres aus dem Kongresszentrum Luzern. Es ist 20 vor 12 und Bühnenmusik von Franz Schubert steht jetzt auf dem Programm. Wir hören seine Rosamunde-Musik in einer Klavierfassung von und mit Alexandre Tarot.

Alexandre Tarot spielte seine Klavierfassung der Rosamunde-Schauspielmusik von Franz Schubert. Es ist 3:03, gleich die Nachrichten und danach das Tafelkonfekt. Heute live on Tour. Ilona Hanning und Detlef Krenge sind bei den Tagen alter Musik in Regensburg und berichten mit Interviews, Reportagen und jeder Menge Musik. Mein Name ist Marlene Reichert und ich wünsche einen schönen Feiertag.

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1: Es ist 12 Uhr, die Nachrichten des Bayerischen Rundfunks mit Julia Cortis, die Übersicht. Papst Leo XIV. Präsentiert seine Enzyklika zu künstlicher Intelligenz. Deutsche Industrie verzeichnet Umsatzplus. Hunderttausende Muslime brechen zur Wallfahrt Hadsch auf. Das Wetter sonnig und trocken bei bis zu 33 Grad. Vatikanstadt. Papst Leo XIV. Hat seine erste Enzyklika präsentiert. Das Lehrschreiben trägt den Titel Magnifica Humanitas, was auf Deutsch die großartige Menschheit heißt, und dreht sich um künstliche Intelligenz und die Würde des Menschen. Darin heißt es, KI sei zwar ein wertvolles Hilfsmittel, aber es sei Vorsicht geboten. Papst Leo kritisiert auch, dass die Kontrolle über künstliche Intelligenz nicht in der Hand von Staaten, sondern bei großen wirtschaftlichen Akteuren liege. Eine Enzyklika prägt in der katholischen Kirche häufig die Haltung über viele Jahre hinweg. Frankfurt am Main. Die deutsche Industrie hat im ersten Quartal des Jahres ihren Umsatz im Vergleich zum Vorjahreszeitraum um 1,7% gesteigert. Das ist das erste Plus seit 2023. Das geht aus einer Studie der Beratungsgesellschaft EY hervor. Demnach hat vor allem die Metallbranche für die Umsatzsteigerung gesorgt, bei der die Exporte im Vergleichszeitraum um 28% gewachsen sind. In anderen Branchen wie beispielsweise der Textil- und Papierindustrie ging es weiter bergab. Laut EY wird sich erst in den kommenden Monaten zeigen, ob es sich nur um einen vorübergehenden Effekt oder um eine echte Trendwende handelt. In den vergangenen Jahren wurden bereits tausende Stellen gestrichen, vor allem in der Textil- und Autoindustrie. Teheran. Der Iran sieht nach eigenen Angaben bei den Gesprächen mit den USA in vielen Punkten Einigkeit. Allerdings, so hieß es vom iranischen Außenministerium, bedeutet das nicht, dass man kurz vor einer Unterzeichnung stehe. Nuklearfragen erörtere man derzeit nicht. Das solle dann Teil späterer Gespräche sein, hieß es. US-Außenminister Rubio sagte, es liege ein solides Angebot auf dem Tisch. Darin enthalten seien die Öffnung der Straße von Hormus und Verhandlungen über das Atomprogramm. Am Morgen hat ein weiterer Tanker die Meerenge passiert. Er war mit Flüssigerdgas beladen, auf dem Weg nach Pakistan. Hoffnungen auf ein baldiges Abkommen zeigen sich an den deutschen Aktienmärkten. Der DAX stieg zu Handelsbeginn heute auf 25.180 Punkte und damit auf den höchsten Stand seit Beginn des Kriegs Ende Februar. Mekka. Trotz der angespannten Lage im Mittleren Osten sind Hunderttausende Muslime zur Wallfahrt

0: nach Saudi-Arabien aufgebrochen. Allein aus dem Ausland sind nach offiziellen Angaben 1,5 Millionen Gläubige gekommen. Bei Temperaturen von mehr als 40 Grad machten sich die Pilger von Mekka aus, in weiße Wänder gehüllt, in die 8 Kilometer entfernte Zeltstadt Mina auf. Dort beginnen die religiösen Rituale. Für jeden gesunden Muslim ist es religiöse Pflicht, zumindest einmal im Leben am Hadsch teilzunehmen. Die Wallfahrt ist für Saudi-Arabien ein milliardenschweres Geschäft. Nürnberg. Nach der Panne auf der ICE-Strecke zwischen München und Nürnberg läuft der Zugverkehr seit dem späten Abend wieder planmäßig. Das teilte die Deutsche Bahn mit. Gestern Abend war ein Regionalzug im Altmühltal auf freier Strecke stehen geblieben. Die Bahn geht von einem Defekt am Stromabnehmer aus. Die rund 300 Reisenden an Bord mussten bei Temperaturen um 30 Grad 2 Stunden lang in dem Zug ausharren. Sie setzten ihre Fahrt mit Bussen fort. Fernzüge mussten umgeleitet werden. Es kam zu erheblichen Verspätungen. Das Wetter in Deutschland. Sonnig und trocken, Wolken am ehesten im Süden, Höchstwerte zwischen 19 Grad an der nordfriesischen Küste und 33 Grad am Oberrhein, stellenweise schwacher bis mäßiger Wind, vor allem in Küstennähe. In der Nacht bleibt es trocken und es kühlt ab auf 17 bis 7 Grad. Morgen bleibt es meist trocken und sonnig bei maximal 19 bis 34 Grad. Soweit die Nachrichten. Es ist 12.04 Uhr.
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2: Und dazu begrüßen wir Sie heute live aus Regensburg von den Tagen alter Musik.
3: Wir, das sind Ilona Hanning
2: und Detlef Krenge.
3: Sie, das sind die Hörerinnen und Hörer von BR Klassik.
2: Und nicht nur das, denn zugeschaltet ist heute auch SWR Kultur. Herzlich willkommen. Ilona, wir sind bereits seit Freitag hier beim Festival unterwegs. Hast du dir die Schuhsohlen schon durchgelaufen?
3: Das nicht, aber ich habe qualmende Socke. Aber Gott sei Dank sind die Wege hier zwischen den Konzertstätten, zwischen den Kirchen nicht allzu lang.
2: Und von diesen vielen, vielen verschiedenen Veranstaltungen, Künstlern und Konzertprogrammen haben wir für Sie einen Querschnitt zusammengestellt.
3: Ein Hammerklavierspieler sitzt hier schon hinter den Kulissen und kommt gleich zu uns ins Studio. Dann auch noch eine Traversflötistin. Wir haben einen Bericht vom Symposium hier und natürlich andere Eindrücke vom Festival und ganz viel Musik, die wir hier bei den Konzerten in Regensburg mitgeschnitten haben.
2: Und den Anfang macht jetzt das Ensemble Boncord mit Musik von Corelli.

0: 6 von Corelli. Gestern hat die Truppe hier in Regensburg bei den Tagen Alter Musik gespielt. Nicht nur zum ersten Mal beim Festival in Regensburg, sondern überhaupt zum ersten Mal in Deutschland. Alte Hasen bei den Tagen Alter Musik sind die Regensburger Domspatzen. Sie singen immer das Eröffnungskonzert Freitagabend vor Pfingsten. Und dieses Jahr haben sie zusammen mit dem Orchester Musica Florea Prag geistliche Werke von Karl Maria von Weber und von Felix Mendelssohn Bartholdy gesungen. Ja, die alte Musikszene ist schon lange bei Mendelssohn und Co. angekommen und spielt Musik aus dem 19. Jahrhundert auf Instrumenten aus der Zeit bzw. deren Nachbauten. Im Eröffnungskonzert hat auch der Klarinettist Ernst Schlader gespielt, und zwar das erste Klarinettenkonzert von Karl Maria von Weber. Wenn man das Stück auf einer modernen Klarinette spielt, dann hat man meist ein schwarzes Instrument aus Grenadilholz mit mindestens 17, 18 silbernen Klappen in der Hand. Damals zu Webers Zeit aber haben die meisten eine Klarinette mit nur 5 Klappen gespielt und das Instrument war aus hellem Buchsbaum.
1: Gleichzeitig haben natürlich Solisten, die sich über den Rand des Möglichen hinaus bewegt haben, mehr Klappen gehabt. Diese Klappen haben einfach den Vorteil gehabt, dass man gewisse Töne schneller trillern konnte. Ansonsten hat man nach wie vor auf die Griffe zurückgegriffen, die man mit 5 Klappen hat. Das bedeutet, man hat sogenannte Gabelgriffe und die bringen wieder Schattierungen. Klangliche Schattierungen, die Komponisten wie Mozart, Beethoven, aber auch Weber ganz gezielt verwendet haben.
0: Sagt der Klarinettist Ernst Schlader, aber diese Gabelgriffe, die machen es nicht unbedingt leichter. In schnellen Passagen kann es da schon ziemlich schwierig werden, aber Ernst Schlader hat das überhaupt nicht gejuckt. Der hat so toll gespielt und mit Webers Klarinettenkonzert für das erste Highlight bei den Tagen Alter Musik in Regensburg gesorgt.

0: Vom Eröffnungskonzert der Tage alter Musik, vom ersten Klarinettenkonzert von Karl Maria von Weber, der dritte Satz. Solist war Ernst Schlader, Musiker Floria Prag musizierte. Das Tafelkonfekt on Tour, heute auf BR Klassik und SWR Kultur, live von den Tagen alter Musik Regensburg. Ich freue mich sehr über einen Gast, der jetzt bei mir im Studio ist. Sein Spezialgebiet sind Klavierinstrumente, mit C geschrieben, wie Hammerklavier, Clavichord oder Cembalo. Dazu das passende Repertoire aus der Übergangszeit von Barock und Klassik. Herzlich willkommen, Germaine Sprosse.
1: Hallo, ich freue mich sehr, hier zu sein. Guten Tag.
0: Gestern haben wir von dir ein wirklich beeindruckendes Konzert gehört. Es gibt in diesem Jahr bei den Tagen alter Musik einen kleinen Bach-Schwerpunkt. Zwei Konzerte widmen sich seiner Cembalo-Musik aus dem jeweils italienischen und französischen Blickwinkel. Ein weiteres ist für zwei Cembali. Und du hast dich dem Repertoire der späten Bach-Familie verschrieben. Das sind die Bach-Söhne und sogar ein Bach-Enkel ist mit dabei. Was ist für dich das Besondere an diesem Repertoire?
1: Also das Besondere ist erstmal der sehr hohe Grad an Expressivität da drin. Natürlich auch die Vielfalt an Gattungen. Also wir haben Sonaten, Fantasien, bei Wilhelm Friedemann Bach zum Beispiel die Polonaisen. Und sehr viel eben auch ein bisschen experimentelles Material, mit dem man umgehen lernen kann und darf und soll. Und das macht mir als Spieler einfach seit Jahren sehr, sehr großen Spaß.
0: Der Name Bach ist ja hierzulande und eigentlich weltweit ein Riesenseller, wie man heutzutage sagen würde. Wir konnten gestern hören, was für

0: großartige Musik diese späten Bachs uns hinterlassen haben. Warum ist das Repertoire denn eigentlich so wenig bekannt?
1: Ja, das ist nicht ganz leicht zu beantworten. Ich glaube, zum einen liegt es erstmal daran, dass man es wagen muss, sich dem zu widmen, das sozusagen auch zu erforschen, zu durchleuchten, zu durchdringen und dann eben auch Veranstalter wie jetzt die Tage Alter Musik in Regensburg zu finden, die bereit sind, das zu programmieren und eben mit aufzunehmen. Und dann hat man die Chance, das Leuten bekannter zu machen und die Reaktionen sind eigentlich durchweg ja, sehr, sehr positiv begeistert und das. Ja, es ist einfach auch eine tolle, spannende Fortsetzung und Weiterführung all dessen, was Bach eben ist und bedeutet. Und das liegt mir sehr am Herzen.
0: Interessant ist, das war mir vorher gar nicht so, habe ich gar nicht so auf dem Schirm gehabt. Du hast neben den bekannten Namen wie Karl Philipp Emanuel Bach auch vom Bückeburger Bach Stücke geschrieben und dieser Bückeburger Bach hat wieder einen Sohn, der so
1: Genau,
0: ein
1: ja.
0: bisschen als Bachs Enkelsohn gehandhabt wird, also der gehandelt wird, der letzte Bach sozusagen, der an Tasteninstrumenten gespielt hat. Das ist ja eigentlich fast so was wie eine Entdeckung von dir.
1: Ja, genau. Also der Bückeburger Bach Johann Christoph Friedrich ist wirklich eine Entdeckung der letzten paar Jahre und das führt ja dann auch zu der, ja, kann man sagen, bisher einzigen weltweiten Einspielung seiner Klavierwerke, die ich vor 2,5 Jahren rausbringen durfte. Und seitdem bin ich damit doch ziemlich viel unterwegs und freue mich sehr darüber, dass Veranstalter und Publikum das so gut aufnehmen. Und ja, der Bach-Enkel ist eben der Sohn von Johann Christoph Friedrich Bach und tatsächlich der letzte Vertreter der Bachs, die ja, fürs Klavier geschrieben haben und doch auch ein sehr beachtliches und sehr, sehr anspruchsvolles Repertoire hinterlassen hat, das ich mir sozusagen immer wieder mehr raufschaffe und auch versuche, auf die Bühne zu bringen, ja.
0: Jetzt hören wir uns mal an, wie das klingt, wenn du im Einsatz bist, und wir reden dann noch ein wenig weiter. Germaine Sprosse jetzt mit einer kurzen Fantasie in F-Dur mit dem Titel Johann Christoph Friedrich Bachs Empfindungen.

0: Germaine Sprosse mit einer Fantasie über Johann Christoph Friedrich Bachs Empfindungen. Und diese Fantasie hast du selber geschrieben. Was hat's denn damit auf sich?
1: Also die Fantasie knüpft eigentlich an Zeitzeugenberichte über Johann Christoph Friedrich Bach, der ein fantastischer Improvisator und Fantasierer sozusagen, um mit den Worten der Zeit zu sprechen, gewesen sein muss, der das auch öffentlich für sein Publikum gemacht hat und leider aber anders als seine Brüder Karl Philipp Emanuel und Wilhelm Friedemann keine der Fantasien schriftlich überliefert sind. Und das führte dann dazu, dass ich mich entschlossen habe, sowas quasi zu rekonstruieren. Also ich habe mir einfach vorgestellt, wie der so in seinen letzten Lebensjahren, aus denen wir ja kaum noch Musik haben, etwa stilistisch unterwegs gewesen sein könnte. Und somit entstand dieses Stück. Ja.
0: Die Improvisation ist ja auch bei dir in Konzerten ein großes Thema. Wir haben das gestern erlebt bei deinem Konzert in der St. Egidienkirche. Das war total fesselnd, wie du gespielt hast. Das Publikum, das hing dir förmlich an den Fingern. Es war rasant, dann wieder empfindsam und alles sehr frisch und spontan. Und das hat ja auch was mit diesem improvisatorischen Ansatz zu tun.
1: Ja, genau. Und mit der Idee, die Musik eigentlich so vorzutragen, wie wenn sie in dem Moment entstünde. Ja, genau. Wie wenn sie gerade dort ad hoc aus der Stimmung heraus.
0: Wie schaffst du es dann? Die Improvisation ist ja immer was stark aus dem Inneren herauskommt. Jetzt ist diese Epoche schon über 200 Jahre her. Wie kannst du dich in diesen Stil einfinden, dass dann das, was spontan kommt, trotzdem stilgerecht ist?
1: Ich glaube, einmal ist es die konstante Befassung mit der Materie. Also das heißt, mit allen Bach-Söhnen und ihren Werken und auch vielem anderen, was sie umgibt und umgab. Und wenn man das quasi ständig spielt, immer wieder neu anschaut, analysiert, darüber improvisiert, wiederholt, neu entdeckt, dann behält es die Frische. Ja. Aber man muss, also oder ich muss quasi konstant in dieser Sprache bleiben. Ich kann nicht zu weit davon weggehen im Alltag. Sonst ist es nicht mehr genau das Ergebnis und ich versuche das so konzentriert zu machen. Ja.
0: Jetzt ist diese Musiksprache ja auch sehr eng mit den Instrumenten verbunden, in dem Falle das Hammerklavier. Wie ist denn bei dir überhaupt der Kontakt zu dem Instrument mal zustande gekommen?
1: Zunächst übers Cembalo-Jungstudium in Berlin an der Universität der Künste damals. Da war ich 15, als ich das begann, neben der Schule. Und da gab es gleich auch Zugang zu sehr guten Nachbauten von Pianofortes oder sogar Originalen, muss ich ehrlicherweise sagen. Und auch Klavikorde, sodass es für mich eigentlich von Anfang an wie eine Art Instrumentenkontinuum wurde, wo ich zwischen den Instrumenten hin und her wechselte und das bis heute ja immer noch sehr gern tue.
0: Zum Abschluss noch die kurze Frage. Du bist jetzt zum zweiten Mal hier bei den Tagen Alter Musik in Regensburg. Ja, was macht für dich denn die besonderen Vibes, das besondere Flair von diesem Festival aus?
1: Oh, da weiß ich gar nicht, ob wir hier genug Zeit haben, das zu beantworten. Also erstmal eine wahnsinnig gute Stimmung, tolle Kollegen, die man trifft oder wieder trifft oder neu kennenlernt. Eine unglaubliche Vielfalt an Konzerten, an Formaten und grundsätzlich eben auch seitens des Publikums eine Atmosphäre, die offen ist, interessiert, warm, enthusiastisch, sodass man sich eigentlich quasi fast in den Vibe des Ganzen reinlegen kann. Und daraus auch für die eigene Performance eine unheimliche Kraft bezieht. Ja, also das habe ich gestern wirklich gemerkt. Das war krass. Ja.
0: Dann, Germaine Sprosse, sage ich vielen Dank, dass du ein bisschen was von dieser Stimmung hier mit zu uns ins Studio bringst. Vielen Dank für deinen Besuch.
1: Herzlichen Dank für die Einladung.

Das war Jermaine Spross mit Musik von Johann Christoph Friedrich Bach. Das war der erste Satz aus seiner F-Dur-Klaviersonate, gespielt auf einem Hammerklavier. Hier ist BR Klassik und SWR Kultur mit dem Tafelkonfekt on Tour, heute live von den Tagen alter Musik in Regensburg. Jetzt gerade, nur 1 Kilometer entfernt von uns, in der Dominikanerkirche, ist ein Konzert zu Ende gegangen. Das Ensemble Comet Musique aus Frankreich hat geistliche Barockmusik aus Südamerika musiziert. Und wir haben mal in den Anfang ihres Konzerts gespickt und diese Musik mitgebracht.

0: Instrumentale Musik aus Peru und gerade eben Vokalmusik von Tomás de Torrejón y Velasco. Musik, die man in einem Manuskript aus Lima gefunden hat. Und musiziert hat das Ensemble Come Musique.
1: Seit einigen Jahren schon gibt es bei den Tagen Alter Musik in Regensburg auch ein Symposium in Zusammenarbeit mit dem Institut für Musikwissenschaften der Uni Regensburg. Ilona, worum ging es diesmal?
0: Ja, in diesem Jahr stand das Engelskonzert von dem Maler Hans Memling im Mittelpunkt. Memling hat das 1490 für ein spanisches Kloster gemalt. Überthema war Maria Himmelfahrt. Erhalten geblieben sind leider nur drei Bilder dieses Altars. Und auf diesen dreien sieht man in der Mitte Gott Vater, der umringt ist von singenden und musizierenden Engeln. Und das Schöne daran ist, diese Engel musizieren auf ganz verschiedenen Instrumenten, erklärt Katalin Schrilz vom Musikwissenschaftsinstitut der Uni Regensburg, die das Symposium auch geleitet hat.
2: Man kann eine ganz klare Einteilung feststellen. Auf der einen Seite die lauten Instrumente, die zur sogenannten Kategorie Alta Capella, also Alta nicht im Sinne von hoch, beziehungsweise auch hoch, aber vor allem auch laut. Ja. Das ist eine Kategorie und eine zweite Kategorie von, leisen Instrumenten, Bassa Capella. Und es ist schwer vorstellbar, um es jetzt mal ganz vorsichtig auszudrücken, dass diese beiden Gruppen zusammen musiziert haben. Denn die Alta Capella würde einfach akustisch die Bassa Capella maßlos sozusagen übertönt haben. Und insofern ist wohl davon auszugehen, dass unterschiedliche Musiziersituationen dargestellt werden.
0: Das Interessante ist, dass der Posaunist Wim Bécu mit dem Königlichen Museum für Schöne Künste in Antwerpen diese Instrumente, die man eben auf diesem Memling-Bild sieht, hat nachbauen lassen. Und wen das näher interessiert, das ist gut dokumentiert in einem Katalog.
1: Ja, und was auch interessant ist, wurden diese Instrumente denn auch gespielt auf dem Symposium? Konnte man hören, wie sie klingen und sie sich näher anschauen?
0: Ja, das war ganz schön. Wim Bécu und die Mitglieder seines Ensembles Oltremontano waren da und haben da auch so ein paar spieltechnische Dinge erklärt und auch gespielt. Zum Beispiel bei der gotischen Harfe, die ist ja sogar bei den Engeln, also auf dem Bild bei den Engeln angesiedelt, die lauten Instrumente spielen.
1: Ja, aber wie kann das funktionieren? Die gotische Harfe, das ist ja, wenn man so will, so eine Art Harfe to go, die ist so klein, die kann man sich unter den Arm klemmen. Warum ist jetzt auf dem Bild diese leise Harfe bei den lauten Trompeten zu sehen?
0: Genau. Der Unterschied liegt im Detail. Diese kleine gotische Harfe hat im Unterschied eben zu einer ähnlich aussehenden romanischen Harfe am Ende der Saiten unten so ein kleines Holzstück. Das sieht aus wie so ein Mini-Mini-Türklinkengriff. Und dieser Türklinkengriff aus Holz, da knallt die Saite dagegen, wenn man die spielt. Und dann hat das echt einen lauten, schnarrenden Klang.
1: Also gar nicht so ganz ohne diese gotische Harfe. Hans Memling zeigt auf seinem Bild mit den musizierenden Engeln also sehr detailliert, welche Instrumente damals gespielt wurden und wie sie aussahen. Das sind ja Instrumente, mit denen man zum Beispiel zum Tanz aufgespielt hat. Also Instrumente, die die Menschen damals im 15. Jahrhundert gekannt und gehört haben. Stellt sich mir noch die Frage, was wollte man dann mit so einem Altarbild bewirken, das ja auf die Gläubigen in der Kirche wirkt?
0: Genau, also in den theologischen Schriften aus der Zeit, da heißt es, dass die Musik der Engel da ist zum Lob Gottes. Aber das ist natürlich längst nicht alles, sagt Musikwissenschaftlerin Katalina Schrilz.
2: Diese Frömmigkeit und auch die Stellung von Musik dann in der Liturgie, das ist etwas, glaube ich, wo man quasi eine direkte Verbindung zwischen dem Visuellen und dem Auditiven herstellen kann und wahrscheinlich auch musste. Also auch diese Verbindung dann wiederum zwischen dem Himmlischen und dem Irdischen, sowohl im Bild als auch im Klang, dieses Zusammenbringen, dieses Multisensoriale, wie man das dann oft nennt, das finde ich selber auch, kann man eigentlich nicht genug betonen, wie auch Liturgie letztendlich zusammengehen ist von ganz, ganz unterschiedlichen Sinnen sozusagen, die da angeregt werden.
0: Ja, und die Idee ist auch, dass man auf diese Art und Weise nicht nur Gott lobt, sondern im Grunde genommen überall im Universum deren Klänge multipliziert werden. Also das ist noch so eine zweite Ebene. Und wenn man das alles zusammendenkt, dann könnte man auch sagen, dass dieses Memling-Bild ist eigentlich so eine Art Schaufenster ins Reich Gottes.
1: Ja, und wie die Instrumente, die die Engel auf diesem Altarbild halten, wie die als Nachbauten wirklich klingen, das konnte man bei den Tagen alter Musik am Samstagabend hören. Barbara Kabatkova vom Ensemble Tubortina und Wim Becu vom Ensemble Oltramontano haben zusammen das Konzertprogramm gestaltet. Da ist Musik aus Brügge mit dabei, wo der Maler Hans Memling gelebt hat. Musik aus einem Choralbuch von 1506. Und es gibt auch Werke aus einem Manuskript aus dem 15. Jahrhundert, das in Brüssel liegt.

0: Eine Bass-Dance und danach Ave Mundi Spes Maria mit dem Ensemble Tiburtina und Oltremontano. Und das, was im ersten Stück ziemlich laut geschnarrt hat, das war ein Trummscheit, auch als Nonnengeige oder Nonnentrompete bekannt. Ein Streichinstrument, das eben ziemlich laut ist. In ihrem Konzertabend Paradisi Porte, das Tor zum Paradies, gab es Musik zum Engelskonzert zu den Altarbildern vom Maler Hans Memling. Sie hören das Tafelkonfekt on Tour, heute auf BR Klassik und SWR Kultur. 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Das 16-Uhr-Konzert am Samstag bestritt das französische Ensemble L'Escadron Volant de la Reine. Ein Name mit einer besonderen Bedeutung, wie uns die Bratschistin der Gruppe Joseph Cotté erzählt.
1: Alors, l'Escadron Volant de la Reine, c'est le terme qui désignait les dames de compagnie de Catherine de Médicis.
2: L'Escadron Volant de la Reine, das fliegende Geschwader der Königin, war eine Bezeichnung für die Gesellschafterinnen der französischen Königin Katharina von Medici. Wir haben diesen Namen für unser Ensemble übernommen, weil wir die Idee dahinter mochten. Ein Schwarm aus Frauen, die die Kultur in die verschiedenen Höfe Europas verbreiteten. Und was uns auch gefallen hat, so ein Geschwader hat keine Hierarchie. Jeder spielt seine Rolle. So ist es auch in diesem Moment. Ich mache das Interview, jemand anderes baut die Bühne fürs Konzert auf, wieder jemand anderes übt gerade.

0: Jeder arbeitet auf seine Weise am Projekt.
1: Und dieses Projekt bei den Tagen Alter Musik sind geistliche Werke von Alessandro Scarlatti. Der ist zwar vor allem für seine Opern bekannt, komponierte zeitlebens aber auch viel Kirchenmusik. Gerade hier zeigt sich eine durchgehende musikalische Tradition, denn Alessandro Scarlatti griff auch auf den Stile Antico zurück, also den alten Kompositionsstil der Renaissance. Die Musiktheatergene lassen sich dennoch nicht verleugnen, sagt Antoine Touche, Cellist von L'Escadron Volant de la Reine.
2: C'est de la musique d'église, mais qui aurait pu être presque jouée à l'opéra, puisque
3: es ist Kirchenmusik, aber fast im Stil einer Oper. Denn das Repertoire ist für die Karwoche. Und in der Karwoche waren in Neapel, wie auch in ganz Italien, die Opernhäuser geschlossen. Und daher wurde die Oper einfach in die Kirche verlagert. Diese Musik verlangt also eigentlich nach Opernkulissen. Und da passt die Regensburger Kirche St. Emmeram mit ihrer Opulenz bestens dazu.

Das Ensemble L'Escadron Volant de la Reine mit Musik von Alessandro Scarlatti aus seinem ersten Concerto Grosso. Und davor haben sie das Lacrimosa aus der Missa.

0: Defunctorum von Alessandro Scarlatti musiziert. Die Nachtkonzerte bei den Tagen Alter Musik sind ziemlich beliebt. Nachts um 23:45 hört man geistliche Vokalmusik in der großen Dominikanerkirche St. Blasius und ich finde, da herrscht dann immer so eine ganz besondere Stimmung. Am Freitagabend ist das Ensemble Irini dort aufgetreten mit dem Programm Liturgische Gesänge aus Georgien. Die Leiterin des Ensembles, Lila Hashosi, ist voll eingetaucht in diese Musik.
1: Ich bin über die orthodoxe Musik zur orthodoxen Religion gekommen. Denn in meinem allerersten Programm mit dem Ensemble Irini gab es einen Klagegesang der Jungfrau Maria auf Griechisch. Ich hatte keine Ahnung davon. Und so hat man mir empfohlen, in die griechisch-orthodoxe Kirche von Marseille zu gehen, damit mir der Priester dort die Musik übersetzt. Also bin ich hin. Und der Priester war gerade dabei, einen Gottesdienst zu feiern. Also bin ich reingegangen und habe gewartet. Und dabei habe ich der Liturgie zugehört, den Gesängen. Und das hat mich total fasziniert. Und so bin ich wiedergekommen und wieder und wieder. Und schließlich bin ich konvertiert und habe mich orthodox taufen lassen. Und so kam es also zu meiner Liebe für diese Musik.

0: das Ensemble Irini mit liturgischer Musik aus Georgien. Irini ist griechisch und bedeutet Frieden. Die Gruppe kommt aus Marseille und ist zum ersten Mal bei den Tagen alter Musik in Regensburg aufgetreten.
1: Und in ihrem Programm ging es ganz grob gesagt um das Leben in Zeiten von Krisen, also um Leben, Tod und auch um Wiedergeburt. Dazu haben sie hauptsächlich liturgische Gesänge aus Georgien mit Werken von Heinrich Isaak kombiniert. Isaak ist ja lange in Florenz in Diensten von Lorenzo de' Medici gewesen und als der 1492 stirbt, komponiert Isaak dieses Klagelied.

0: Musik von Heinrich Isaak, das war ein Klagelied von ihm auf den Tod Lorenzos de' Medici, das war der Dienstherr von Isaak. Musiziert hat das Ensemble Irini. Tafelkonfekt on Tour in BR Klassik und SWR Kultur, heute live von der Tang Alter Musik in Regensburg. Und neben mir steht jetzt die Traversflötistin des Ensembles Verita Barock, Taja König-Tarasewitsch. Willkommen, Taja.
1: Vielen lieben Dank.
0: Taja, gestern war euer Konzert, euer erstes Mal hier bei diesem renommierten Festival. Warst du sehr nervös?
1: Nein, ich war nur begeistert, wie das Publikum so großzügig und warm uns willkommen geheißen hat. Das war wirklich eine tolle Überraschung.
0: Das ist noch ein bisschen untertrieben.

0: Muss ich sagen, ich war im Konzert und ich habe selten hier ein Publikum erlebt, das nicht nur enthusiastisch geklatscht hat, sondern Standing Ovations gegeben hat. Und dann gab es auch noch Bravi-Rufe. Also in den vielen Jahren, die ich hier schon nach Regensburg fahre, kommen Bravi-Rufe eher seltener vor. Also ihr habt euch die Regensburger wirklich erspielt.
1: Danke, wir sind einfach nur dankbar.
0: Jetzt seid ihr gerade mal 6 Jahre alt als
1: Ja.
0: Ensemble und habt jetzt hier schon bei diesem großen Festival gespielt. Also, das schafft ja auch nicht jedes junges Ensemble. Was denkst du, war wichtig auf eurem Weg, dass ihr jetzt hier bei diesem renommierten Festival spielen könnt?
1: Ja, vielleicht auch wie unser Name schon verratet, Wahrheit. Wir sind sehr idealistisch und suchen immer nach die beste Qualität und die authentischste Interpretation. Also wir fragen uns immer, was der Komponist wirklich wollte und nehmen das wirklich zum Herzen. Und ich denke, die Musik bedeutet für uns auch viel mehr als nur eine Kommunikationsmittel. Ich denke auch, das ist unsere Muttersprache, die auch von jedem verstanden wird. Und für mich persönlich ist es auch wichtig, dass diese Musik unsere Gesellschaft vielleicht heilen kann, gerade jetzt, wo so viele Kriege herrschen, denke ich doch, ist es wichtig, uns zusammenzusetzen aus überall aus der Welt und durch diese Musik verbunden sein zu dürfen, aber auch mit unserem Publikum uns ganz persönlich verbinden. Und vielleicht ist das genau, was den Herzen rührt und so die Karriereentwicklung kommt als Nebeneffekt. Nur weil das jemanden persönlich wirklich zum Tränen bringt, vielleicht kommt es dann so an, hoffentlich.
0: Also so Sachen wie Instagram bespielen oder andere Social-Media-Kanäle nutzen, sind nicht so ausschlaggebend, denkst du?
1: Also sicherlich könnten wir da besser sein. Aber ich sehe wirklich den tieferen Sinn dahinter. Es geht wirklich darum, was die Hingabe ist und was Intention dahinter steckt. Und also wozu musizieren wir? Und ich denke, Instagram kann das vielleicht nicht unbedingt kommunizieren. Es kann man wirklich im Live-Konzert
0: Ich meine,
1: erfahren.
0: dass diese Social-Media-Sachen wichtig sind, um als junges Ensemble Karriere machen zu
1: Ja,
0: können.
1: sicher. Wir hatten ein ganz innovatives Projekt ganz am Anfang gemacht mit Immersive Audio und Video und haben 5 unterschiedliche Barockschlösser in Deutschland bespielt und Video und Audio tatsächlich in Immersive, nicht Stereo, sondern Immersive aufgenommen. Und das hat, glaube ich, uns sofort auf eine andere Ebene gebracht, dass wir nicht nur alte Musik machen, sondern auch neue Stücke beauftragen, aber auch mit neuen Technologien arbeiten. Gerade hatten wir eine Aufnahme von Vivaldi-Jahreszeiten in Venedig, auch für Apple Vision Pro Goggles. Natürlich etwas Innovatives und Lebendiges ist immer dabei. Ich denke, das macht uns auch aus.
0: Jetzt hören wir mal, wie ihr klingt. Und zwar spielt das Verita Barock Ensemble jetzt Musik von Arcangelo Corelli.

0: Das Ensemble Verita Barock mit dem ersten Satz aus dem Concerto Grosso in D-Dur aus dem Opus 6 von Arcangelo Corelli. Neben mir im Regensburger Studio steht die Gründerin und Leiterin des Ensembles, Taja König-Tarasewicz. Taja, gestern Abend habt ihr eben Musik von Corelli, Telemann und Vivaldi gespielt. Alles Werke, die ja, alte Musikfans ziemlich gut kennen. Es gibt zig Aufnahmen von diesen Stücken und trotzdem habt ihr es geschafft. Ihr habt es geschafft, dass die Regensburger aufstehen und Standing Ovations geben. Das will was heißen. Wie macht ihr das? Wie schafft ihr das, diesen Werken, die jeder so gut kennt, wieder ein neues Leben einzuhauchen, dass jeder wieder mit frischen Ohren zuhört und verwundert ist?
1: Erstens, danke schön für dieses Riesenkompliment. Es war wirklich eine wunderbare Angelegenheit, diese Musik, die eben schon so viel mal gespielt wurde, eben auf neue Art und Weise zu interpretieren. Und ich denke doch, wir haben das alles unserem musikalischen Leiter zu verdanken, Bartolomeo Dandolo Marchese, das ist auch der Cellist und Mitgründer von Verita Barock, der leitet unsere Proben im musikalischen Sinne. Er bringt immer eine neue Idee und auch jeder Musiker wirklich hat seine eigene Stimme. Das ist natürlich sehr vorteilhaft, dass wir einzelne Musiker pro Person, pro Instrument haben. Also es ist wirklich, jeder ist ein Solist und jeder fühlt sich verantwortlich für die Qualität und jeder bringt seine Persönlichkeit hinein. Und auch gestern haben wir Kadenzen improvisiert und in dem Moment eben es so lebendig gestaltet und uns vielleicht genauso viel überraschen lassen wie das Publikum.
0: Ja, ihr habt eine Menge Spaß auf der Bühne gehabt, das hat man gemerkt. Und da ist auch so viel Energie. Also die Leute haben auch gesagt, ja Wahnsinn, so energetisch und so. Die waren wirklich hin und weg. Woher nehmt ihr diese Energie? Woher kommt das?
1: Und vielleicht von oben. Weiß ich nicht. Das ist wirklich, wenn wir uns treffen, es ist etwas ganz Magisches entsteht. Und vielleicht auch der Zusammenhang mit Italienern, Amerikanern, Russen, alle möglichen Menschen von überall aus der Welt, auch Deutsche und wirklich, die ganze Welt kommt zusammen und dann entsteht diese magische Energie durch die Musik, die uns verbindet.
0: Mhm. Du spielst Traversflöte. Weißt du noch, wann und wie du dieses Instrument kennengelernt hast?
1: Ja, eigentlich habe ich das erst in meinem Studium kennengelernt, als ich in Karlsruhe bei Renate Greis-Amin studierte. Sie hatte eine sehr, sehr, sehr gute Voraussetzung und es war sogar pflichtig, Traversflöte zu lernen, wenn du moderne Flöte bei ihr studiertest. Sie hat selber bei Bartel Kölking noch studiert und wusste, wie viel Hintergrundwissen das einem eigentlich schenkt, weil dadurch wird man sein eigenes Instrument so viel besser nachvollziehen können. Und es war eigentlich nur gedacht als Erweiterungsstudium. Und anstatt einen Semester habe ich das seitdem nie mehr aufgehört. Ich habe mich sofort in den warmeren Klang verliebt und ich habe mich einfach sehr dafür interessiert, diese Freiheit, die künstlerische Freiheit zu erkundigen, die später vielleicht ab Beethoven dann nicht mehr gibt. Eben nur in der historischen Aufführungspraxis in alter Musik gibt es noch vielleicht etwas Jazziges, wo man wirklich nur den Gerüst notiert und noch Vertrauen an die Künstler hatte, dass vielleicht der Künstler das noch etwas bereichern kann. Mhm. Natürlich je nach dem Nachgeschmack.
0: Wie viele Flöten liegen bei dir zu Hause?
1: Gute Frage. Also ich habe sie jetzt nicht gezählt. Sicherlich über 20 und auch verteilt in der Welt. Die mit dem Ivory, also mit dem Elfenbein, dürfen natürlich nicht in die USA einreisen. Also ich muss immer gut planen, wo welches Instrument gespielt wird.
0: Ja, du lebst in den USA und am Gardasee und hast ein Projekt in Afrika, also kommst viel in der Welt herum. Da muss man schon schauen, dass man die Flöten beieinander hält.
1: Und die richtige vor allem.
0: Ja. Ihr habt schon zwei Alben rausgebracht, das deutsche Album, das italienische Album. Jetzt müsste der Logik nach eigentlich ein französisches kommen.
1: Ja, das stimmt. Wir haben auch über ein katalanisches Album nachgedacht. Aber jetzt haben wir auch bemerkt, dass 2028 vor uns steht, das Vivaldi-Jahr. Und natürlich mit unsere Mehrheit von Italienern in Verita haben wir eine ganz besondere Liebe für Vivaldi. Und vielleicht die nächste wird eigentlich die Jahreszeiten und Flötenkonzerten von Vivaldi werden, sodass das dann rechtzeitig für seinen Geburtstag ankommt.
0: Und mit Vivaldi hören wir dich jetzt auch als Solistin in dem nächsten Konzert. Danke, Taja, dass du da warst.
1: Danke Ihnen.

0: Das Ensemble Verita Barock mit Musik, dem Flötenkonzert La Notte von Antonio Vivaldi. Die Solistin ist gleichzeitig auch die Leiterin und war eben bei uns im Studio, Taja König-Tarasewitsch. Wenn Sie das Ensemble einmal live erleben möchten, die nächste Gelegenheit ist am 21. Juni. Da spielen Sie beim Bachfest in Leipzig.
1: Und damit sind wir wieder beim Thema Bach. Neben den Werken für Tasteninstrumente gab es nämlich noch ein weiteres Konzert zum Bach-Schwerpunkt hier bei den Tagen Alter Musik in Regensburg. Am Samstagabend haben wir in der Dreieinigkeitskirche eine neue Passion von Johann Sebastian Bach gehört. Moment mal, neue Passion von Bach, habe ich da was verpasst, werden Sie sich vielleicht fragen. Also Detlef, was war das für ein Werk oder was ist das für ein Werk, das Il Gardelino da aufgeführt hat? Was hat es genau damit auf sich?
0: Ja, wo soll man da anfangen? Überschrieben ist es mit einem Passionsoratorium und man kann es vielleicht als eine Art musikalische Spekulation beschreiben.
1: Okay, also es ist kein Sensationsfund, keine wiederentdeckte Partitur von Bach selbst.
0: Genau, es handelt sich erstmal sogar nur um einen Text, um ein Libretto von Picander, mit dem Bach ja sehr eng zusammengearbeitet hat. Und es ist noch nicht einmal gesichert, dass Bach diesen Text beauftragt hat. Es gibt allerdings Hinweise darauf und ist wahrscheinlich.
1: Okay, also wenn Bach diesen Passionstext von Picander hat schreiben lassen, wieso hat er ihn dann nicht gleich vertont?
0: Ja, das gehört zu den Rätseln, die wir vermutlich nie ganz lösen werden. Es könnte zum Beispiel sein, dass Bach mit der Komposition begonnen hat, aber das Projekt wieder aufgab. Skizzen von diesem Passionsoratorium könnten später in anderen Werken wiederverwendet worden sein. Alles in allem gibt es viel wirklich seriöse Forschung, aber auf dieser Grundlage der seriösen Forschung eben auch viel Mutmaßung. Was übrigens auch Alexander Grischtulik betont, der diese Rekonstruktion vorgenommen hat und die Aufführung am Samstag auch leitete.
1: Klingt nach viel Arbeit. Wie ist denn Alexander Grischtulik vorgegangen? Wie hat er aus einem bloßen Text ein klingendes Werk gemacht, über dem auch noch der Name Johann Sebastian Bach steht?
0: Das ist tatsächlich inzwischen ein regelrechtes Forschungsfeld. Alexander Grischtulik ist da ein anerkannter Experte und hat auch schon andere Werke von Bach rekonstruiert. Grob gesagt werden Vergleiche angestellt, zum Beispiel mit Vokalwerken, mit anderen Vokalwerken von Bach, an welchen Stellen die Texte besonders gut auf schon vorhandene Musik passen. Und dann werden die auf diese Art identifizierten Originalkompositionen von Bach mit den vorliegenden Texten zusammengefügt und es entsteht ein zusammenhängendes Werk.
1: Klingt spannend, aber auch irgendwie ein bisschen nerdig, theoretisch. Wie klingt es denn jetzt am Ende, dieses Passionsoratorium?
0: Es klingt auf jeden Fall nach Bach und das ist schon mal wirklich grandios, wenn man bedenkt, dass Bach das Stück eben selbst gar nicht komponiert hat. Mit den beiden großen Passionen, der Matthäus- und der Johannespassion, kann man es nicht ganz vergleichen, denn gerade diese beiden haben ja eine ganz lebendige, dramatische Zuspitzung. Bach erzählt die Passionsgeschichte ja fast wie einen musikalischen Thriller. Und diese besondere Qualität kann eine Rekonstruktion freilich nicht leisten. Ich würde den Eindruck eher mit einer opulenten Bach-Kantate vergleichen, also einem, sagen wir mal, regulären Werk von Bach. Aber auch da hängt die Messlatte ja schon wahnsinnig hoch. Also allergrößter Respekt, das war ein wirklich schöner und auch sehr aufschlussreicher Bachabend. Und erwähnt werden sollte auf jeden Fall die hervorragende Leistung der Musikerinnen und Musiker von Solisten, Chor und Orchester.
1: Jetzt haben wir so viel drüber geredet. Jetzt mal ein Eindruck, und zwar die Arie Nimm es nicht, mein anderer Leben aus dem zweiten Teil des rekonstruierten Passionsoratoriums Bach-Werkeverzeichnis, Anhang 169, für die, die es genau wissen wollen. Die Solistin ist Martina Baroni. Es musiziert das Ensemble Il Gardelino unter der Leitung von Alexander Grischtulik, aufgenommen vorgestern Abend bei den Tagen Alter Musik in Regensburg.

0: keine Arie aus dem rekonstruierten Passionsoratorium von Johann Sebastian Bach. Nimm es nicht, mein anderer Leben. Die Solistin war Martina Baroni, es spielte Ilgarde Lino. Eine der Besonderheiten bei den Tagen Alter Musik Regensburg ist die große Vertrautheit zwischen Publikum und Veranstaltern. Dadurch wird es möglich, immer wieder auch Neues anzubieten. Unbekannte Künstler, ungewohnte Klänge, vergessene Komponistinnen und Komponisten. Ludwig Hartmann, Festivalmacher seit über 40 Jahren, beschreibt das so.
1: Das Publikum vertraut uns und wir vertrauen dem Publikum. Einerseits können wir hier in Regensburg Konzerte anbieten mit Programmen, die sonst eher selten verkauft werden. Und die Leute sind wirklich interessiert, sowas zu hören. Das freut uns natürlich sehr, dass wir hier viel neue Musik eigentlich aufführen können, die seit der Entstehungszeit nie mehr aufgeführt worden ist. Das ist ja bei vielen Stücken belegt oder die werden jetzt erst wieder ausgegraben. Und das ist eigentlich das Neue an der alten Musik.
0: Über den portugiesischen Barockkomponisten Antonio Pereira da Costa weiß man beispielsweise fast gar nichts. Er war wohl ein Priester und etwa ab 1740 Kapellmeister an der Kathedrale von Funchal. Das ist die Hauptstadt von Madeira. Seine Concerti Grossi wurden wiederentdeckt und wiederbelebt von einem portugiesischen Ensemble rund um die Barockcellistin Diana Vinagre. Und dieses Ensemble Boncord wiederum, das war gestern hier bei den Tagen Alter Musik in Regensburg zum ersten Mal überhaupt in Deutschland zu hören.

0: Musik aus Portugal von Antonio Pereira da Costa mit dem Ensemble Boncord.
1: Hier ist das Tafelkonfekt on Tour im BR Klassik und SWR Kultur live von den Tagen alter Musik in Regensburg. Ja, das war's schon fast, aber bevor wir aus dem Studio gehen, Detlef, was war eigentlich dein Highlight in diesem Jahr?
0: Also von den Konzerten, die ich gehört habe, hat mich tatsächlich Germaine Sprosse sehr überzeugt, den wir hier vorhin in der Sendung hatten als Gast. Diese improvisatorische Spontanität, mit der er spielt, die war einfach wirklich umwerfend. Und bei dir, Ilona?
1: Ach, ich habe mehrere. Das Konzert mit dem Ensemble Les Epopées mit französischer Musik, mit so viel Witz musiziert. Der Abend mit dem unfassbar schönen Gesang des Tibortiner Ensembles und dem Ensemble Oltremontano. Ernst Schlader mit Webers Klarinettenkonzert, so pfiffig. Und das Konzert mit Verita Barock und das leckere Eis.
0: Genau, und ein letztes Eis und einen doppelten Cappuccino dazu gibt's jetzt gleich noch für uns. Vorher bedanken wir uns aber bei den Kollegen, die hinter den Kulissen uns unterstützt haben in der Technik, Walter Schimmchen und Brigitte Xenger.
1: Die Redaktion hatte Thorsten Preuß und die Konzerte, die BR Klassik mitgeschnitten hat, die können Sie in der Festspielzeit auf BR Klassik hören. 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
0: Und wir bedanken uns natürlich auch bei Ihnen, allen, die uns heute auf BR Klassik und SWR Kultur zuhören, für Ihr Interesse. Ciao, sagen Detlef Kringel.
1: Und Ilona Hanning. Schönen Pfingstmontag. Haben Sie es gut.

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1: Es ist 14 Uhr, die Nachrichten des Bayerischen Rundfunks mit Julia Cortis. Die Übersicht: Elterngeld, SPDler kritisieren Kürzungspläne. Altersversorgung, Junge Union fordert Reform von Pensionen. Iran-Krieg, Hoffnungen auf Abkommen beflügeln deutschen Aktienindex. Das Wetter, viel Sonne, 26 bis 33 Grad. Berlin. Die geplanten Kürzungen beim Elterngeld stoßen auf Widerstand in Teilen der SPD. Parlamentsgeschäftsführer Wiese sagte der Rheinischen Post, es sei zwar kein Geheimnis, dass die Bundesregierung Einsparungen vornehmen müsse, er würde es aber begrüßen, wenn im Familienressort an anderer Stelle gespart werden könne. Die stellvertretende Vorsitzende der SPD Schmidt betonte im Spiegel, Familienpolitik müsse verlässlich und planbar bleiben und dürfe nicht für kurzfristige Haushaltskonsolidierungen dienen. Hintergrund der Diskussionen sind die aktuellen Haushaltspläne der Bundesregierung und von SPD-Finanzminister Klingbeil. Die einzelnen Ressorts müssen bestimmte Summen einsparen. Im Familienministerium sind es etwa 500 Millionen Euro im Jahr. Berlin. In der Diskussion um die Stabilisierung der sozialen Sicherungssysteme rücken die Beamten zunehmend in den Fokus. Bei der Reform der Alterssicherung müsse man neben den Renten auch die Pensionen einbeziehen, forderte der Vorsitzende der Jungen Union Winkel im Online-Dienst Table Briefings. Aus Sicht des JU-Chefs ist es zumindest notwendig, den Anstieg der Pensionen zu bremsen. Dies könne durch die Einführung eines Nachhaltigkeitsfaktors wie bei Renten geschehen. Das ist nach Winkels Worten auch eine Frage der sozialen Gerechtigkeit. Zuvor hatte der Wirtschaftsweise Truger gefordert, dass Beamte in die gesetzliche Krankenversicherung einzahlen. Durch deren gute Gehälter könne die Kassenlage der GKV gestärkt werden, sagte Truger der Neuen Osnabrücker Zeitung. Teheran. Der Iran sieht nach eigenen Angaben bei den Gesprächen mit den USA in vielen Punkten Einigkeit. Allerdings, so hieß es vom iranischen Außenministerium, bedeutet das nicht, dass man kurz vor einer Unterzeichnung stehe. US-Außenminister Rubio sagte, es liege ein solides Angebot auf dem Tisch. Darin enthalten seien die Öffnung der Straße von Hormus und Verhandlungen über das Atomprogramm. Hoffnungen auf ein baldiges Abkommen zeigen sich an den deutschen Aktienmärkten. Der DAX stieg zu Handelsbeginn heute auf 25.180 Punkte und damit auf den höchsten Stand seit Beginn des Kriegs Ende Februar. Gerolfingen. Bayerns Innenminister Herrmann hat die evangelischen Christen im Freistaat aufgerufen, als gute Vorbilder in der Gesellschaft voranzugehen. Christen sollten Hass und Hetze widersprechen, am Stammtisch wie im Handychat, sagte Herrmann beim Bayerischen Evangelischen Kirchentag auf dem Hesselberg. In diesem Zusammenhang sprach der CSU-Politiker von einer offenen Kirchenfeindlichkeit der AfD im ostdeutschen Wahlkampf. Dies müsse uns alle wachrütteln. Der Evangelische Bayerische Kirchentag feiert heuer sein 75-jähriges Bestehen. Dies nannte Landesbischof Kopp wörtlich einen riesengroßen Grund zur Dankbarkeit und Hoffnung. Haar. Die Stadt am Rande Münchens wird laut einer Studie am besten von allen Gemeinden in Deutschland versorgt. Das Institut der Deutschen Wirtschaft hat dafür Kategorien wie den öffentlichen Nahverkehr oder das Angebot an Schulen, Arztpraxen und Freizeitangebote untersucht. Etwas schwächer abgeschnitten hat Haar nur bei der Versorgung mit schnellem Internet. Auf den Plätzen 2 bis 4 landeten Offenbach, Frankfurt und Eschborn. Auf Platz 5 folgt Memmingen. Das Wetter in Bayern. Viel Sonne bei wenigen Wolken. Es bleibt trocken bei maximal 26 bis 33 Grad. In der Nacht kühlt es ab auf 17 bis 9 Grad. Morgen ebenfalls trocken und weitgehend sonnig bei Höchstwerten von 28 bis 35 Grad. Am Mittwoch ein Wechsel aus Sonne und Wolken, Schauer und Gewitter höchstens am Alpenrand. Es besteht aufgrund der Trockenheit hohe Waldbrandgefahr. Soweit die Nachrichten, 14.04 Uhr.
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2: Am Mikrofon Johannes Hitzelberger. Herzlich willkommen. In ganz Bayern wolkenlos, blauer Himmel, da und dort vielleicht leicht bewölkt, die Sonne scheint, Temperaturen von 7 Grad auf der Zugspitze bis knapp unter 30 Grad. Und an diesem Pfingstmontag bei uns jetzt ein ganz besonderes Festkonzert. Anlässlich des 50. Geburtstags von Renaud Capuçon hat es am 27. Januar stattgefunden, vor 4 Monaten im Pariser Théâtre des Champs-Élysées. Musiziert wurden nicht Werke von Wolfgang Amadeus Mozart, der an diesem Tag seinen 270. Geburtstag feierte, sondern vom Kollegen Ludwig van Beethoven. Dessen überaus publikumswirksames C-Dur-Trippelkonzert, Opus 56, und später gab es außerdem noch Sinfonisches von Antonín Dvořák, seine 8. Der Geiger und Dirigent Renaud Capuçon ist am Pult des Chamber Orchestra of Europe in Aktion getreten. Zunächst gemeinsam mit seinem 5 Jahre jüngeren Bruder, dem Cellisten Gauthier Capuçon, sowie der lebenden Tastenlegende Martha Argerich, die in 2 Wochen 85 wird. Anno 1999 trat das Chamber Orchestra of Europe, damals noch unter der Leitung von Myung-Woon Chung, erstmals mit dem jungen Renaud Capuçon in der Cité de la Musique in Paris auf. Und in den letzten 27 Jahren hat sich eine enge Freundschaft entwickelt. Ludwig van Beethoven. Konzert für Violine, Violoncello, Klavier und Orchester. C-Dur.

Am 27. Januar hat nicht nur Mozart Geburtstag, sondern auch der französische Geiger Renaud Capuçon. Heuer war sein 50. Geburtstag. 50 zu werden ist für Renaud Capuçon das ideale Alter, sagt er. Ich bin nicht zu jung und nicht zu alt. Noch nie habe ich mich so glücklich und frei gefühlt als Musiker und privat. Seinen Geburtstag am 27. Januar hat er auf der Konzertbühne gefeiert. Im Pariser Théâtre des Champs-Élysées mit dem Chamber Orchestra of Europe sowie seinem Bruder, dem Cellisten Gauthier Capuçon, und der Tastenlegende Martha Argerich. Den Mitschnitt dieses Konzerts hören wir heute. Das war zu Beginn Beethovens Trippelkonzert. Das Konzert für Violine, Violoncello, Klavier und Orchester C-Dur, Opus 56. Meine einzige Obsession ist es, Musik zu lernen und zu spielen und das Publikum glücklich zu machen, sagt Renaud Capuçon, der ja nicht nur auf seiner Geige brilliert, sondern eben auch dirigiert. Für dieses Geburtstagskonzert im Januar in Paris nahm er noch Dvoraks 8. Sinfonie G-Dur ins Programm. 1889 entstand die 8. Symphonie von Antonin Dvorak. Sie ist zweifellos seine heiterste und gelösteste Symphonie. Spätestens im dritten Satz wahrscheinlich, wenn der stilisierte, schwungvolle Walzer mit einem Hauch Melancholie erklingt, kann man dahin schmelzen. Ganz im Sinne von Renaud Capuçon.

Bei der Uraufführung im Prager Rudolfinum leitete Antonín Dvořák selbst das Orchester des Prager Nationaltheaters. Bei der Uraufführung seiner Symphonie Nummer 8, G-Dur, Opus 88. Wir hörten die Sinfonie in einer Aufnahme mit dem Chamber Orchestra of Europe unter der Leitung von Renaud Capuçon. Aufgenommen am 27. Januar dieses Jahres im Théâtre des Champs-Élysées in Paris. Ein Geburtstagskonzert zum 50. von Renaud Capuçon. Der 27. Januar, ja auch der Geburtstag von Wolfgang Amadeus Mozart und dem großen Meister, wurde natürlich auch noch Rechnung getragen in diesem Konzert.

Das Chamber Orchestra of Europe im Théâtre des Champs-Élysées in Paris im Konzert am 27. Januar dieses Jahres. Das war Musik von und mit einem Geburtstagskind des 27. Januars. Mozarts Figaro-Ouvertüre mit dem Chamber Orchestra of Europe unter Leitung von Renaud Capuçon, der sich selbst und das Publikum mit diesem Konzert beschenkte. Das war unser Kammerkonzert in diesem Pfingstmontag-Feiertagsprogramm hier auf BR Klassik. Jetzt noch Musik von Johann Christian Bach und Wolfgang Amadeus Mozart. Zunächst von Johann Christian Bach, Quartett für Oboe, Violine, Viola und Violoncello in B-Dur.

Das waren Emma Black, Barockoboe, Zoe Black, Violine, Anne Harvey, Nagel, Viola und Peter Treflinger, Violoncello. Mit dem Quartett für Oboe, Violine, Viola und Violoncello in B-Dur von Johann Christian Bach. Johann Christian Bach erhielt ja den Beinamen der Londoner Bach. Dort an der Themse prägte er nicht nur mit seinen Opern und Sinfonien die Vorklassik, sondern etablierte auch eine der ersten Konzertreihen. 1764 traf der achtjährige Mozart mit seinem Vater in London ein und blieb fast ein Jahr. In dieser Zeit wurde Johann Christian Bach ein Freund und Vorbild für den jungen Mozart. Als Mozart Jahre später Bach in Paris wieder begegnete, schrieb er an seinen Vater: »Mon très cher Père, in größter Eile schreibe ich Ihnen, Monsieur Bach von London ist schon 14 Tage hier. Ich liebe ihn, wie Sie wohl wissen, von ganzem Herzen und habe Hochachtung für ihn. Und er, das ist einmal gewiss, dass er mich sowohl zu mir selbst als bei anderen Leuten nicht übertrieben wie einige, sondern ernsthaft, wahrhaft gelobt hat.« Nun also Musik von Mozart. Ebenfalls für Oboe, Violine, Viola und Violoncello, F-Dur im Köchel-Verzeichnis, die Nummer 370. Und wir hören die gleiche Besetzung wie eben: Emma und Zoe Black, Anne Harvey Nagel und Peter Treflinger.

Wolfgang Amadeus Mozart, Quartett für Oboe, Violine, Viola und Violoncello F-Dur, Köchle-Verzeichnis 370. Es musizierten Emma Black, Barock-Oboe, Zoe Black, Violine, N. Harvey Nagel, Viola und Peter Treflinger, Violoncello. Kammermusik auf BR Klassik am Pfingstsonntagnachmittag. Nach den 16 Uhr Nachrichten heißt es hier: Blasmusik in Frack und Fliege. Es geht um einen der ältesten Blasmusikverbände in Deutschland. 100 Jahre Allgäu-Schwäbischer Musikbund. Dazu erwartet sie Franziskus Bücher. Diese Stunde klingt aus mit German Brass und Vivaldi. Ich bin Johannes Hitzelberger und wünsche Ihnen noch einen schönen Feiertag.

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1: Es ist 16 Uhr. Die Nachrichten des Bayerischen Rundfunks mit Julia Cortis. Die Übersicht: Elterngeld, SPDler wehren sich gegen Kürzungen. Künstliche Intelligenz, Papst Leo XIV. Positioniert sich. Regionalverkehr,

0: Bahn will Pünktlichkeitsquote verbessern. Das Wetter: viel Sonne bei 26 bis 33 Grad. Berlin. Die geplanten Kürzungen beim Elterngeld stoßen auf Widerstand in Teilen der SPD. Parlamentsgeschäftsführer Wiese sagte der Rheinischen Post: Es sei zwar kein Geheimnis, dass die Bundesregierung Einsparungen vornehmen müsse, er würde es aber begrüßen, wenn im Familienressort an anderer Stelle gespart werden könne. Die stellvertretende Vorsitzende der SPD Schmidt betonte im Spiegel, Familienpolitik müsse verlässlich und planbar bleiben und dürfe nicht für kurzfristige Haushaltskonsolidierungen dienen. Hintergrund der Diskussion sind die aktuellen Haushaltspläne der Bundesregierung und von SPD-Finanzminister Klingbeil. Die einzelnen Ressorts müssen bestimmte Summen einsparen. Im Familienministerium sind es etwa 500 Millionen Euro im Jahr. Das Bundeskabinett hat beschlossen, dass dafür auch das Elterngeld reformiert werden soll. Washington. Die USA und der Iran sprechen weiter über ein Abkommen zur Beendigung des Krieges. Beide Seiten dämpften aber die Erwartungen, dass ein Abschluss schon bald bevorstehen könnte. US-Präsident Trump schrieb, er habe seine Vertreter angewiesen, keine übereilte Vereinbarung zu treffen. Aus dem Iran hatte es geheißen, man sei sich zwar in vielen Punkten einig, das bedeute aber nicht, dass eine Unterzeichnung unmittelbar bevorstehe. Als Schlüsselfaktor gilt weiter das iranische Atomprogramm. An den deutschen Aktienmärkten hat die Hoffnung auf ein Abkommen erst einmal für Erleichterung gesorgt. Der DAX stieg zu Handelsbeginn auf über 25.000 Punkte und erreichte seinen höchsten Wert seit Beginn des Iran-Kriegs Ende Februar. Bonn. Der Vorsitzende der Deutschen Bischofskonferenz Wilmer hat die erste Enzyklika von Papst Leo XIV. Gewürdigt. Vor Journalisten sprach der Bischof von einem wegweisenden Dokument, das mit dem Maßstab der katholischen Soziallehre pointiert, die Gegenwart analysiere und Leitplanken für die Zukunft biete. Das Lehrschreiben komme zur rechten Zeit in eine Welt im tiefgreifenden Umbruch, sagte Wilmer. Die erste Enzyklika des Pontifex trägt den Namen Magnifica Humanitas und befasst sich hauptsächlich mit dem Thema künstliche Intelligenz. Berlin. Die Deutsche Bahn strebt an, ihre Pünktlichkeitsquote im Regionalverkehr auf mehr als 90% zu steigern. Das kündigte der Chef der DB Regio, Van Seiderfeld, an. Einen Zeitplan nannte er nicht. Der Bahnmanager äußerte die Hoffnung, dass die aktuellen Bauvorhaben eine spürbare Verbesserung im Hinblick auf die Infrastruktur bringen. Marode Gleise und Stellwerke gelten als Hauptursachen für Verspätungen von Zügen. Für das laufende Jahr plant die Bahn mit rund 28.000 Baustellen. Im vergangenen April waren rund 89% der Regionalzüge pünktlich. Dieser Wert liegt deutlich über dem der Fernzüge. Paris. Tennisprofi Tatjana Maria ist bei den French Open bereits in der ersten Runde ausgeschieden. Sie verlor gegen die Belgierin Elise Mertens in 2 Sätzen. Eva Lys zog durch einen Zweisatzsieg gegen Petra Marcinko aus Kroatien in die 2. Runde ein. Die deutsche Eishockey-Nationalmannschaft will heute mit einem Sieg die Vorrunde bei der WM in der Schweiz abschließen. Ein Erfolg gegen Außenseiter Großbritannien reicht dem DEB-Team aber noch nicht für den Einzug ins Viertelfinale. Dazu ist Schützenhilfe von anderen Mannschaften nötig. Das Wetter in Bayern. Bis in den Abend hinein sonnig und trocken. Höchstwerte zwischen 26 und 33 Grad. In der Nacht weitgehend klar. Es kühlt ab auf 17 bis 9 Grad. Morgen sonnig und trocken bei bis zu 35 Grad. Am Mittwoch meist trocken mit Sonne und Wolken. Am Alpenrand einzelne Schauer und Gewitter möglich bei bis zu 32 Grad. Soweit die Nachrichten, 16.05 Uhr.
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2: Servus und herzlich willkommen. Mein Name ist Franziskus Bücher. Gänsehaut. Die bekomme ich immer wieder, wenn im Konzert die Holz- und Blechbläser alles geben. Heute gibt es für Sie quasi eine Stunde lang genau diesen Moment. Holz- und Blechbläser aus den besten Orchestern des Allgäu-Schwäbischen Musikbundes. Der feiert gerade seinen 100. Geburtstag mit rund 40.000 Musikerinnen und Musikern in Bayern. Wir gratulieren natürlich auch auf BR Klassik. Zu Beginn mit der festlichen Ouvertüre von Dmitri Schostakowitsch.

1954 hat er sie in nur 3 Tagen geschrieben, voller Energie und das als Systemkritiker Stalins. Hier spielt sie voller Elan das Schwäbische Jugendblasorchester unter der Leitung von Verena Mösenbichler-Bryant.

Was für ein Feuerwerk. Die festliche Ouvertüre von Dmitri Schostakowitsch. Verena Mösenbichler-Bryant dirigierte das Schwäbische Jugendblasorchester, 2024 live mitgeschnitten im Forum Günzburg. 1988 wurde das Ensemble gegründet. Mitspielen können bis zu 90 junge Musikerinnen und Musiker aus dem Allgäu-Schwäbischen Musikbund. Ziel ist, dass sich alle einmal intensiv mit den Highlights der Blasorchesterliteratur beschäftigen. Mindestens zweimal im Jahr treffen sich die Jugendlichen deswegen im Alter von 14 bis 25 Jahren in diesem Auswahlensemble zu Proben und Konzerten und nehmen diese Erfahrung dann mit nach Hause in ihre Kapellen. Das Schwäbische Jugendblasorchester ist damit das Aushängeschild des Musikbundes. Hier ist es noch einmal mit einer Reise in die grünen Täler in Yorkshire in Nordengland, über die saftigen Hügel und das schier endlose Weideland, die Irish Tune von Percy Aldrich Grainger.

Sie hören BR Klassik mit Musik-Highlights für Sie, vor allem wenn Sie Holz- und Blechbläser lieben, zum 100. Geburtstag des Allgäu-Schwäbischen Musikbundes. Unter seinem Dach ist auch das Jugendblasorchester Markt Oberdorf zu Hause. Es gehört zu den besten Nachwuchsblasorchestern in Bayern. Im Juli 2024 wurde es vom Bayerischen Rundfunk ausgezeichnet im Rahmen des Symphonischen Horgascht. Bei dieser Aktion haben Sir Simon Rattle und das Symphonieorchester des Bayerischen Rundfunks 110 Bewerbungen aus der Blasmusikszene bekommen. Und in Markt Oberdorf wurde laut gejubelt, denn das Jugendblasorchester wurde für ein großes gemeinsames Konzert ausgewählt. Da bin ich natürlich selbst neidisch, denn wer darf schon mit Sir Simon Rattle und dem Symphonieorchester von uns auf der Bühne stehen? Später hören Sie noch einen Auszug daraus. Doch zuerst stellt sich jetzt das Ensemble einmal vor mit diesem persischen Marsch. 1884 geschrieben vom Walzerkönig Johann Strauss auf seiner jährlichen Russlandreise.

Ahoi! Die Seasongs, Princess Royal, Admiral Benbow und Portsmouth. Drei Seefahrerlieder, 1923 komponiert vom Komponisten und Sammler englischer Volksmelodien Ralph Vaughan Williams. Thomas Wieser dirigierte das Jugendblasorchester Markt Oberdorf. Ja, und von solch nordischem Seemannsgarn wieder zurück zu uns nach Bayern und zum symphonischen Horgast. 2024 wählten bei dieser Aktion Sir Simon Rattle und das Symphonieorchester des Bayerischen Rundfunks das Jugendblasorchester Markt Oberdorf aus über 110 Bewerbungen aus. Und sie spielten dann gemeinsam ein großes Konzert. Ebenfalls mit dabei waren die Blaskapelle Möckenlohe, die Brassband Unterallgäu und die Ulrichsbläser Büchelberg. Zu hören waren sie einzeln und gemeinsam in dem Werk Phon. Der Würzburger Komponist Lorenz Dangl hatte es zu diesem Anlass extra geschrieben. Hier ein Auszug aus dem klanggewaltigen Schluss mit über 300 Musikerinnen und Musikern auf der ja wirklich proppenvollen Bühne, mitgeschnitten im Showpalast in München.

Phon, Teil 10. Sir Simon Rattle dirigierte hier auch das Jugendblasorchester Markt Oberdorf. Für Sie auf BR Classic in dieser Sondersendung zum 100. Geburtstag des Allgäu-Schwäbischen Musikbundes. Bei der Gründung sollten die Dorfkapellen damals gestärkt werden in materieller, kameradschaftlicher und musikalischer Beziehung. So hat man es zumindest festgehalten.

Heute sind im Musikbund über 1000 Ensembles organisiert, darunter Spielmannszüge, Alphornbläser und unter anderem auch die Bläserphilharmonie Wertingen. Mit ihren Programmen gewinnt sie regelmäßig auf den bayerischen und deutschen Orchesterwettbewerben und das mit ja wirklich bemerkenswerten Leistungen, die auch in unseren BR-Archiven dokumentiert sind. Zum Beispiel mit dieser Produktion aus dem Jahr 2002, die Introduktion, Thema und Variationen für Klarinette und Orchester. Das Thema dieser Solo-Paradenummer schrieb um 1819 einer der erfolgreichsten Opernkomponisten, Gioachino Rossini.

Italien, Rossini, Blasorchester. Das passt doch perfekt. Die Bläserphilharmonie Wertingen und Heike Meyer an der Klarinette dirigierte 2002 noch Manfred Andreas Lipp. Seit 2019 heißt der Chefdirigent in Wertingen German Moreno Lopez. Er ist enorm vielseitig als Trompeter, Chorleiter und Blasorchesterdirigent. In der Bläserphilharmonie arbeitete er jetzt mit gut 60 Musikerinnen und Musikern zusammen. Live mitgeschnitten haben wir sie auch 2024 auf dem Bayerischen Orchesterwettbewerb. Dort bekamen die Bläserphilharmonie Wertingen und German Moreno Lopez neben dem Gewinn der Kategorie Blasorchester auch den Sonderpreis von BR Klassik sowie eine Musikproduktion. Unter anderem mit diesen drei Sätzen aus dem Klassiker Lincolnshire Posy von Percy Aldrich Grainger. 1937 hatte der gebürtige Australier ein paar Volksmelodien in Großbritannien gesammelt und sie, wie er selbst sagt, zu einem Strauß musikalischer Wildblumen zusammengebunden.

die Lincolnshire Posy von Percy Aldrich Grainger. Volksmelodien insgesamt in 6 Sätzen. Sie hörten 3 daraus. Hawkstow Grange, The British Young Sailor und The Lost Lady Found. Germán Moreno López dirigierte die Bläserphilharmonie Wertingen, live mitgeschnitten im Studio 1 des Bayerischen Rundfunks. Eines von 3 Ensembles aus dem Allgäu-Schwäbischen Musikbund, die ich Ihnen heute zum 100. Geburtstag des Musikbundes vorgestellt habe. Gefeiert wird das natürlich noch das ganze Jahr über mit verschiedenen Konzerten. Alle Informationen dazu finden Sie auf der Website des Musikbundes. Nach den Nachrichten wartet an diesem Pfingstmontag Klassik zum Staunen. Das Münchner Rundfunkorchester nimmt Sie, wenn Sie möchten, mit Lokomotivführer Juri auf eine Reise durch den Kontinent Amerikas. Und von dort kommt zum Schluss auch der Komponist Jack Runestad mit Let My Love Be Heard. Verena Müsenbichler-Bryant leitet das Schwäbische Jugendblasorchester. Servus, sagt ihr Franziskus Bücher.

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1: Es ist 17 Uhr, die Nachrichten des Bayerischen Rundfunks mit Julia Cortis. Die Übersicht: Elterngeld, SPD lehnt Kürzungen ab. Südlibanon, Israel ruft Bewohner zur Flucht auf. Waldbrandgefahr, in weiten Teilen Bayerns gilt zweithöchste Warnstufe. Das Wetter in Bayern bis in den Abend hinein sonnig und trocken. Berlin. In der SPD regt sich Widerstand gegen Kürzungen beim Elterngeld. Dieses sei für junge Familien sehr wichtig, sagte der parlamentarische Geschäftsführer Wiese. Er rief Familienministerin Prien von der CDU dazu auf, andere Einsparmöglichkeiten in ihrem Ressort zu prüfen. SPD-Vize-Fraktionschefin Schmidt lehnte pauschale Kürzungen ebenfalls ab. Zuspruch bekam sie vom Chef der Jungen Union Winkel. Er nannte es absurd, milliardenschwere Rentenerhöhungen zu beschließen und gleichzeitig am Elterngeld zu sparen. Dies habe nichts mit Generationengerechtigkeit zu tun, so der CDU-Politiker. Finanzminister und SPD-Chef Klingbeil hat die meisten

0: Ministerien dazu aufgerufen, Vorschläge für Einsparungen vorzulegen. Beirut. Die israelische Armee hat Bewohner im Süden des Libanons erneut dazu aufgerufen, ihre Dörfer zu verlassen. Sie sollen sich demnach mindestens einen Kilometer entfernen und auf offene Flächen begeben. Meist folgt auf entsprechende Aufrufe der israelischen Armee ein Angriff. Der libanesische Präsident Aoun hat unterdessen deutlich gemacht, dass er in den Verhandlungen weiter darauf besteht, dass sich Israel aus dem Süden des Libanon zurückzieht. Das sei eine nicht verhandelbare Forderung, so Aoun. Eigentlich gilt eine Waffenruhe zwischen Israel und der Hisbollah-Miliz, die aber immer wieder gebrochen wird. An direkten Gesprächen war bisher nur die libanesische Regierung beteiligt, nicht aber die Hisbollah. Gerolfingen. Bayerns Innenminister Herrmann hat die evangelischen Christen im Freistaat dazu aufgerufen, als gute Vorbilder in der Gesellschaft voranzugehen. Christen sollten Hass und Hetze widersprechen, am Stammtisch wie im Handychat, sagte Herrmann beim Bayerischen Evangelischen Kirchentag auf dem Hesselberg. In diesem Zusammenhang sprach der CSU-Politiker von einer offenen Kirchenfeindlichkeit der AfD im ostdeutschen Wahlkampf. Dies müsse alle wachrütteln. Der Evangelische Bayerische Kirchentag feiert in diesem Jahr sein 75-jähriges Bestehen. Der Landesbischof Kopf nannte dies wörtlich einen riesengroßen Grund zur Dankbarkeit und Hoffnung. Kinshasa. Das Ebola-Virus breitet sich in der Demokratischen Republik Kongo weiter aus. Nach Angaben der Weltgesundheitsorganisation gibt es inzwischen mehr als 900 registrierte Verdachtsfälle. 101 Infektionen sind bestätigt. Seit Freitag gilt demnach auch die Warnstufe sehr hoch für das Risiko, dass sich das Virus weiter ausbreitet. Weltweit stuft die WHO das Risiko als gering ein. Laut dem Gesundheitsministerium in der Demokratischen Republik Kongo sind bereits über 200 Menschen an dem Virus gestorben. Das Land ist in Teilen seit Jahren von Gewalt geprägt, was die Bekämpfung der Krankheit erschwert. Vor allem im Osten sind Rebellengruppen aktiv. Berichten zufolge kam es auch bereits zu Angriffen auf medizinisches Personal. München. Die Waldbrandgefahr ist in weiten Teilen Bayerns hoch. Der Deutsche Wetterdienst stuft die Gefahr vor allem in der Mitte des Freistaats derzeit auf Stufe 4 ein. Das ist die zweithöchste Warnstufe. Diese gilt teils auch im Norden und Süden Bayerns. In den kommenden Tagen sollen noch einige Regionen hinzukommen. Bis Mittwoch ist voraussichtlich ganz Bayern von der hohen Waldbrandgefahr betroffen. Besonders in und um Nürnberg dürfte der Prognose zufolge die höchste Warnstufe 5 ausgerufen werden. Das Wetter bis in den Abend hinein sonnig und trocken, Höchstwerte 26 bis 33 Grad, in der Nacht weitgehend klar, es kühlt ab auf 17 bis 9 Grad. Morgen sonnig und trocken bei bis zu 35 Grad, am Mittwoch meist trocken mit Sonne und Wolken, am Alpenrand einzelne Schauer und Gewitter möglich bei bis zu 32 Grad. Soweit die Nachrichten, es ist 17.04 Uhr.
1: 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Mit Lokomotivführer Juri geht es jetzt gleich auf eine musikalische Reise durch Amerika. Wir starten mit der legendären Dampflok Pacific 231. Dann geht's in Richtung Grand Canyon und wir machen Station bei den Cowboys. Auch Mexiko und Brasilien stehen auf dem Programm. Es wartet also eine Reise voller Abenteuer mit faszinierenden Instrumenten und umwerfend schöner Musik. Viel Spaß im Wilden Westen mit dem Münchner Rundfunkorchester unter Julia Schin und Juri Tetzlaff beim Musikexpress mit Juri.
2: Well, hello everybody. My name is Johnny. Ich bin Johnny und ich bin hier der Technician auf unserem Musikexpress. Ich bin der Techniker und hier für unsere Dampflok verantwortlich. Wir machen heute mit euch eine weite Reise. Wir reisen komplett durch Amerika, durch den wilden Westen bis runter nach Mexiko. Und das hier, das ist unsere Maschine. Das Münchner Rundfunkorchester. Könnt ihr mir geben einen dicken Applaus?

Bevor unsere Reise beginnt, ich habe hier meinen Werkzeugkoffer. Da ist alles drin, was wir für die Reise brauchen. Bevor es losgeht, werde ich erst mal schauen, ob hier in unserer Maschine alles stimmt.

0: Okay, alle Einzelteile unserer Maschine sind perfekt aufeinander abgestimmt. Das Orchester ist bereit. Aber seid ihr es auch?
1: Ja!
0: Oh, ihr wisst schon, wir haben eine weite Reise vor uns. Im Wilden Westen, da gibt es heiße Wüsten. Da gibt es tiefe Schluchten. Da gibt es hungrige Schakale, reißende Flüsse und gefährliche Banditen. Seid ihr dafür bereit?
1: Ja!
0: Seid ihr wirklich bereit für dieses Abenteuer?
1: Ja!
0: Auch die Erwachsenen?
1: Ja!
0: All right. Wir werden mal checken, ob ihr habt genügend Dampf auf die Kessel. Steht mal alle auf. Wir lassen mal den Dampf rauschen. Alle die Arme so. Und. Ich kann euch nicht hören, lauter. Noch ein bisschen mehr Gas, mehr Dampf. Very well. Okay. Now wir haben die zischende Luft. Macht. Everybody. Well, that's very good. Okay. Next is, ihr nehmt die Hand. Ihr nehmt two fingers, zwei Finger. And then we make ratatata, ratatata, ratatata, ratatata. Nur ihr. Okay. And then we have the signal, the toot. When we pull this, we make toot. And again. Okay. Now, we will make it everybody gleichzeitig, okay? Ihr over here, ihr seid das tsch, tsch, tsch, tsch, tsch. Only ear, okay? Make it. Go on, weitermachen. Ihr seid das. Weitermachen. Very well. Ihr seid das. Ratatata. Ratatata, ratatata, ratatata. Und ihr seid. Okay, insgesamt mehr Lautstärke. Und Vollgas, mehr Dampf auf die Kessel. Come on, everybody. Ganz schnell! Mehr Luft! Ratatata! Well, very good. Sehr gut gemacht. Alle hinsetzen, gib dir einen donnernden Applaus. Okay. So es klingt, wenn ihr macht eine Dampflok. Aber wie klingt es, wenn hier vorne Münchner Rundfunkorchester spielt eine Dampflok. Es gibt ein Stück von einem Komponist, er heißt Arthur Honegger. Und er hat ein Stück komponiert, es heißt Pacific 231. Pacific 231 war eine legendäre Dampflokomotive, die ist durch Amerika gefahren. Und er hat sich überlegt, diesen Sound lass ich vom Orchester spielen. Und damit unsere Dampflok, unsere Pacific 231 losfahren kann, brauchen wir hier vorne noch eine Lokomotivführer. Und diesmal, es ist eine Lokomotivführerin. Es ist die beste, die man sich für den Job nur wünschen kann. Bitte einen riesen Applaus für Julia Schitt.

Noch steht unsere Dampflok ganz ruhig auf dem Gleis. Aber wir haben mächtig Dampf auf die Kessel. Und Julia hat die Power voll im Griff. Jetzt legen wir musikalisch den Hebel um. Und die riesigen, schweren Räder unserer Dampflok setzen sich musikalisch in Bewegung. Und die Fahrt beginnt.

0: Julia! Julia! Was ist los?
1: Keine Ahnung. Die Lok hat einfach angehalten.
0: Die Lok hat angehalten. Hier mitten in die Wüste. Spürt ihr, wie wahnsinnig heiß es hier ist? Der Schweiß tropft. Und hier bleiben wir stehen. Schaut mal, da oben kreisen schon die Geier. Die warten nur darauf, dass einer von uns hier den Löffel abgibt.
1: Aber Juri.
0: Was denn?
1: Du bist für die Maschine verantwortlich, oder?
0: Well, ja, ja, richtig, natürlich.
1: Ja, dann finde eine Lösung, bitte.
0: Okay, I will find a solution. Ich werde finden eine Lösung. Wisst ihr was? Kein Problem. Wir checken einfach nochmal unsere Dampfmaschine und gucken, wo es klemmt. Können wir nochmal hören die Blech, bitte? Okay, Riesenapplaus für Damien and his friends and David. Well, Damien, yeah, show your instruments. Show the instruments. Zeigt eure Instrumente. Wisst ihr, wie man nennt diese Instrumente mit einem Zug dran? Du weißt es? Ich bin sehr gespannt, ob du weißt.
2: Ist das eine Trompete?
0: Trompete haben wir auch. Schau mal, Trompete ist dies hier. Und jetzt schau mal im Vergleich, das andere ist viel größer, ist viel länger, hat einen Zug. You know it. You really know it. Du weißt es. Okay, so tell us.
3: Posaune.
0: Und wie heißt du?
3: Alessia.
0: Bitte einen Riesenapplaus für Alessia. Well done. Alessia, was meinst du? Haben wir Problem bei der Posaune? Wie klang es gerade für dich?
3: Ich denke, das hat sich gut angehört.
0: War gut, okay. Weißt du was? Wir hören mal in einen anderen Teil unserer Maschine. Wir hören mal rein in die Holz. Can we have some wood, please? Okay, big applause for Casper, please. Casper, show us your instrument. Look, es ist eine lange Röhre, eine tiefe Holzblasinstrument. Weißt du, wie man nennt dieses Instrument? Wie heißt du eigentlich?
3: Hannah.
0: Hi, Hannah. Und wie heißt das Instrument?
3: Fagott.
0: It's completely right. Riesenapplaus für Hannah. Well. Hannah, ist dir irgendein Fehler bei dem Fagott aufgefallen?
3: Eigentlich nicht ganz.
0: Klar, okay, oder? Okay. So perhaps, you know, over there we have Henry and his friends. Henry und der Konzertmeister. And

0: The striker. Can we have the striker once, please? Please, a riesen applause for our striker. Wer denkt, wir haben ein Problem bei die Striker? Hand hoch. Wer meint, wir haben keine Problem bei die Striker? Hand hoch. Und wer war zu faul, sich zu melden? Hand hoch. Ah ja. Okay, die allermeisten sagen, Striker, kein Problem. Okay, wisst ihr was? Wir kriegen es ja nicht. Hab es im Griff. Wir machen einen Kaltstart. Wir überbrücken die Engine, okay? Bitte alle aufstehen. Ich brauche eure Hilfe. Und zwar, wenn ich drehe die Kurbel, macht ihr Rototototot, okay? Everybody. Very good. Once again. Fine. Merkt euch das. Wenn ich drücke auf die Knopf, ja, macht es ping. Everybody. And when I lasse the Knopf los, it makes clack. Everybody. Okay, both together. First press. And once again. Very good. And then we have the big Hebel over here. And when I put it to the side, we make a louder tschisch, everybody. Yeah, with viel power. Yeah, richtig viel power. All right. So, I make the moves. Ich mache die Bewegungen. Ihr macht den Sound. Mit viel Kraft. Wir müssen Energie reinbringen in the engine, ja? Viel Power und starten die Dampfmaschine neu. Seid ihr bereit? Okay, attention and... Okay, Julia, does it work?
1: Okay.
0: What's on?
1: Ich versuche noch einmal.
0: Das hat nicht funktioniert. Wir haben alles gegeben, aber selbst der Kaltstart funktioniert nicht. Oh mein Gott, was machen wir? Wenn wir hier in der Wüste stecken bleiben, wir werden verdursten. Wir haben nicht genug. Oh! Wisst ihr, was man braucht für eine Dampfmaschine? Was für ein Dampf ist in einer Dampfmaschine? Kohle zum Warmmachen, aber der Dampf ist... Wasserdampf, you're completely right. Wisst ihr was? Ich schaue mal in den Wassertank rein. Oh no. Unser Wassertank ist... Oh my God. Julia, ich habe gemacht einen riesen Fehler. Ich habe, bevor wir losgefahren sind, vergessen, Wasser zu tanken. Der Wassertank ist leer. Lokomotive wird nicht fahren ohne Wasser. Oh, was? Oh, wait. Look over there. Hier. Da ist ein kleiner Pfad in den Fels hineingehauen. Wow, ganz schön hoch. Ganz schön gefährlich. Aber weißt du was, Julia? Dieser Pfad wird ja irgendwo hinführen.

0: Look what I found over here. A pony. Oh. Habt ihr das Pony in der Musik gerade gehört? Hört noch mal genau hin. Welches Instrument spielt die Pony?
1: It was Bertha.
0: Bertha, zeig uns your instrument. Schaut mal, es ist schwarz, hat silberne Klappen und ein ganz feines Mundstück. Weiß jemand von euch, welches Instrument spielt the pony? Yeah, it's the bow. Riesen Applaus für dich. Sehr gut. Okay. Das ist mein Oboen-Pony und ich werde mit ihm den Saumpfad entlang reiten und nach Wasser suchen.

0: hat sich gelöst, eine Stein.
1: Wow, das war knapp.
0: Keine Angst, kleine Pony, hä? Huh? Don't be a Angsthase, hä? Huh? Ich bin bei dir. Zusammen wir schaffen. Keine Sorge.

Schon wieder purzelt eine Felze runter. Oh, Mensch. Pony bekommt doch einen Riesenschreck. Come on. Pony, wir brauchen Wasser for the Dampflok, you know. Du musst ganz tapfer und mutig sein, ja? Darf ich weiter auf dir reiten?

ho, ho! Bleib ruhig, Pony, bleib ruhig! Nicht so wild, huh? Are you crazy?

0: Applaus, das Pony hat gefunden, die Wasserlauf!
1: Oh, gut gemacht, Pony.
0: You found the Wasserlauf. Do we have, haben wir Wasser hier? Ist bei euch irgendwo Wasser? Okay, well, stop it. Da hinten ist Wasser. Letzte Reihe, holt mal die Wasserflaschen. Letzte Reihe, holt die Wasserflaschen. Okay. Do we have some water over there? Ist Wasser da hinten irgendwo? Okay. Verteilt die Wasserflaschen in die letzte Reihe. In die letzte Reihe verteilt ihr die Wasser. Die Wasserflaschen, okay? Und now everybody listens. Alle hören zu. Auf meine Startzeichen, ihr gebt die Wasserflaschen so schnell es geht durch die Reihen zu mir nach vorne. Okay? So, Wasserflaschen sind verteilt. Attention. Nobody verletzt sich, okay? Please be careful. Seid vorsichtig. Okay. So, we gave the Startzeichen. Ready. Steady, go! Come on! Wasserflaschen vor! Schneller! Durch die Reihen! Sehr gut! Wasserflaschen vor. Schnell weitergeben. Hier zu mir. Oh, da ist eine Wasserflasche. Gut. Ja! Erste, zweite. Oh, eine Trinkflasche. Okay, well, komm. Ja, perfekt. Alle Flaschen, ja, perfekt. Very good. Da sind noch Flaschen unterwegs. Come on. Schneller. Sehr gut, alle hier hin. Schnell nach vorne, die Wasserflaschen. Woo, Riesenapplaus. So viele Wasserflaschen. Okay, ich weiß gar nicht, wie soll ich sie alle transportieren? Da ist eine Kutsche. I could take the Kutsche. Gibt es vielleicht zwei Kinder, die mir schnell helfen können? Ja, komm doch du mal schnell nach vorne und du komm auch mal schnell nach vorne. So, bitte über die Treppe gehen, über die Treppe. Mit keinerwegs verletzt in unsere Dampf. Schnell, we have no time, avanti. Hop. Riesenapplaus für unsere Spezialisten. What's your name?
2: Vincent.
0: And you are? Wie heißt du?
2: Fabian.
0: Okay, Vincent and Fabian. Okay, bitte alle Wasserflaschen machen in die Kutsche. Und ihr gebt doch noch einen Applaus für den Assistent. Everything over here in the Kutsche. Well, that's fine. That's good. Yeah, very well. Come on. Okay, the bottles also, all that's right. Okay, very good, good man. Get me a five, and give me five. Great, David. Riesen Applaus, thank you very much, vielen Dank. Ihr könnt wieder, wunderbar. Okay, Wasser ist in die Kutsche, wir sind gerettet.
3: I have forgotten den Weg zurück, the way back. From wo kamen wir nochmal? Von dort oder hier? Oh my God, jetzt haben wir Wasser.

look over there. Ein riesengroßer Vogel. Ein Kondor. Ich glaube, es ist ein Andenkondor. Größter Vogel der Welt. Ich glaube, er will uns führen zu unserer Dampflok. Look there!

0: Wir haben es geschafft! Julia, schau, wir sind hier!
1: Wow, so viel Wasser!
0: Ich habe Wasser! Ich habe ganz viel Wasser! Unsere Dampflok kann wieder fahren! So viel Wasser! Great, great, great! All right.
1: Dann können wir wirklich unsere Lokomotive wieder flott machen?
0: Ja, I will make flott the Lokomotive. But I need meine Werkzeugkoffer.
1: Was ist das denn?
0: Hast du den Werkzeugkoffer genommen?
1: Ich hab nur das.
0: Das ist dein Werkzeug, okay? Hat jemand, hier war doch ein Werkzeugkoffer gerade eben, oder? Hat jemand von euch die Werkzeugkoffer genommen?
2: Ich weiß wer.
0: Ohne Werkzeugkoffer, wir schaffen nicht nach Mexiko.
2: Ich weiß wer.
0: No way. Wer?
2: Der Dieb.
0: Wer? Was denn? Lauter, ich verstehe euch nicht. Wer? Noch lauter, ich verstehe euch nicht. What? Ihr meint der Dieb?
2: Ja.
0: Der Don Condor?
2: Ja.
0: Mit dem schwarzen Mantel und dem schwarzen Hut?
2: Ja.
0: Hat genommen die Werkzeugkoffer.
2: Ja.
0: Okay, guys. We have a really big problem. Ohne den Koffer, wir bleiben hier. No way. Wir haben vielleicht eine Chance. Ich könnte probieren, ausnahmsweise einmal Wasser zu füllen in die Tank ohne Trichter. Das geht vielleicht einmal. All right, I'll try. Ich nehme hier die Wasserflasche, okay? And I fill it in the Wassertank. And then it goes into the Klarinettenschleuse.

Bitte Riesenapplaus für Andreas und die Klarinette. In der Klarinettenschleuse, Wasser wird erhitzt und kommt dann in die Oboenkammer.

Applause for Bertha on the oboe. Und dann, wenn das Wasser ist geworden Dampf, kommt es in den Bratschen Kompressor. Das ist ein großer Zylinder. Riesenapplaus für Christian und seine Freunde. Weiß jemand von euch, Bratsche, gibt noch einen anderen Namen für Bratsche mit V? Jemand von euch schon mal gehört? Du da hinten? Ganz laut. Violine ist fast richtig. Violine ist hier Henry und seine Freunde. Aber Bratsche ist a bit bigger. It's called Viola. That's right. Riesenapplaus für you. Very good. Okay. Und in dem Bratschenkompressor baut sich Druck auf. Und wenn die Maschine ist auf Betriebstemperatur und kann losfahren, dann spielt uns das Klavier ein Signal. Riesenapplaus für Catherine am Flügel. Okay. Wenn wir das hören, Maschine ist bereit, loszufahren, okay? Aber bis dahin werden wir den Weg des Wassers mit unseren Ohren verfolgen. Alle aufstehen. Wenn Wasser ist in der Klarinettenkammer, wir machen eine K. Wie Klarinette. Macht alle ein K wie Klarinette. Und wenn wir hören, Wasser hat erreicht Oboe-Modul, wir machen ein O. Wie Oboe. Ohne Ton, nur Bewegung. Und wenn dann Wasserdampf ist in Viola-Bratschen-Kompressor, wir machen eine V. Wie Viola. Und warten, bis wir die Anzeige im Klavier hören. Seid ihr bereit? Dann starten wir jetzt unsere Musik-Express-Engine.

0: Ihr Wasserdiebe, seid ja immer noch da. Ich habe schlechte Nachrichten für euch. Ihr werdet nie kommen nach Mexiko. Eure Reise ist terminado. Capito? Weil ich habe gestohlen
1: Werkzeugkoffer.
0: Und ohne diesen Koffer schafft ihr es nicht durch den wilden Westen.

0: Don Condor, give me back my Werkzeugkoffer. Du bekommst deinen Werkzeugkoffer garantiert nicht zurück. Du wirst hier für immer enden.
1: Well, Don Condor, das wollen wir doch erst mal sehen.
0: Hier, du böser Gauner, nimm das! Und dies! And this one! Ich hab was für dich! Und hier! Und eine letzte! Na? Don Condor, reicht dir das? Ich hab den Werkzeugkoffer wieder! Die Reise kann weitergehen! Ich habe den Werkzeugkoffer! Wir schaffen es nach Mexiko! Schaut! Hier ist alles drin, was wir brauchen! Okay, aber wisst ihr was? Don Condor, den werden wir jetzt verjagen. Alright? Steht alle auf! Sprecht mir nach!

0: bei uns nicht mitfahren.
1: Du darfst bei uns nicht mitfahren.
0: Und jetzt brauchen wir eine Beat. Everybody, clap your

0: doch du dabei und nicht mitfahren.
1: Ja, ja, ist ja gut. Dann fahrt eben mit eurer Dampflok Musikexpress nach Mexiko. Habe ich hier an meinem Wasserloch wieder meine Ruhe. Adios, muchachos.
0: Adios, Don Condor. Wir haben es geschafft. Wunderbar. Gegen so eine tolle Mannschaft wie ihr hat Don Condor keine Chance. Jetzt nehmt Platz im Musikexpress und genießt die Reise mit unserer fantastischen Maschine. 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Jedes Zahnrädchen spielt perfekt und greift ineinander. Mit dieser Maschine kannst du überall hinfahren. Durch den Wild West bis hin nach Mexiko. Von der Bahnsteigkante zurücktreten. Ich wünsche euch allen gute Fahrt.

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0: Vielen, vielen Dank. Vielen Dank an euch für die wunderschönen Konzerte, die wir gemeinsam gespielt haben. Es war wundervoll, mit euch auf die Reise zu gehen. Ich hoffe, wir konnten euch Lust machen auf noch mehr Orchestermusik, darauf mit den Ohren auf die Reise zu gehen. Nehmt die Musik mit und lasst damit eure Fantasie beflügeln und geht auf die Reise. Durch den Wilden Westen nach Mexiko, wohin ihr wollt. Das nächste Familienkonzert ist am 14. November. Dort wird es eine Reise nach Irland geben. Wen es interessiert, am besten gleich schon mal Tickets kaufen. Für euch heute sagen wir aber vielen, vielen Dank, dass ihr mit uns gemeinsam auf die Reise gegangen seid. Bis zum nächsten Mal und tschüss!
1: 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Die vierte Ausgabe der Saison 2025/26, eine Aufnahme vom 8. Mai aus dem Orlando-Saal der Stadthalle in Gemmering. Musikexpress mit Juri in den Wilden Westen war die Überschrift. Das Münchner Rundfunkorchester spielte unter der Leitung von Julia Shin. Moderation und Manuskript Juri Tetzlaff. Redaktion Alexander Naumann. Tonmeisterin Clemence Fabre. Toningenieur Michael Krugmann. Tontechnik Klaus Mau, Marc Hoffmann und Johannes Brunnhuber. Bis zu den 18 Uhr Nachrichten bleibt noch ein bisschen Zeit. Nochmal Wildwest-Atmosphäre mit Musik von Aaron Copland. Ein Ausschnitt aus der Ballettsuite Rodeo. Natürlich mit dem Münchner Rundfunkorchester, diesmal unter der Leitung von Franz Paul Decker.

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1: Um 18 Uhr die Nachrichten des Bayerischen Rundfunks mit Benjamin Day. Die Übersicht. SPD-Politiker lehnen Kürzungen beim Elterngeld ab. Ebola-Fallzahlen in Zentralafrika steigen weiter. Iranische Delegation reist zu Gesprächen nach Katar. Das Wetter in Bayern, am Abend und in der Nacht weitgehend wolkenloser Himmel. Tiefstwerte bis 9 Grad. Berlin. In der SPD wächst der Widerstand gegen Kürzungen beim Elterngeld. Die Leistung sei für junge Familien sehr wichtig, sagte der parlamentarische Geschäftsführer Wiese. Er rief Familienministerin Prien von der CDU auf, in ihrem Etat in anderen Bereichen zu sparen. Zuvor hatte die stellvertretende SPD-Fraktionschefin Schmidt gefordert, auf pauschale Kürzungen beim Elterngeld zu verzichten. In diesem Sinne äußerte sich auch der Vorsitzende der Jungen Union, Winkel. Er nannte es absurd, milliardenschwere Rentenerhöhungen zu beschließen und gleichzeitig das Elterngeld zu kürzen. Im Hinblick auf die anstehende Rentenreform plädierte der CDU-Politiker dafür, auch die Pensionen einzubeziehen. Zumindest müsse der Anstieg der Altersbezüge von Beamten gebremst werden, etwa durch einen Nachhaltigkeitsfaktor. Genf. Nach der Ebola-Epidemie in Zentralafrika rechnet die WHO mit einer sich weiter verschlimmernden Lage. Das Virus breite sich schneller aus, als Gegenmaßnahmen ergriffen werden könnten, sagte der Vorsitzende der Weltgesundheitsorganisation Tedros bei einer Online-Konferenz mit der Afrikanischen Union. Wegen einer Verzögerung bei der Erkennung der ersten Infektionen würden die Helfer nun der Entwicklung hinterherhinken. Tedros zufolge stieg die Zahl der mutmaßlichen Todesfälle inzwischen auf 220. Parallel gibt es hunderte Verdachtsfälle. Er kündigte an, morgen in das Krisengebiet zu reisen. Betroffen sind die Demokratische Republik Kongo und das Nachbarland Uganda. Gegen die dort grassierende Bundibugyo-Variante des Ebola-Virus gibt es keinen zugelassenen Impfstoff und auch keine spezifische Behandlungsmethode. Doha. Eine iranische Delegation ist inmitten der Verhandlungen mit den USA nach Katar gereist. Dort wollen der iranische Chefunterhändler Ghalibaf und Außenminister Araghchi die Führung Katars über Einzelheiten der Verhandlungen informieren, wie die iranische Nachrichtenagentur IREB mitteilte. Auch der Chef der iranischen Zentralbank Hemati befindet sich in Doha, um die Freigabe von eingefrorenem Vermögen zu prüfen. Dies könnte ein erster Schritt in Richtung einer Aufhebung der Iran-Sanktionen bedeuten. Die USA und der Iran beraten weiter über ein Abkommen zur Beendigung des Krieges. Beiden Seiten zufolge steht der Abschluss jedoch nicht unmittelbar bevor. Charkiw. Im russischen Angriffskrieg gegen die Ukraine haben sich beide Seiten erneut mit schweren Attacken überzogen. Dabei kamen im Osten der Ukraine mindestens 4 Menschen ums Leben, zahlreiche weitere wurden verletzt. Laut ukrainischen Angaben soll das russische Militär mit Raketen unter anderem auf ein ziviles Unternehmen in der Stadt Derhatschi gezielt haben. Darüber hinaus soll es Angriffe im Raum Donetsk gegeben haben. Russland warf der Ukraine wiederum den massiven Beschuss der Grenzregion Bjelgorod vor. Dort sollen 2 Menschen getötet worden sein. Außerdem wurden Schäden an der Energieinfrastruktur gemeldet. München. Ein Mann ist versehentlich im Bisongehege des Tierparks gelandet und nicht mehr selbst herausgekommen. Nach Angaben der Polizei wollte der 23-Jährige gestern Abend seinen Schuh zurückholen, den er zuvor versehentlich in das Gehege geschossen hatte. Er kletterte über den Zaun und bemerkte dann erst die Bisons, weswegen er sich hinter einen Elektrozaun zurückzog. Die Polizei konnte den Münchner mit Hilfe von Tierparkmitarbeitern befreien. Er erlitt leichte Schürfwunden und eine Kopfverletzung. Laut Polizei war er mit mehr als 1,5 Promille alkoholisiert. Der Schuh wurde ebenfalls gefunden. Das Wetter in Bayern. Bis zum Abend und auch in der Nacht bleibt der Himmel vielerorts wolkenlos. Die Tiefstwerte sinken auf 17 Grad an der niederbayerischen Donau und bis zu 9 Grad in manchen Alpentälern. Morgen und in den kommenden Tagen weiter sommerlich mit viel Sonne, nur am Mittwoch sind am Alpenrand einzelne Schauer oder Gewitter möglich. Höchstwerte bis zu 35 Grad. Soweit die Nachrichten. Gleich 18.05 Uhr. Die Verkehrsmeldungen. A8 Salzburg Richtung München zwischen Weihern und dem Kreuz München Süd 9 Kilometer stockender Verkehr. A8 München Richtung Stuttgart zwischen Langwied und Dreieck München-Eschenried, Sperre nach einem Unfall. Aktuell Stau ab dem Kreuz München West. A9 Berlin Richtung Nürnberg zwischen Sophienberg und Trockau ein Unfall und zuletzt die B2 Mittenwald Richtung Weilheim vor dem Tunnel Oberau Blockabfertigung wegen zu hoher Verkehrsbelastung. Bitte bleiben Sie auf der B2. Die Ortsdurchfahrt Oberau ist auch überlastet. Soweit die Verkehrsübersicht.
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2: Mit Constanze Fennel und ich darf Sie jetzt begrüßen zu einer Stunde, die wir ganz dem Ensemble L'Arpeggiata und seiner Leiterin Christina Pluha widmen. Eine vor Experimentierfreude und rauschhafter Musizierlust schier überschäumende Truppe, die das Publikum von Europa bis nach Südamerika und Australien von den Sitzen reißt. In diesem Sinne, viel Spaß!

Mit Musik von Barbara Strozzi haben wir hier Christina Pluha und ihr Ensemble L'Arpeggiata gehört. Hier mit einer Bearbeitung einer Arie aus L'Amante Segreto. Auch wenn Christina Pluha das Handwerk der historischen Aufführungspraxis von der Pike auf gelernt hat, starre Grenzen kennt sie für ihr Musizieren nicht. So hört man bei ihrem Ensemble L'Arpeggiata neben barocken Instrumenten wie Harfe, Theorbe oder Violine unter anderem auch mal ein alpenländisch-folkloristisches Hackbrett, eine jazzige Klarinette oder aber jetzt auch mal etwas Vogelgezwitscher.

Amüsante Musik aus der Kantate Il Pazzo von Pietro Antonio Geramo, hier gesungen vom Bass João Fernandes, und mit ihm musiziert hat das wunderbare Ensemble L'Arpeggiata, dem wir diese Stunde Classic Stars widmen. Gegründet wurde es im Jahr 2000 von Christina Pluha. In Graz geboren, hat sie zunächst Konzertgitarre studiert, dann aber bald ihre Liebe zu Renaissance- und Barockmusik entdeckt und sie hat dann zur Laute gewechselt. Und als ob das noch nicht genug Saiten wären, widmete sie sich parallel dazu auch noch der Barockharfe. Seit den 90er Jahren ist die inzwischen in Paris lebende Christina Pluha eine der gefragtesten Musikerinnen der alten Musikszene. Und hier hören wir sie jetzt zusammen mit L'Arpeggiata und der Sopranistin Lucilla Galeazzi.

Begeisterter Applaus für die Sopranistin Lucilla Galeazzi und das Ensemble L'Arpeggiata unter der Leitung von Christina Pluha. Sie haben hier zusammen Musik von Giovanni Girolamo Kapsberger, Athanasius Kircher und Matteo Salvatore interpretiert. Wo soll ich mit dem Schwärmen anfangen, wo aufhören? Das hatte sich ein Kritiker gefragt angesichts des Albums Teatro d'Amore von Christina Pluha und ihrem Ensemble L'Arpeggiata, das mit seinem ungewöhnlichen Streifzug durch die Musik Claudio Monteverdis einen Sensationserfolg gelandet hat. Und das ist bei weitem nicht die einzige Lobeshymne auf dieses Ensemble, das uns immer wieder einlädt zu barocken Jam-Sessions, rauschend, schillernd und verschwenderisch, wie zum Beispiel hier mit Improvisationen über Les Folies d'Espagne.

Musik von der iberischen Halbinsel Les Folies d'Espagne, in Improvisationen aus dem französischen Barock ins Hier und Jetzt geholt von Christina Pluha und ihrem Ensemble L'Arpeggiata, dem wir diese Stunde Classic Stars gewidmet haben. Zum Ausklang hören wir sie hier nochmal zusammen mit einem Sänger Vincenzo Capezzuto und einer Volksweise aus Neapel, ein Lied mit dem schönen Titel Razziella.

Graziella, eine neapolitanische Volksweise, hier gesungen von Vincenzo Capezzuto, und er wurde begleitet vom Ensemble L'Arpeggiata unter Christina Pluha. Mit einem sommerlichen Sturm von Antonio Vivaldi geht's jetzt Richtung 19 Uhr hier auf BR Klassik. Und das ist schon mal ein kleiner Vorgeschmack auf die nächste Stunde. Da geht's nämlich heute in unserer Sendung Con Passione um den Opernkomponisten Vivaldi. Bis gleich.

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1: 19 Uhr. Die Nachrichten des Bayerischen Rundfunks mit Benjamin Day. Die Übersicht. Junge Union-Chef will Pensionsanstieg begrenzen. Päpstliche Enzyklika zu KI erntet viel Zuspruch. Mehr als 1,1 Millionen feiern Karneval der Kulturen in Berlin. Das Wetter in Bayern am Abend und in der Nacht weitgehend wolkenloser Himmel bei Tiefstwerten bis zu 9 Grad. Berlin. In der Debatte über die Rentenreform hat der Vorsitzende der Jungen Union Winkel mehr Entgegenkommen von Beamten gefordert. Wir sollten auch die Pensionserhöhung abdämpfen, sagte er im Podcast Table Today. Konkret schlug Winkel vor, den sogenannten Nachhaltigkeitsfaktor auch auf die Pensionen zu übertragen. Er dämpft die jährliche Rentenerhöhung, wenn die Zahl der Rentenbezieher schneller steigt als die Zahl der beitragszahlenden Beschäftigten. Winkel erklärte, sollte sich damit nicht die eingesetzte Rentenkommission beschäftigen, müsse das der Bundestag übernehmen. In Deutschland sind rund 2 Millionen Menschen verbeamtet. Zuletzt hatte sich auch der Bundeskanzler offen dafür gezeigt, bei den anstehenden Sozialreformen einige Regelungen zumindest auf Ebene der Bundesbeamten zu übertragen. Ende Juni will die Bundesregierung über die dann vorliegenden Vorschläge der Rentenkommission beraten. Bonn. Papst Leo XIV. Hat für sein erstes Lehrschreiben viel Zuspruch aus Deutschland erhalten. In seiner heute veröffentlichten Enzyklika forderte der Pontifex Regeln für den Umgang mit künstlicher Intelligenz. Er warnte vor einer Entmenschlichung durch verfehlte Nutzung der Technologie, rief aber auch dazu auf, KI nicht zu fürchten. Der Vorsitzende der Deutschen Bischofskonferenz Wilmer sprach von einem wegweisenden Dokument. Vor allem der Vorstoß der Enzyklika, für Digitalisierung und KI einen sozial gerechten Ethikkodex zu schaffen, sei zu begrüßen. Ähnlich äußerte sich auch der Deutsche Caritasverband. Präsidentin Welskop Differ betonte, wie wichtig es sei, Ausbeutungsdynamiken entgegenzutreten und Vulnerablen eine Stimme zu geben. Berlin. Mehr als 1,1 Millionen Menschen haben an den Pfingsttagen beim Karneval der Kulturen mitgefeiert. Laut den Veranstaltern besuchten rund 770.000 Menschen den Umzug mit Tanz- und Musikgruppen, etwa 390.000 das Straßenfest in den Stadtteilen Friedrichshain und Kreuzberg. Alles sei in sehr guter Stimmung und reibungslos verlaufen. Der Karneval der Kulturen findet seit 1996 am Pfingstwochenende statt. Mit ihm wird für kulturelle Vielfalt und künstlerische Freiheit geworben. Gerade in Zeiten gesellschaftlicher Spannungen und schrumpfender kultureller Räume sei er wichtig, so die Organisatoren. Zugleich bemängelten sie, wegen bürokratischer Hürden werde es immer schwieriger, solche Großveranstaltungen zu realisieren. Jakarta. Auf der indonesischen Insel Flores sind 2 österreichische Touristen beim Einsturz einer Hängebrücke ums Leben gekommen. Der 55-jährige Mann und die 57-jährige Frau befanden sich mitten auf der Brücke, als diese zusammenbrach. Die 50 Meter lange Hängebrücke führt zum Kunka Wulang-Wasserfall, einem beliebten Ausflugsziel. Ähnliche Unglücke gibt es in abgelegenen Naturattraktionen in Indonesien immer wieder. Die Insel Flores liegt etwa 500 Kilometer östlich von Bali und ist vor allem wegen der Vulkanlandschaften und Tauchreviere bekannt. Zum Sport. Im Relegationsrückspiel zwischen Paderborn und Wolfsburg geht es am Abend um den letzten freien Platz in der Fußball-Bundesliga. Anpfiff der Partie ist um 20.30 Uhr. Das Hinspiel war 0:0 ausgegangen. Bei der Eishockey-WM in der Schweiz trifft das deutsche Team in knapp 20 Minuten auf Großbritannien. Das Wetter in Bayern. Bis zum Abend und auch in der Nacht bleibt der Himmel vielerorts wolkenlos. Die Tiefstwerte sinken auf 17 Grad an der niederbayerischen Donau und bis 9 Grad in manchen Alpentälern. Morgen und in den kommenden Tagen weiter sommerlich mit viel Sonne. Nur am Mittwoch sind am Alpenrand einzelne Schauer oder Gewitter möglich. Höchstwerte bis zu 35 Grad. Es ist jetzt 19.04 Uhr. Die Verkehrsmeldungen. A7 Füssen Richtung Ulm zwischen Altenstadt an der Iller und Reikittistetten 7 Kilometer Stau. Die Unfallstelle ist geräumt. A8 Salzburg Richtung München zwischen Weihern und dem Kreuz München Süd 8 Kilometer stockender Verkehr. A8 München Richtung Stuttgart zwischen Langwied und Dreieck München-Eschenried, Sperre nach einem Unfall, aktuell 2 Kilometer Stau ab dem Kreuz München-West. A93 Rosenheim Richtung Kiefersfelden zwischen Inntal-Dreieck und Grenzübergang Kiefersfelden, mehrfach kurzfristige Sperrungen, dort ist die linke Spur gesperrt. Und die A94 München Richtung Passau zwischen Dagelfing und Riem, mehrere Unfälle. 19.05 Uhr.
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2: Mit Constanze Fennel am Mikrofon und heute zum Pfingstmontag mit Antonio Vivaldi. Schön, dass Sie zuhören. Wer erklärt einem die Scheu der Opernintendanten vor dem venezianischen Großmeister? Warum werden im deutschsprachigen Raum viel mehr Bühnenwerke Händels aufgeführt als solche des italienischen Rivalen? Absolute Spezialisten wie für die französische Barockoper à la Lully oder Rameau braucht man bei Vivaldi nicht. Man könnte dieselben Sänger engagieren wie für Händel. 50 Opern hat Vivaldi insgesamt geschrieben, nicht alle sind erhalten. Die meisten von ihnen aber bieten regelrechtes Koffein für die Ohren. Einen unglaublichen Reichtum an musikalischen Ideen, Formen und Farben. In diesem Sinne viel Spaß in der kommenden Stunde.

Agitata da due venti, von zwei Winden getrieben. Die Sopranistin Simone Kermes hat hier die Arie der Costanza gesungen aus dem zweiten Akt von Antonio Vivaldis Griselda. Andrea Marcon leitete das Venice Baroque Orchestra. Von Griselda zu Tito Manlio. Es ist eine intrigante und grausame Geschichte aus dem alten Rom, die vom Konsul Titus Manlius handelt, der seinen Sohn wegen Ungehorsams hinrichten lassen will. Da der Filius aber ein glorreicher Feldherr ist, wird er durch einen Volksaufstand aus dem Kerker befreit und damit dem Urteilsspruch des Vaters entzogen. Am Schluss gibt's ein Happy End, ein Lieto Fine. Dieses Libretto von Matteo Noris, einem Florentiner Schriftsteller, vertonte Vivaldi für Mantua. Sein Auftraggeber war Prinz Philipp von Hessen-Darmstadt, der mit der Oper seine Hochzeits

Feierlichkeiten krönen wollte. Nur, dass die Braut leider kalte Füße bekommen hat. Prinzessin Leonora di Guastalla hat die Hochzeit platzen lassen, hier also kein Lieto Fine. Und die Oper musste dann bis zur Eröffnung der nächsten Karnevalssaison warten. Sie müssen jetzt nicht mehr warten. Hier kommt Musik aus Tito Manlio, gesungen von der Sopranistin Roberta in Venice.

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Die Sopranistin Roberta Invernizzi hat hier die Arie der Servilia gesungen aus dem dritten Akt von Antonio Vivaldis Tito Manlio und sie wurde begleitet vom Ensemble La Risonanza unter Fabio Bonizzoni. Von Tito Manlio zu Orlando Furioso, Roland alias Orlando. Seit dem Mittelalter ist er immer wieder besungen worden. Zur Barockzeit gab es einige Opernadaptionen des Versepos von Ariost und durch Antonio Vivaldi gleich zwei. Bei Orlando Furioso wirkt die Musik außerordentlich inspiriert und ambitioniert, um die Gefühlshaushalte der Bühnenfiguren angemessen wiederzuspiegeln. Vivaldi jongliert mit Effekten, die auf enorme kompositorische Fantasie zurückgehen, zwischen expressiven, sentimentalen und galanten Elementen oder auch Naturschilderungen.

wechselt er mit einer Gelassenheit, die tief beeindruckt. Im Zentrum steht ein Moment chaotischer Irrationalität. Und das hat natürlich in der Oper, einer allgemein ziemlich irrationalen Kunstform, seinen besonderen Reiz. Wobei die Moral von der Geschichte am Schluss auf das Glück anspielt, das darin besteht, von jeglichem Liebeswahn befreit zu sein. Bis dahin aber gibt es die vielfältigsten Schattierungen dieses zentralen Themas der Operngeschichte: Liebesfähigkeit und Unfähigkeit und alle möglichen Gefühlslagen im Umfeld dessen werden von der Musik eingefangen.

Sol per te mio dolce amor. Die Mezzosopranistin Magdalena Kozina hat hier die Arie des Ruggiero aus dem ersten Akt von Antonio Vivaldis Orlando Furioso gesungen. Andrea Macon leitete das Venice Baroque Orchestra. Von Orlando Furioso zu Giustino. Den kompositorischen Ehrgeiz Vivaldis kann man bei dieser Oper vor allem daran ablesen, mit wie viel Feinsinn Details ausgearbeitet wurden. Die abenteuerliche Bühnenhandlung im Zeitraffer. Der Bauer Giustino träumt davon, ein tapferer Kriegsheld zu werden, zieht tatendurstig in die Welt und rettet Leocasta, die Schwester des Kaisers Anastasio von Byzanz. Ihm steht Giustino dann im Kampf gegen Vitaliano bei, den er in Ketten legt. Giustino erlegt ein Ungeheuer, rettet die Kaiserin Arianna, dann wird er Opfer einer Intrige und fällt in Ungnade. Als er auf Vitaliano trifft, der sich befreien konnte, erkennt er in ihm seinen Bruder. Anastasio ernennt Giustino zum Mitkaiser und gibt ihm Leocasta zur Frau. Davon bzw. einem kleinen Ausschnitt all dessen singt jetzt Cecilia Bartoli in der Titelrolle.

Il Giardino Armonico unter Giovanni Antonini und die Mezzosopranistin Cecilia Bartoli in der Titelpartie waren das mit Musik aus Antonio Vivaldis Oper Giustino. Kommen wir in der heutigen Sendung Con Passione nach diesem Arien-Cocktail aus verschiedenen Opern jetzt zu einer neuen Gesamtaufnahme von Vivaldis L'Olimpiade. Erst vor wenigen Wochen wurde auf CD veröffentlicht, was bei den Innsbrucker Festwochen der alten Musik im August 2023 am Tiroler Landestheater über die Bühne ging. Würde sich das Internationale Olympische Komitee einmal ernsthaft mit der zur Karnevalszeit 1734 in Venedig erschienenen Oper L'Olimpiade beschäftigen, wer weiß, wie schnell Gesang als olympische Disziplin anerkannt würde. Vielleicht auch das Fach Komposition, denn genau genommen hat sich Vivaldi nicht als einziger dem überaus erfolgreichen Libretto Pietro Metastasios angenommen. Im Laufe der Geschichte waren es außer ihm so verschiedene Gemüter wie Pergolesi und Galuppi, Jomelli und Piccini, Paisiello und Cimarosa und nicht zu vergessen Wagenseil und Hasse. So selbstbewusst und siegessicher wie Vivaldi erreichte allerdings kaum einer die Zielgerade.

Bei den Innsbrucker Festwochen der alten Musik 2023 ist dieser Mitschnitt entstanden von Antonio Vivaldis L'Olimpiade. Eine Arie und ein Duett daraus haben Sie hier gerade gehört, gesungen von Countertenor Raffaele P. und der Altistin Margarita Maria Sala. Alessandro Marchi leitete das Innsbrucker Festwochenorchester. Dieses Drama per Musica trägt sich vor dem Hintergrund olympischer Spiele zu. Herodot überlieferte eine Dreiecksgeschichte, deren Einzelheiten uns hier nicht zu interessieren brauchen. Den Barockkenner unter Ihnen wird insbesondere die Mixtur faszinieren, die Vivaldi hier aus Stilelementen der venezianischen und neapolitanischen Oper anbietet. Und Fans von Countertenören freuen sich, gleich zwei Vertreter dieses Stimmfachs miteinander vergleichen zu können. Einen von ihnen haben Sie ja gerade schon gehört, im Duett mit einer Altistin. Dann lassen wir doch gleich den nächsten, den rivalisierenden Countertenor unmittelbar folgen. Und das ist Baejun Mehta.

Begeisterter Applaus bei den Innsbrucker Festwochen der alten Musik für den Countertenor Bejun Mehta. Hier mit einer Arie aus Antonio Vivaldis L'Olimpiade. Alessandro De Marchi leitete das Orchester der Innsbrucker Festwochen. Zum Pfingstmontag war das ein Streifzug durch musikalische Bühnenwerke von Antonio Vivaldi, von einzelnen Arien aus Griselda und Tito Manlio über Orlando Furioso und Giustino bis zur neuen Gesamtaufnahme der Oper L'Olimpiade. Sicher hat nicht jedes Stück Ihren Geschmack getroffen, aber die Mehrzahl vielleicht ja doch. 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Ich bin Constanze Fennel und wünsche Ihnen jetzt noch einen schönen restlichen Feiertagsabend und dann eine gute Woche.

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1: Um 20 Uhr mit Benjamin Day. Der Vorsitzende der Jungen Union Winkel schlägt in der Debatte um eine Rentenreform Veränderungen bei Beamtenpensionen vor. Die Erhöhung sollte abgefedert werden, sagte Winkel im Podcast Table Today. Zugleich betonte er, es könne nicht sein, dass die Bundesregierung das Elterngeld kürzen wolle, während die Erhöhung der Rente viele Milliarden Euro koste. Kritik an der Kürzung des Elterngelds gibt es auch aus der SPD. Parlamentsgeschäftsführer Wiese rief Familienministerin Prien auf, in ihrem Etat stattdessen in anderen Bereichen zu sparen. Das Elterngeld sei für viele junge Familien sehr wichtig, sagte Wiese der Rheinischen Post. Die deutsche Industrie hat im ersten Quartal des Jahres ihren Umsatz im Vergleich zum Vorjahreszeitraum um 1,7% gesteigert. Das ist das erste Plus seit 2023. Das geht aus einer Studie der Beratungsgesellschaft EY hervor. Demnach hat vor allem die Metallbranche für die Umsatzsteigerung gesorgt. In anderen Branchen wie beispielsweise der Textil- und Papierindustrie ging es weiter bergab. Im russischen Angriffskrieg gegen die Ukraine hat Moskau mit neuen Angriffen auf die ukrainische Hauptstadt gedroht. Ausländer und Mitarbeiter diplomatischer Vertretungen in Kiew wurden daher aufgefordert, die Stadt zu verlassen. Die Attacken des russischen Militärs würden auf Entscheidungszentren und Kommandoposten zielen, so das Außenministerium in Moskau. Bei gegenseitigem Bombardement wurden heute auch mehrere Menschen getötet. Die drohende Explosion eines Chemietanks im US-Bundesstaat Kalifornien ist abgewendet. Durch einen Riss im Tank sei der Druck im Inneren abgesenkt worden, hieß es von der Feuerwehr im Bezirk Orange County. Vorerst sollten aber die 50.000 Anwohner, die aus Sicherheitsgründen zur Evakuierung aufgerufen wurden, noch nicht in ihre Häuser zurückkehren. Der Tank hatte sich am Donnerstag überhitzt. Seitdem drohte die Explosion des Tanks und dass der darin gelagerte Stoff, 30.000 Liter einer leicht brennbaren Chemikalie, austritt. In Österreich ist ein 18-jähriger Mountainbiker aus Bayern tödlich verunglückt. Der Vorfall ereignete sich auf einer Downhill-Strecke in Leogang im Bundesland Salzburg. Der junge Mann war beim Abfahren gestürzt und hatte sich schwere Verletzungen zugezogen. Er starb später im Krankenhaus. Das Wetter in Bayern? In der Nacht klar oder allenfalls gering bewölkt, Abkühlung auf örtlich 17 Grad an der Donau und bis zu 9 Grad in den Alpentälern. Morgen und in den kommenden Tagen wieder viel Sonne. Nur am Mittwoch an den Alpen einzelne Gewitter möglich. Die Höchstwerte bleiben entlang der 30-Grad-Marke. Soweit die Nachrichten. Die Zeit, es ist jetzt 20.03 Uhr.

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1: Und dazu begrüßt sie Adelaide Kleine am Mikrofon. Herzlich willkommen. Ein Abend mit lauter Präludien am Klavier. Ja, beim Rudolf-Virkuschny-Klavierfestival in Prag, da ist alles möglich. Und wenn Pianisten wie der Kanadier Jan Liszewski auf dem Programm stehen, dann steht das Publikum ohnehin Schlange. Im vergangenen November ist Jan Liszewski im Prager Rudolfinum beim Rudolf-Virkuschny-Klavierfestival aufgetreten und zu diesem Abend laden wir Sie heute ein. Schön, dass Sie mit dabei sind. Und Sie können sich freuen auf ein Klavierrezital voller Präludien quer durch die Jahrhunderte. Das ist unser ARD-Konzert an diesem Pfingstmontag, heute präsentiert von HR2 Kultur. A Prelude to Chopin, ein Präludium zu Chopin. So hat Jan Liszewski seinen Abend überschrieben. Und dass Frédéric Chopin dem Präludium als Form sozusagen eine Krone aufgesetzt hat, das hat Jan Liszewski gleich zu Anfang betont. Chopin brachte das Vorspiel, das Prälude, aus dem Schatten ins Rampenlicht, erklärt Jan Liszewski. Und so spielt er für uns nachher auch im zweiten Teil des Abends die 24 Prälude Opus 28 von Frédéric Chopin. Im ersten Teil präsentiert er uns sozusagen das Vorspiel dazu, das Prelude to Chopin, ein Kaleidoskop an Präludien aus drei Epochen. Natürlich blitzt Chopin auch hier und da wieder auf, in erster Linie aber, um die Präludien anderer Komponisten in Beziehung zu setzen. Ikonische Präludien von Johann Sebastian Bach als Vorreiter bis hin zu Chopins Nachfolgern Rachmaninow, Schimanowski, Messiaen oder auch Goretzky. Hier erklingt gleich Johann Sebastian Bachs berühmtes C-Dur-Präludium aus dem ersten Band des wohltemperierten Klaviers. Von Sergei Rachmaninow hören wir dann das D-Moll-Präludium aus seinen 10 Prälude Opus 23 und schließlich drei Stücke aus den 9 Präludien Opus 1 von Karol Schimanowski. Den Anfang machen jetzt zunächst aber zwei Prälude von Frédéric Chopin. Das in Des-Dur aus den 24 Prälude, das sogenannte Regentropfen-Prälude und das posthum erschienene Prälude in As-Dur. Und hier ist im Dvorak-Saal des Prager Rudolfinums der Pianist Jan Liszewski.

Das waren zuletzt drei Prälude aus der Feder des polnischen Komponisten Karol Szymanowski. Die ersten drei der neun Prälude Opus 1, um genau zu sein. Um 1900 geschrieben von dem damals 18-jährigen Szymanowski und hier gespielt von Jan Liszecki beim Prager Rudolf Vierkuschny Klavierfestival im vergangenen November. Ein Abend mit lauter Präludien. A Prelude to Chopin. Ein Vorspiel zu Chopin, also, so hat Jan Liszecki sein Rezital überschrieben. Und bevor er sich nachher mit Frédéric Chopins 24 Prélude ans Klavier setzt, wirft er in seinem Vorspiel dazu mit uns einen Blick auf all diejenigen, denen Chopin Inspiration war. So wie eben der jugendliche Szymanowski, der eindeutig von Chopin fasziniert war, aber mit seinen eigenen Präludien schon deutlich in die Zukunft weist. Das kann man auch von Sergei Rachmaninow behaupten, den wir ja eben schon gehört haben. Oder von Komponisten wie dem Franzosen Olivier Messiaen und dem Polen Henryk Mikołaj-Górecki. Ein paar ihrer Präludien stehen jetzt auf dem Programm. Weiter geht's mit Jan Liszecki hier in unserem ARD-Konzert und mit den ersten drei der acht Prélude von Olivier Messiaen. Auch das ein Jugendwerk übrigens. 20 Jahre alt war Messiaen, als er sie geschrieben hat. Und diese drei tragen die Überschrift »Die Taube«, »Lied der Ekstase in einer traurigen Landschaft« und »Die leichte Zahl«. Daran schließt sich nochmal ein Prélude von Frédéric Chopin an, sein improvisatorisches Prélude Cis-Moll, Opus 45. Und in Cis-Moll bleiben wir dann auch mit Sergei Rachmaninows berühmtem Opus 3 Nummer 2, das zu Rachmaninows Markenzeichen wurde, mit den drei eingängigen Glockenschlägen. Von Henryk Mikołaj-Górecki folgen dann die ersten zwei aus den vier Prélude Opus 1, Musik aus Goreckis frühen Avantgarde-Anfängen in den 1950er Jahren ist das. Und schließlich schlägt Jan Liszecki dann nochmal den Bogen zu Johann Sebastian Bach und Sergei Rachmaninow. Ein Kaleidoskop an Präludien also.

Der kanadische Pianist Jan Liszewski im Dvořák-Saal des Prager Rudolfinums. Das war der erste Teil seines Auftritts beim Rudolf-Firkuschny-Klavierfestival am vergangenen 8. November. Ein Abend mit lauter Präludien, den wir Ihnen heute hier präsentieren im ARD-Konzert. A Prelude to Chopin, so hat Jan Liszewski sein Rezital überschrieben. Ein Vorspiel zu Chopin also. Und bevor es gleich im zweiten Teil weitergeht mit den 24 Prelude Opus 28 von Frédéric Chopin, kurz noch ein paar Worte zu dem, was Sie gerade gehört haben. Das war zuletzt Sergei Rachmaninows markantes G-Moll-Prelude aus den 10 Prelude Opus 23. Rachmaninows erste Präludiensammlung, mit der wollte er anknüpfen an Chopin, aber natürlich auch an die Ursprünge, die Bach gelegt hatte. Und ein Bach-Präludium hat Jan Liszewski auch direkt davor gespielt. Das C-Moll-Präludium aus dem ersten Band des wohltemperierten Klaviers. Avantgarde aus den 1950er Jahren gab's mit zwei Prelüden aus der Feder des polnischen Komponisten Henryk Mikołaj-Gorecki. Außerdem haben Sie gehört das ikonische Cis-Moll-Präludium von Rachmaninow, Chopins Cis-Moll-Prelude Opus 45 und drei Prelude von Olivier Messiaen. Messiaen, der in seiner Musik Einflüsse aufgegriffen hat aus Chopins 24 Prelude, aber auch aus den Prelude seines Landsmanns Claude Debussy. Chopin war ein Meister der Kurzform, sagt Jan Liszewski. Er hat das Prelude aus dem Schatten ins Rampenlicht gebracht. Und da steht es jetzt auch im Rampenlicht, im zweiten Teil dieses Abends mit den 24 Prelude Opus 28 von Frédéric Chopin. Wie stilbildend dieser Zyklus für die Musikwelt war, davon hat uns Jan Liszewski bis jetzt einen guten Eindruck vermittelt. Und hier kommt nun also der Impuls für all das, die Inspiration, der Tropfen, der Kreise gezogen hat. Mitte 20 war Chopin, als er mit seinen 24 Prelude begonnen hat. Im Jahr 1836 war das. Da lebte er schon in Paris. Dass es 24 Prelude werden sollten, das wusste Chopin von vornherein. 24 Stücke durch alle Tonarten, so wie bei Johann Sebastian Bachs wohltemperiertem Klavier. Immer wieder kam Chopin vom Improvisieren zu kurzen Stücken am Klavier. Oder sagen wir besser vom Präludieren, wie es damals hieß. Und auf diese Weise entstanden in den folgenden 3 Jahren seine 24 Prelude, fertiggestellt auf Mallorca im Jahr 1839. Ein romantisches Seelenbekenntnis, die ganze Stimmungsbreite eines jungen Musikers. Jan Liszewski hat wieder am Flügel Platz genommen.

Der kanadische Pianist Jan Liszewski mit den 24 Prelude Opus 28 von Frédéric Chopin. Hier im Dvořák-Saal des Prager Rudolfinums beim Rudolf Firkuschny Klavierfestival. Ein Abend vom vergangenen 8. November und einer, der dem Publikum in Erinnerung geblieben sein dürfte. In der Tat hat Jan Liszewski mit seinen gerade mal 30 Jahren schon eine bemerkenswerte internationale Karriere hinter sich. Kritiker nennen ihn sogar in einem Atemzug mit Legenden wie Arthur Rubinstein und Martha Argerich, nicht zuletzt wegen seiner gefeierten Aufnahme der Chopin-Etüden. Und auch die Einspielung der 24 Prelude, die gilt jetzt schon als Referenz. A Prelude to Chopin. Ein Präludium zu Chopin. So hatte Jan Liszewski sein Rezital überschrieben mit einem ganzen Kaleidoskop an Präludien aus über drei Epochen. Werke von Johann Sebastian Bach, von Sergei Rachmaninow, von Karol Szymanowski und Olivier Messiaen bis hin zu Henryk Mikołaj-Górecki haben wir heute Abend gehört. Und natürlich zuletzt Chopins prägenden Zyklus seiner 24 Prelude. Wie hat sich das Präludium im Laufe der Jahrhunderte entwickelt? Jan Liszewski hat uns einen Eindruck davon vermittelt und sich zum Abschied nochmal an den Flügel gesetzt.

Klänge von Robert Schumann. Das war seine Romanze Fis-Dur, die zweite aus den drei Romanzen Opus 28. Ein Juwel, wie Schumanns noch nicht Ehefrau Clara damals befand. Und das war die Zugabe von Jan Liszecki im Dvorak-Saal des Prager Rudolfinums. Dort ist er am vergangenen 8. November beim Rudolf Firkuschny Klavierfestival aufgetreten. Die Aufzeichnung war unser ARD-Konzert an diesem Pfingstmontag, heute präsentiert von HR2 Kultur. Ein bisschen Zeit bleibt uns noch jetzt für ein paar sinfonische Klänge. Für Musik des schwedischen Komponisten Dag Wirén. Hier ist seine Streicherserenade G-Dur Opus 11, gespielt von der Academy of St. Martin in the Fields.

Musik des schwedischen Komponisten Dag Wirén. Seine Streicherserenade G-Dur Opus 11 haben wir hier gehört, gespielt von der Academy of St. Martin in the Fields unter der Leitung von Neville Mariner. Und das war das ARD-Konzert, heute präsentiert von HR2 Kultur. Ich darf mich bei Ihnen bedanken für Ihr Interesse bis hierher. Mein Name ist Adelaide Kleine. Ich wünsche Ihnen noch einen schönen Abend. Tschüss, machen Sie es gut.

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1: Um 22 Uhr mit Benjamin Day. In der Debatte über die Rentenreform hat der Vorsitzende der Jungen Union Winkel mehr Entgegenkommen von Beamten gefordert. Wir sollten auch die Pensionserhöhung abdämpfen, sagte er im Podcast Table Today. Konkret schlug Winkel vor, den sogenannten Nachhaltigkeitsfaktor auf die Pensionen zu übertragen. Er dämpft die jährliche Rentenerhöhung, wenn die Zahl der Rentenbezieher schneller steigt als die Zahl der beitragszahlenden Beschäftigten. Winkel erklärte, sollte sich damit nicht die Rentenkommission beschäftigen, müsse das der Bundestag übernehmen. Auch um den Umgang mit künstlicher Intelligenz zu erleichtern, hat Papst Leo XIV. Ein Lehrschreiben herausgegeben. In seiner ersten Enzyklika warnte Leo vor den Gefahren der Technologie, ohne sie grundsätzlich zu verteufeln. Der Direktor der Katholischen Akademie in Bayern, Budde, hält das für eine hoffnungsvolle Botschaft. Im BR-Interview appellierte er für mehr digitale Kompetenz der Menschen. Die Politik müsse dagegen schauen, dass es keine zu großen Verwerfungen auf dem Arbeitsmarkt gebe. Eine iranische Delegation ist inmitten der Verhandlungen mit den USA nach Katar gereist. In Doha wollen der iranische Chef Unterhändler Ghalibaf und Außenminister Araghchi die Führung Katars über Einzelheiten der Verhandlungen informieren, wie die iranische Nachrichtenagentur IRIB mitteilte. Auch der Chef der iranischen Zentralbank Hemati befindet sich in Doha, um die Freigabe von eingefrorenem Vermögen zu prüfen. Dies könnte ein erster Schritt in Richtung einer Aufhebung der Iran-Sanktionen sein. Litauens Präsident Nausėda will den Deutschunterricht in seinem Land fördern. Damit könnten die Beziehungen zur Bundesrepublik gestärkt werden, sagte Nausėda nach einem Treffen mit Vertretern staatlicher Institutionen, Bildungseinrichtungen und der litauischen Exilgemeinde in Deutschland. Er sprach von einer strategischen Bedeutung. Ziel müsse es sein, Deutsch nach Englisch zur beliebtesten Fremdsprache in Litauen zu machen. Die Stadt Haar am Rande Münchens wird laut einer Studie am besten von allen Gemeinden in Deutschland versorgt. Das Institut der deutschen Wirtschaft hat dafür Kategorien wie den öffentlichen Nahverkehr oder das Angebot an Schulen, Arztpraxen und Freizeitangebote untersucht. Etwas schwächer abgeschnitten hat Haar nur bei der Versorgung mit schnellem Internet. Auf den Plätzen 2 und 3 landeten Offenbach und Frankfurt. Das Wetter in Bayern. In der Nacht klar oder allenfalls gering bewölkt, Abkühlung auf örtlich 17 Grad an der Donau und bis zu 9 Grad in den Alpentälern. Morgen und in den kommenden Tagen wieder viel Sonne, nur am Mittwoch an den Alpen einzelne Gewitter möglich. Die Höchstwerte bleiben entlang der 30-Grad-Marke. Soweit die Nachrichten des Bayerischen Rundfunks. Es ist 22.03 Uhr.
2: 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Willkommen zu diesem Spotlight am Pfingstmontag. Um den Heiligen Geist geht es dieser Tage im christlichen Kalender. Am Pfingsten ist er laut Neuem Testament auf die Erde gekommen, mit einer ziemlich beeindruckenden und epischen Pyroshow. Der Heilige Geist entzündet, so erzählt es die Apostelgeschichte, die Jünger mit Feuerzungen. Und damit sind wir schon beim musikalischen Protagonisten heute. Die Sendung ist Albert Ayler gewidmet. Der Saxophonist wird nämlich nicht nur oft mit einem Satz zitiert, in dem er sich selbst als Heiligen Geist des Jazz darstellt, dazu später mehr. Eine seiner bekanntesten Kompositionen heißt tatsächlich auch Holy Ghost. Er hat sie immer wieder live gespielt. Auch bei seiner Europa-Tournee 1966. 30 Tage lang war Albert Ayler damals mit seiner Band unterwegs. Unter anderem in Paris, in Berlin, in Rotterdam, Stockholm, Kopenhagen und die fünf Musiker waren auch in Lörrach, dem kleinen süddeutschen Städtchen an der Grenze zur Schweiz. Genau dieses Konzert im Jazzclub Lörrach 1966 steht heute bei uns im Mittelpunkt. Ich bin Julia Neupert. Hallo.

0: Saxophon, Trompete, Geige, Kontrabass und Schlagzeug. Das Albert Eiler Quintett 1966 in Lörrach. Mit dem Titelstück vom damals aktuellen Eiler-Album Spirits Rejoice. Bestimmt hat der eine oder die andere hier eine bekannte Melodie durchschimmern hören. Albert Eiler zitiert in Spirits Rejoice unter anderem die Marseillaise, die französische Nationalhymne. Nicht zufällig oder aus Jux und Dollerei. Er hat einen Teil seiner Armeezeit in Frankreich verbracht. Ende der 50er, Anfang der 60er Jahre war das. Und Märsche und Hymnen waren seitdem Teil seiner musikalischen DNA. Eilers Jazz-Saxophonspiel hatte damals schon den Ruf, ziemlich ungewöhnlich zu sein. Vorsichtig ausgedrückt, laut und rau, mit wahnsinnig viel Vibrato und druckvollem Überblasen. Viele Jazzfans und Kritiker und auch Kollegen hat das geschockt und sie waren nicht nur angetan von der großen Freiheit, die sich Albert Eiler beim Improvisieren herausgenommen hat. Aber gerade die Jüngeren hat er damit sehr beeindruckt. Zum Beispiel den Saxophonkollegen Roscoe Mitchell. Der war damals mit der US Army Band in Deutschland in Heidelberg stationiert.
1: We used to go like to Berlin and we would be going and joining the Heidelberg headquarters used for a band with the band in Berlin and also Albert Eiler's band.
2: Wir sind auch gereist, nach Berlin zum Beispiel, für ein Treffen der drei US Army Bands. Zusammen haben wir auf der Tempelhof Air Base große Paraden gespielt. Und in Berlin habe ich auch zum ersten Mal Albert Eiler getroffen.
1: And that's where I met Albert Eiler, you know. And my first impression of him was that I didn't really know what he was doing, but I knew being a saxophonist that he had an enormous sound.
2: Mein erster Eindruck von ihm war, dass ich nicht so richtig verstanden habe, was er macht. Aber ich konnte sofort seinen enormen Saxophon-Sound erkennen. Auf einer dieser Sessions hat er einen Blues gespielt. Erst ganz traditionell, aber dann ist er einfach abgehoben und in seine ganz eigene Richtung abgebogen. Und wie ich schon sagte, ich habe nicht genau verstanden, was er da macht, aber ich wusste, dass er einen wirklich enormen Sound auf dem Instrument hat. So habe ich Saxophonisten immer beurteilt, ob sie ihren eigenen Klang haben.
0: Diesen sehr eigenen, originellen Ton kann man auch heute noch hören. Und in den Live-Aufnahmen, die es von Albert Eiler gibt, kann man die Wahnsinnspräsenz spüren, die der Mann auf der Bühne gehabt haben muss. Aus seinem Konzert im Jazzclub Lörrach jetzt eine Komposition von seinem Bruder Donald Eiler. Our Prayer. Donald Eiler ist an der Trompete zu hören, Michael Sampson an der Violine, Bill Fowle am Kontrabass, Beaver Harris am Schlagzeug und den Bandleader Albert Eiler hören wir am Tenorsaxophon.

0: Das Albert Eiler Quintett live am 7. November 1966 im Jazzclub Lörrach mit Our Prayer. An dem Abend hatten die Musiker etliche Titel vom Eiler-Album Spirits Rejoice im Programm. Ein Jahr vorher, 1965, war das erschienen und hatte für ziemliches Aufsehen gesorgt. Eiler galt als Vertreter des New Thing, als einer der Free-Jazz-Rebellen, und er galt auch als Protestkünstler. Die Wildheit, die Intensität und die Kraft seiner Musik haben damals viele Hate Music genannt. Sie glaubten, Eiler will mit ihr Wut ausdrücken auf die gesellschaftlichen Umstände in seiner US-amerikanischen Heimat. Stichwort Rassismus, Stichwort Segregation, Stichwort Polizeigewalt gegen die Bürgerrechtsbewegung. Als der deutsche Jazzjournalist Werner Wunderlich Albert Eiler kurz vor seinem Auftritt in Lörrach bei den Jazztagen Berlin genau danach fragt, antwortet er mit extrem sanfter Stimme:
1: First of all, what is hate music? This is the thing I can't understand. What is hate music? Music is music to music lovers. It just has a meaning of peace, peace and understanding for the whole world, I believe.
0: Was soll hate music überhaupt sein? Fragt Albert Eiler zurück. Hassmusik gibt es zumindest in seiner Welt nicht. Musik sei grundsätzlich Musik für Leute, die Musik lieben. Und für ihn bedeutet Musik immer auch Frieden. Außerdem kann man vermuten, dass seine Musik immer auch eine spirituelle Ebene hatte. Viele der von ihm komponierten und gespielten Titel deuten an, dass vor allem der christliche Glauben eine große Rolle für ihn gespielt hat. Spirits Rejoice. Our Prayer haben wir eben schon gehört. Gleich kommt noch Jesus, Bells und Holy Ghost. Auch danach hat Werner Wunderlich Albert Eiler gefragt.
2: Würden Sie sagen, dass Ihre Musik religiös ist?
1: Yes, absolutely. The music that I am playing, this is what

0: keeps me going in life, you know. Like my imagination is beyond the civilization in which we live, you know. I believe I'm the prophet.
1: Musik sei definitiv etwas sehr Religiöses für ihn, sagt Albert Eiler. Eine übernatürliche Erfahrung. Wenn er spielt, sei es, als würde seine Vorstellungskraft über die Zivilisation hinausreichen, in der wir leben. Und dann sagt er am Ende noch, ich glaube, ich bin ein Prophet. Das kann man natürlich als ein etwas abgehobenes oder exzentrisches Statement abtun, aber wir sollten nicht vergessen, Religion, Spiritualität und vielleicht manchmal auch Esoterik sind damals für viele Schwarze ein überlebenswichtiger innerer Safe Space. Ein Rückzugsort von all der rassistischen Ungerechtigkeit, physischer und psychischer Gewalt, der sie im Alltag ausgesetzt waren. Ein knappes Jahr später sagt Albert Eiler übrigens in einem Interview, dass er annimmt, der John Coltrane-Titel »The Father, the Son and the Holy Ghost« beziehe sich auf die Ahnenfolge des modernen Jazz-Saxophonspiels. »Train was the Father, Pharaoh was the Son, I was the Holy Ghost«. Er war sich sicher, Coltrane habe sich selbst in dieser Reihe als der Vater gesehen, Pharoah Sanders als den Sohn und ihn selbst, Albert Eiler, als Heiligen Geist. Wenn man den Heiligen Geist in der Pfingsttradition als inspirierende Kraft interpretiert, dann ist diese selbstbewusste Aussage von heute aus betrachtet nicht unberechtigt. Albert Eilers Saxophonspiel hat wahnsinnig viele jüngere Musikerinnen und Musiker auf der ganzen Welt beeinflusst. Von Peter Brötzmann bis Mette Rasmussen. Wir hören den Holy Ghost des Jazz im ARD Spotlight jetzt noch einmal aus der Hochphase seiner Karriere, 1966 im baden-württembergischen Lörrach. Das Albert Eiler Quintett mit Bruder Donald Eiler an der Trompete, Michael Sampson an der Violine, Bill Fall am Kontrabass, Beaver Harris am Schlagzeug und Albert Eiler selbst am Tenorsaxophon.

0: Das Albert Eiler Quintett 1966 live im Jazzclub Lörrach mit Jesus von Donald Eiler und davor mit einer typischen Komposition von Albert Eiler selbst, ganz offensichtlich inspiriert von Militärmärschen, Kirchenhymnen und bei aller grimmigen Anarcho-Attitüde lugt immer auch ein verspielter Schalk um die Ecke. Und eine große Ruhe. Eiler hatte definitiv eine Mission. Mit seiner Peace Music Freude und Frieden verbreiten. In Frieden leben, in Frieden Musik machen, komponieren und in Frieden sterben. Das sei das Einzige, was er im Leben will. So erzählt es der US-Amerikaner dem Journalisten Werner Wunderlich damals im Interview.
1: I just want to play my music and, you know, to keep my peace and hold my tunes and write my music. You know, that's the only thing I want to do in life and, you know, die in peace.
0: Am 7. November 1966 hatte Eiler in Lörrach mit seiner Band zum 10-jährigen Jubiläum des Jazzclubs Lörrach gespielt. Der Mitschnitt vom Südwestfunk ist später zusammen mit Aufnahmen aus Paris vom Schweizer Label Headhut veröffentlicht worden. Albert Eiler, Lörrach, Paris 1966, so heißt das Album, mit Donald Eiler an der Trompete, Michael Sampson an der Violine,

Bill Fowl am Kontrabass und Beaver Harris am Schlagzeug und natürlich mit dem Bandleader selbst, Albert Eiler am Tenorsaxophon. Holy Ghost, Albert Eiler 1966 in Lörrach. So war das ARD Jazz Spotlight heute überschrieben. 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Ich bin Julia Neupert und verabschiede mich an diesem Pfingstmontag mit einem Titel, der ganz offensichtlich inspiriert ist vom Holy Ghost des Jazz von Albert Eiler. Eiler Suite heißt diese Aufnahme mit Luise Volkmanns Ensemble Leon Sauvage von 2019. Tschüss!

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1: Um 23 Uhr mit Benjamin Day. Der Vorsitzende der Jungen Union Winkel schlägt in der Debatte um eine Rentenreform Veränderungen bei Beamtenpensionen vor.

0: Die Erhöhung sollte abgefedert werden, sagte Winkel im Podcast Table Today. Zugleich betonte er, es könne nicht sein, dass die Bundesregierung das Elterngeld kürzen wolle, während die Erhöhung der Rente viele Milliarden Euro koste. Kritik an der Kürzung des Elterngelds gibt es auch aus der SPD. Parlamentsgeschäftsführer Wiese rief Familienministerin Prien auf, in ihrem Etat stattdessen in anderen Bereichen zu sparen. Das Elterngeld sei für viele junge Familien sehr wichtig, sagte Wiese der Rheinischen Post. Trotz offizieller Waffenruhe droht der Konflikt zwischen Israel und der Hisbollah zu eskalieren. Israels Premier Netanyahu kündigte an, die Angriffe gegen die libanesische Miliz zu verstärken. In einem in den sozialen Medien veröffentlichten Video begründete er den Schritt mit Drohnenattacken, die die Hisbollah zuletzt gegen Israel ausgeführt habe. Das israelische Militär hält den Südlibanon nach wie vor besetzt. Der US-Konzern Google muss mit einer Rekordstrafe durch die EU rechnen. Das Handelsblatt berichtet, das Verfahren wegen Verstoßes gegen das europäische Digitalgesetz steht kurz vor dem Abschluss. Angeblich soll eine Strafe in hoher dreistelliger Millionenhöhe ausgesprochen werden. Es geht um den Vorwurf, dass Google eigene Dienste in seiner Online-Suche bevorzugt. Das Unternehmen erklärte dazu, man habe die Suchfunktion entsprechend geändert, zum Nachteil der Nutzer. Mehr als 1,1 Millionen Menschen haben an den Pfingsttagen beim Karneval der Kulturen mitgefeiert. Laut den Veranstaltern besuchten rund 770.000 Menschen den Umzug in Berlin mit Tanz- und Musikgruppen, etwa 390.000 das Straßenfest in den Stadtteilen Friedrichshain und Kreuzberg. Alles sei in sehr guter Stimmung und reibungslos verlaufen. Beim Karneval der Kulturen wird für kulturelle Vielfalt und künstlerische Freiheit geworben. Zum Eishockey. Bei der Weltmeisterschaft in der Schweiz hat das deutsche Team sein letztes Hauptrundenspiel gegen Großbritannien mit 6:3 gewonnen. Für das Weiterkommen ins Viertelfinale ist die DEB-Auswahl aber auf Schützenhilfe der anderen Gruppengegner angewiesen. Ungarn muss gegen Lettland gewinnen und das Duell zwischen den USA und Österreich darf nicht in die Overtime gehen. Das Wetter in Deutschland. Heute Nacht verbreitet sternenklar, stellenweise etwas Nebel. Im Südwesten milde 17 bis 15 Grad, im Norden dagegen teilweise nur einstellig. In den kommenden Tagen viel Sonne und kaum Wolken, am Mittwoch in Alpennähe einzelne Gewitter möglich. Höchstwerte um die 30 Grad. Soweit die Nachrichten, es ist 23.03 Uhr.
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3: Hallo und herzlich willkommen zu Klassik für Klugscheißer, dem bereicherndsten Musikpodcast in Money Moll und Dollar Dur, der fetten Dividende unter den Musikhörspielen, dem Goldschatz im Silbersee von BR Klassik. Ich bin Uli, jetzt gratis Sparplan, schon ab 1 Euro anlegen, knapp. Servus.
4: Und ich bin Lauri Reichert, servus miteinander. Übrigens, Reichert. So geschrieben, reich wie arm und danach ART. Und jetzt denk mal nach, Uli. Art, ART, ist lateinisch, bedeutet Kunst.
3: Oh.
4: Einen besseren Nachnamen hätte man sich für diese heutige Folge gar nicht ausdenken können. Reich werden mit Kunst, bedeutet mein Name quasi. Also wir tun mal so heute. Oder halt nicht reich werden mit Kunst. Genau das ist unser Thema heute.

0: Wir machen eine Folge über Geld und es läuft Money, Money, Money von ABBA, so wie in jedem zweiten Fernsehbeitrag, wenn es irgendwie ums Investieren geht, um Geld, dass alles teurer wird. Klischee, olé, platt wie ein Goldbarren. Ich glaube, offensichtlicher geht es einfach mal nicht.
1: Bisschen so wie in jedem Fernsehbeitrag, wo es ums Fahrradfahren geht, Bicycle Ride von Queen.
0: Klingeling.
1: Aber naja gut, es passt halt sehr gut, genauso ja. Wie ABBA halt auch sehr gut zur Folge heute passt. Das war einer von ABBAs bekanntesten Songs, ja, und er dreht sich um Geld. Und ABBA haben auch eine ganze Menge davon gemacht, nämlich 400 Millionen Platten haben sie verkauft. Um den Cashflow müssen sich ABBA also wirklich keine Sorgen machen und wahrscheinlich Generationen nach ihnen auch nicht. Was ich ziemlich crazy fand, das habe ich noch gelesen vorhin, für das Comeback von ABBA, das ja da nie stattgefunden hat, nur auf digitale Art und Weise. Aber es gab mal Leute, die vor 20 Jahren unbedingt ABBA wieder auf die Bühne holen wollten. Da hat man denen eine fucking Milliarde Dollar geboten.
0: Oh.
1: Eine Milliarde für nur 100 Shows. Also die sollten halt mal dreiviertel Jahr nochmal auf Tour gehen. Dafür hätten sie eine Milliarde verdient. Und sie haben abgelehnt. Das zeigt also auch, der Cashflow war ganz in Ordnung. Die Milliarde, die könnt ihr stecken lassen. Die brauchen wir nicht. Man muss aber auch dazu sagen, ungefähr 99,99% der Musikerinnen und Musiker da draußen wird keine Milliarde für irgendwas angeboten. Ganz im Gegenteil. Das Klischee von der brotlosen Kunst ist uralt und das kommt auch nicht von ganz ungefähr. Alle lieben die Kunst, aber keiner will so richtig für Kunst bezahlen und deswegen ist oft ziemlich mies, was bei vielen Musikerinnen und Musikern am Ende auf dem Konto landet.
0: Diesmal geht es bei uns generell um die Frage, wovon Musikerinnen und Musiker eigentlich leben im Jahr 2026.
1: Von Luft und Liebe.
0: Von Luft und Liebe und vom guten Gefühl. Dieses Thema also.
1: Kann ich euch in Naturalien bezahlen?
0: Sehr gern. Catering zum Beispiel. Ja. Dieses Thema verdanken wir unserer teuren und treuen Hörerin Carola Hengel. Sie hat uns einen Vorschlag geschickt an die Mailadresse klugscheißer@br.de, klugscheißer mit Doppel-S. Und das könnt ihr natürlich jederzeit auch tun, uns da was hinschicken, einen Themenvorschlag, Kritik, Lob, was euch so einfällt. Carola schreibt, mich würde mal interessieren, wie die Künstler jetzt so an ihre Tantiemen kommen. Wenn jeder sich nur noch alles online runterlädt, müssen sie mehr Konzerte machen? Können sie noch CDs verkaufen? Wäre super, wenn es mal einen Podcast in der Richtung geben würde. Danke, Carola, für diesen Vorschlag. Und hier ist er, der Podcast, der in diese Richtung gehen würde.
1: Ich finde es ja toll, weil das ist ein Thema, das betrifft nicht nur Popmusiker, wie man immer denkt, sondern eben auch die Klassik. Darüber sprechen wir heute. Und treue KFK-Hörerinnen, KFK übrigens, Klassik für Klugscheißer, die ein gutes Langzeitgedächtnis haben, die erinnern sich vielleicht, wir haben schon mal eine Folge gemacht zum Thema Das liebe Geld. Was ist uns die Klassik wert? Vielleicht wisst ihr das noch.
0: Ja, diese Folge, die findet ihr unter der Nummer 63, ist also schon lange her. Könnt ihr gerne nochmal anhören oder vielleicht auch zum ersten Mal hören. Steht gratis in ARD Sounds, schon bezahlt dank eurem Rundfunkbeitrag.
1: In der Folge damals haben wir übrigens vor allem aus der Sicht der Besucher auf die Konzertszene draufgeschaut. Und heute machen wir es genau andersrum und schauen mal aus der Perspektive der Macherinnen und Macher drauf. Und weil das ein ziemlich komplexes und sehr vielschichtiges Thema ist, haben wir euch dazu drei fiktive Typen und Typinnen mitgebracht. Und die haben wir ganz liebevoll benannt, nämlich Charlie Chartstürmer, Tamara Tantiema und die Barockberatscherin Babsi.
0: RTL 2 war nicht beteiligt an diesen Namen. Wir alliterieren noch selbst.
1: Genau, hier alliteriert der Chef noch selbst. Abenteuerliche Alliterationen ab ins Angzeitgedächtnis ist unser Motto für heute. Da fiel mir nichts Besseres
0: ein. Das gute alte bekannte Angzeitgedächtnis. Wer kennt's
1: das gute
0: nicht?
1: Alte Angzeitgedächtnis. Naja, also sie lassen sich auf jeden Fall gut merken, diese Alliterationen. Und unsere drei Jungs und Mädels, die werdet ihr im Laufe der Folge noch genauer kennenlernen. Unsere Kollegin Emilia Huhn, die hat, damit sie euch noch ein bisschen näher kommen, kleine Porträts über die drei geschrieben. Und hier kommt das erste. Lernen Sie bitte kennen Babsi, die brutale Barockbratscherin.
2: Barockbratscherin Babsi. Wenn jemand mal dringend Urlaub braucht, dann sie. Dabei fing der Monat eigentlich gut an. Ein Engagement für eine Händeloper, 4 Konzerte und Probetage à 400 Euro, macht 1600 Euro, dachte sie. Sie liegt mit Grippe flach, 2 Tage fallen weg, bleiben 800 Euro. Die Folgewoche? Eine CD-Aufnahme mit den Freunden vom Herzblutquartett. Honorar gibt's keins, die haben ja selbst nix. Aber immerhin 500 Euro Aufwandsentschädigung. Und dann gibt's noch ihr eigenes Ensemble, Trio Flitzebogen. 2 Sommerkonzerte spülen 2000 Euro Honorar, geteilt durch 3 natürlich.

0: Etwas planbarer ist der Unterricht. 3 SchülerInnen, 60 Euro pro Woche. Am Ende stehen 540 Euro, weil natürlich Stunden ausfallen. Babsi muss ja zur CD-Aufnahme. Apropos Aufnahmen, rund 7000 Streams monatlich haben ihre Einspielungen bei Spotify. Was davon übrig bleibt? Nach Labelabzug und Ensemble-Split ungefähr 3 Euro. Unterm Strich gut 4000 Euro Einnahmen. Klingt okay, aber da sind ja noch die Ausgaben. Lebenshaltungskosten in München, Fahrtkosten, Noten, Steuer, Künstlersozialkasse und dann noch die neue Bratsche. 80.000 Euro teuer, abzuzahlen in monatlichen Raten von 1.080 Euro. Übrig bleiben in diesem Monat rund 60 Euro. Urlaub macht Babsi da wohl eher besser auf Balkonien.
1: Ach Babsi, du brutal begnadete Barockbratscherin. Du hast echt ein hartes Leben und das meine ich jetzt nicht ironisch, das meine ich ernst. 60 Euro im Sparschwein am Ende des Monats, das reicht in München für, ja, vielleicht einmal parken, wenn man überhaupt ein Auto hat und dann noch 2 Kugeln Eis, aber nicht Pistazie. Pistazie kostet dann immer nochmal 20 Cent extra, ist ja Pistazie aus, echte Bronte-Pistazie aus Italien, aus Sizilien.
2: Und auch nicht in der Waffel, sondern nur im Becher, weil die Waffel kostet extra.
1: Die kostet auch nochmal extra. Babsi steht in dieser Folge exemplarisch für das harte Leben freiberuflicher Orchestermusikerinnen. Gehen wir jetzt mal weg von dieser Fiktion und kommen zu harten Zahlen und Fakten aus der Realität. Wir wollen genauer wissen, was verdient diese Berufsgruppe eigentlich? Und haben dazu in den Jahresbericht der Künstlersozialkasse geschaut. Für alle, denen der Begriff nix sagt, das ist eine Einrichtung der Deutschen Rentenversicherung, die kreative Freiberufler wie Musiker, Journalistinnen und so weiter absichern soll, indem sie einen Teil ihrer Sozialversicherung zuschießt, den fiktiven Arbeitgeberanteil sozusagen.
2: Die Künstlersozialkasse, die wird auch KSK abgekürzt. Bitte nicht verwechseln mit der Eliteeinheit der Bundeswehr, dem Kommando Spezialkräfte. Auch das wird KSK abgekürzt.
1: Aber ja, oder mit diesem Podcast KFK.
2: Stimmt.
1: Also für alle, die vielleicht so leicht lispeln, könnte das ja dann passieren. Ich will mich nicht lustig machen über Leute, die lispeln, aber KFK ist unsere interne Abkürzung für diesen Podcast. Klassik für Klugscheißer. Und damit darf man die KSK, die Künstlersozialkasse, auch nicht verwechseln. Das Einzige, was wir euch versichern können, sind jede Menge schlechter Wortwitze zu wirklich guter Musik. Zurück zur Künstlersozialkasse KSK. Um den Beitragssatz zu ermitteln, fragt die jedes Jahr ihre Versicherten nach deren geschätztem Jahreseinkommen. Also was glaubt ihr denn, was ihr dieses Jahr verdienen werdet? Und jetzt kommt's. In der Sparte Musik waren das im Jahr 2025 durchschnittlich fürs ganze Jahr 16.982 Euro. 16.982 Euro fürs ganze Jahr. Mattegenie Laurentius Reichert, der Erste. Das macht auf den Monat runtergerechnet wie viel?
2: Das sind auf den Monat runtergerechnet genau 1.415 Euro.
1: Absolut korrekt. Lauri hat sich nicht verrechnet. 1.415 Euro, ich wiederhole es, und zwar brutto, also vor Abzug von Steuer und Sozialversicherung. Da bleiben dann vermutlich so um die 1.000 Euro übrig. Und davon soll man dann die Miete zahlen, einkaufen gehen, vielleicht Kinder versorgen. Irgendwann würde man ganz gerne mal auch noch in den Urlaub fahren. Dann vielleicht Luxusgüter wie Zeitungen sich kaufen und ja, noch ein paar andere Sachen. Also ihr merkt schon, das kann überhaupt nicht klappen.
2: Genau, das ist eine Rechnung, die am Ende nicht wirklich aufgeht. Im Vergleich dazu wäre unsere Barockbratscherin Babsi, die wir gerade kennengelernt haben, ja eigentlich eine Großverdienerin, weil bei der waren es ca. 4.000 brutto. Ja, das klingt ja erstmal nicht so schlecht.
1: Nein, das klingt gar nicht so schlecht. Bei ihr bleiben allerdings 60 Euro nur übrig, weil
2: ja,
1: sie...
2: Ja, die Bratsche, die ja, muss genau. sie abbezahlen.
1: Die teure Bratsche muss sie abbezahlen.
2: Das ist auch krass, 80.000 Euro für so ein Instrument, das darf man auch nicht ganz vergessen.
1: Völlig irre.
2: Da fällt mir gerade ein, ich habe mal als junger Mensch, ich wollte mir meinen Führerschein finanzieren damals, ich habe bei einer bekannten Burgerkette gejobbt, da gab es eine Filiale bei uns im Ort.
1: Mit so einem großen D?
2: Ja, mit so einem riesigen Buchstaben und The Golden Arches. Und da habe ich sogar Kleidungsgeld gekriegt. Für die Kleidung, die ich gestellt bekommen habe, hat man mir halt einfach einen Betrag X gegeben, damit ich die in Ordnung halte und wasche. Nur mal so im Vergleich, ja. Also da wurde auch für sowas gesorgt und ein Musiker, da wird immer gar nicht mitgedacht, dass ja, die müssen ja nicht nur von irgendwas leben und die wollen nicht nur mal in Urlaub fahren und so, sondern die müssen zum Beispiel halt auch sehr teure Instrumente abbezahlen. Die können ja nicht irgendeinen Schrott kaufen, sondern sind Profis, die brauchen gute Instrumente. Eine kleine Bratsche, 80.000 Euro.
1: Und Laurentius Reichert hat im Wirtshaus zum Goldenen M damals Geld bekommen, damit er sich die fettigen Klamotten waschen kann. Und die Fritteuse musstest du auch nicht mitbringen, sondern konntest einfach mal so alles sauber wegfrittieren.

0: passieren. Ja, und die Bratschen-Babsi, die Barockbratscherin, der bleiben 60 Euro am Ende übrig und muss dann eben noch die teure Bratsche abbezahlen. Aber jetzt legen wir diesen Rechenschieber mal komplett zur Seite. Es ist nicht ganz so schlimm bestellt, wie diese Zahlen der Künstlersozialkasse KSK wirken. Denn einmal ist es nur ein arithmetisches Mittel. Es gibt also durchaus Musikerinnen wie unsere Babsi, die mehr verdienen. Und dazu kommt noch, dass fast alle Musikerinnen und Musiker noch andere Einkünfte haben, die nicht in der KSK-Statistik einfließen. Darüber haben wir auch mit Lena Krause gesprochen. Sie ist die Vorsitzende der Freien Ensemble- und Orchestervereinigung Deutschland, kurz FRIO.
1: MusikerInnen haben eine sehr vielfältige, sage ich mal, berufliche Realität. Und wir haben es doch in sehr vielen Fällen so, auch gerade im Bereich der freien Musikszene, sage ich mal, und bei selbstständigen MusikerInnen, dass sich deren beruflicher Alltag und das, die Einnahmen und das Einkommen aus ganz vielen Bausteinen zusammensetzen. Die einen sind zum Beispiel festes Mitglied in einem freien Ensemble, dann sind sie regelmäßig AushilfsmusikerInnen bei den staatlich getragenen Orchestern, dann unterrichten sie vielleicht noch in der Musikschule oder an anderen Stellen und dann gibt es auch immer wieder noch MusikerInnen, die auch, sage ich mal, Standbeine außerhalb der Musik haben.
2: Ja, da gibt es sogar eine ganze Menge, sogar unter den ganz Großen immer mal wieder ein zweites Standbein neben der Musik. Da haben wir übrigens auch schon mal eine Folge drüber gemacht hier bei Klassik für Klugscheißer über Nebenjobs bei bekannten Musikerinnen und Musikern. Und da lernen wir dann Hildegard von Bingen, die alte Binge-Drinkerin, kennen. Die hat eine Bar geleitet, nein, die hat ein Kloster geleitet. Oh Gott. Gustav Holst war Lehrer zum Beispiel, Philip Glass, der große Mann der Minimal Music, ist mit dem Taxi durch New York gefahren und Rimski-Korsakow war Marineoffizier zur See.

0: Das war er, der gute alte Nikolai Rimski-Korsakow. Da merkt man, finde ich, so richtig, wie er mit dem, oder das kann man sich so richtig gut vorstellen, wie er mit einem Bötchen übers Meer schippert, die wogenden Wellen vertont. Und ja, auch er hatte eben einen Nebenjob als Seemann. Und wir beide sind übrigens nebenbei noch seriöse Radioleute, ja, sollte man auch mal erwähnen.
1: Das ist wohl wahr. Wir haben auch noch mindestens ein zweites Standbein oder ein Spielbein, wie auch immer man es nennen mag. Musiker brauchen einen zweiten Job. Das kann man aus aktuellen Studien herauslesen. Wir haben uns mal eine genauer angeguckt und in der heißt es, 70% der Berufsmusikerinnen und Musiker haben auch noch andere Einkommen. Also 70%, 7 von 10, so steht es in einer großen Grundlagenstudie des Deutschen Musikinformationszentrums mit dem Institut für Demoskopie Allensbach. Da wurden dann auch Berufsmusiker danach gefragt, was sie am Ende des Monats netto zur Verfügung haben. Und im Schnitt kam raus 2.660 Euro. Also deutlich mehr als die Leute, die bei der KSK sind.
0: Jetzt sind 2.660 Euro netto, kommt ein bisschen drauf an, wo in Deutschland man lebt, aber gar nicht so wahnsinnig schlecht. Da gehört man in Deutschland durchaus schon zur Mittelschicht. Reich ist man natürlich noch lange nicht, aber es ist gutes Geld.
1: Es ist gutes Geld. Ich sage es nochmal ausdrücklich, das sind Zahlen für alle Berufsmusikerinnen und Musiker, also auch Pädagoginnen, festangestellte Orchestermusiker, Solistinnen und so weiter. Wenn wir uns jetzt da nur die Freiberufler anschauen, dann sind es im Schnitt 200 Euro monatlich weniger. Und bei den Frauen müssten wir davon nochmal 27% abziehen. So groß ist nämlich der Gender Pay Gap. Da wird es dann langsam ziemlich knapp mit der Knete.

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1: Was hilft der Freiheit? Es ist nicht bequem. Nur wer im Wohlstand lebt, lebt angenehm. So hat es Bertolt Brecht auf den Punkt gebracht in der Drei-Groschen-Oper zusammen mit Kurt Weil. Das war ein Ausschnitt aus der Ballade vom angenehmen Leben. Geld ist in der Klassik ja grundsätzlich da. Ich glaube, das sieht man an vielen Konzerthäusern, an vielen großen Orchestern, an vielen Konzerten, die gegeben werden mit großen Stars. Nur, wo kommt die Kohle her? Das fällt ja jetzt nicht vom Himmel, das Geld. Oder man zieht es aus dem Allerwertesten eines Esels, so wie im Märchen.
2: Wäre natürlich angenehm. Bei Festangestellten, da gestaltet sich die Sache relativ einfach. Wenn man sich jetzt zum Beispiel mal Orchestermusikerin anschaut, die bei einem städtischen Sinfonieorchester angestellt ist, wie zum Beispiel bei den Münchner Philharmonikern, die kriegt monatlich ein nach Tarif festgelegtes Gehalt, wie halt jeder andere Angestellte auch. Und dazu kommen dann nochmal Nebeneinkünfte für externe Projekte, also wenn sie Professuren antritt oder Gastspiele macht und so weiter. Ich kenne die Gehaltstabelle des Bayerischen Rundfunkes. Da kann man nämlich als BR-Mitarbeiter einfach reinschauen, gibt es im Intranet. Und wenn man sich es anschaut, dann wird relativ schnell klar, wenn du eine Stelle hast, hier im Rundfunkorchester beim Bayerischen Rundfunk, dann brauchst du dir in der Regel erstmal keine finanziellen Sorgen zu machen. Außer du willst, keine Ahnung, nebenbei noch zwei Ferrari fahren, dann könnte es eng werden. Sogar sehr eng, nein. Aber es ist halt einfach ein ganz solides, festes Angestelltengehalt. Und bei freien Musikerinnen und Musikern ist die Sache dann natürlich deutlich komplexer. Das liegt unter anderem natürlich daran, dass die eben nicht nur einem Herren dienen, ja, wie dem Bayerischen Rundfunk, sondern die haben eben viele Auftraggeber. Und den allergrößten Anteil machen aber Konzertgagen aus bei den Freien. Und dazu hören wir jetzt nochmal Lena Krause vom FREO.
3: Der Live-Musikmarkt, was ja Konzerte sind, ist ja quasi deren Kerngeschäft. Also unsere Ensembles sind auf Festivals unterwegs, die machen eigene Veranstaltungen und das ist der Kern von freien Ensembles und Orchestern, dass die Konzerte spielen. Und dann sind natürlich dort auch die verschiedenen MusikerInnen engagiert und generieren darüber ihr Einkommen und ihr Honorar.
2: Ja, was kriegt denn so eine Orchestermusikerin im Durchschnitt für ein Konzert? Genau das wollen wir heute auch rausfinden und da haben wir uns die Empfehlung des Deutschen Orchesterverbands Unisono angeschaut. Dieser Orchesterverband fordert einen Tagessatz von mindestens 310 Euro für die laufende Saison. Und dazu sagt man, man kann aber deutlich mehr noch zahlen oder bitte zahlt gerne noch mehr. Und so sind wir übrigens auch bei unserer Babsi auf diesen fiktiven 400-Euro-Tagessatz gekommen. Diese 310 Euro, die gefordert werden, plus ein bisschen mehr. Jetzt ist unser Rechercheteam in der Vorbereitung zu dieser Folge noch ein bisschen tiefer eingetaucht und hat sich viel unterhalten mit freischaffenden Musikern und Musikerinnen, mit freien Ensembles und auch mit anderen Insidern aus der Szene. Und da ist relativ schnell klar geworden, nicht mal diese geforderten 310 Euro Tagessatz werden gezahlt. Also die werden fast nie bezahlt. Und wenn sie bezahlt werden, dann war das ein sehr, sehr gut bezahlter Auftrag. Es ist durchaus auch üblich, dass es halt nur 150 Euro am Tag gibt. Gerade bei Berufsanfängern ist das überhaupt gar nicht selten. Übrigens nicht nur bei kleinen Provinzorchestern das Ganze, sondern, das haben uns auch unsere Quellen erzählt, durchaus auch bei Ensembles, die durch die Konzerthäuser und durch die großen Klassikfestivals in Deutschland und Europa touren.
1: 150 Euro. Lass uns das mal hochrechnen. Also, wenn du ein Konzert spielst und davor hast du noch zwei Probentage, dann kommst du also auf 450 Euro. Und das machst du dann jedes Wochenende, viermal in einem Monat, kommt am Ende des Monats 1.800 Euro raus. Puh. Und das war's dann für vier komplette Wochenenden plus Proben.
2: Ja, ja. Vor allem, du musst ja auch noch mitdenken, Übestunden zu Hause werden in der Regel einfach vorausgesetzt. Also die gehen davon aus, dass du halt geprobt dahin kommst. Mhm. Und deine Überei, wie lange du dafür brauchst, das wird dir ja nicht bezahlt. Also da übst du und übst du ohne extra Honorar. Und das erklärt natürlich auch, warum kaum ein freier Orchestermusiker nur von Konzertgagen leben kann und warum deshalb, wir haben es ja gerade schon gesagt, viele ein zweites berufliches Standbein brauchen.
1: Absolut. Immerhin gibt es eine sehr aktive Diskussion zu diesem Thema, zu dieser Problematik, eben zu niedrige Konzertgagen. Seit einigen Jahren läuft die Diskussion. In Deutschland, da gelten seit dem 1. Juli 2024 für Projekte, die mindestens zur Hälfte aus Bundesmitteln finanziert werden, verpflichtende Honoraruntergrenzen. Und jetzt kann man sich natürlich genau fragen, was bedeutet das denn konkret bitte? Also, wenn ein freies Orchester

0: einen Förderantrag, etwa bei der Kulturstiftung des Bundes, stellt, muss es nachweisen, dass jede Musikerin und jeder Musiker mindestens 300 bis 350 Euro am Tag bekommen. Sonst gibt's gar nichts.
1: Dann könnte man meinen, jetzt wäre zumindest bei diesen Geschichten die Sache geklärt, aber es ist auch hier leider kompliziert.
0: Ja, könnte man meinen.
1: Aber es gibt eine gute Idee, die hier für ganz schön Stress in der Szene sorgt. Warum? Weil die Fördersummen sind gleich geblieben oder sie sind sogar teilweise ein bisschen weniger geworden in den letzten Jahren. Die Preise aber, das wissen wir alle, die sind überall gestiegen. Also Inflation, Energiepreise, Reisekosten und so weiter und so fort. Das heißt, wenn höhere Honorare gezahlt werden, muss dafür ja irgendwas wegfallen. Ja, das wird ja dann an anderer Stelle weniger. Das heißt also, weniger Konzerte, kleinere Besetzungen werden gebucht oder halt es werden weniger aufwendige Programme gespielt. Und deswegen sagt Lena Krause, Honoraruntergrenzen können nur dann funktionieren, wenn die Politik auch gleichzeitig die Fördersummen erhöht, weil sonst geht sich das nicht mehr aus.
2: Sie können halt nur dann wirklich komplett sinnvoll werden, wenn der politische Raum, also die politischen EntscheidungsträgerInnen, das entsprechende Geld dahinter stellen. Sonst kommen wir halt in die Situation, dass einige MusikerInnen vielleicht besser bezahlt werden, was toll ist, aber wir viele MusikerInnen haben, die am Ende gar nicht mehr bezahlt werden, weil die Projekte nicht zustande kommen und weil sie keine Beschäftigungsmöglichkeiten mehr haben. Und dann wird dieses ganze Vorhaben nicht funktionieren.
1: Und dazu muss man auch noch wissen, dass die allermeisten Projekte dieser freien Szene gar nicht oder nur zu sehr geringem Anteil mit Bundesmitteln finanziert werden, sondern da greifen dann eher Landesmittel oder Stiftungsgelder werden angezapft. Es gibt auch einfach private Mäzene oder halt natürlich auch die Ticketverkäufe. Und dann gelten diese Regeln nicht. Wie gesagt, 150 Euro Tagessatz, das ist eher die Regel als eine Ausnahme. Und trotzdem haben gerade viele freie Ensembles Existenzängste, weil ihnen die Kosten um die Ohren fliegen oder weil ihnen Förderungen wegbrechen. Wie gesagt, Inflation, Energiepreise, Reisen, Verpflegung, es ist ja alles sowieso teurer geworden.

0: Als ich das neulich auf dem Klavier gespielt habe, klang das ähnlich gut, aber ungefähr halb so schnell.
1: Ja.
0: Die Wut über den verlorenen Groschen von Ludwig van Beethoven haben wir da gerade gehört, oder zumindest einen kleinen Ausschnitt daraus. Und wir alle wissen, unser empfindsamer Titan, Ludwig van Beethoven, war oft und gerne gar nicht so empfindsam und titanenhaft, sondern oft stinkwütend. Und er hat auch sehr oft ums Geld gestritten. Aber ja, solange wilde Tobsuchtsanfälle zu so schönen Klavierstücken führen, finde ich, ist alles okay.
1: Beethoven, der olle Ludwig van, der war hauptberuflich Choleriker und Komponist und dazu auch noch ein Klaviervirtuose. Und damit kommen wir zu einem Bereich, in dem zumindest für ein paar wenige Musiker ganz andere Summen möglich sind. Solistinnen und Solisten. We proudly present Chartstürmer Charlie.
2: Stargeiger und Chartstürmer Charlie. Er hat eine Lieblingstonart, Cash-Dur. Sommerpause juckt Charlie nicht. Während andere ihre Notenmappe im Schrank parken, mietet seine Eventagentur die Konzerthäuser auf eigene Faust. 5 Filmmusikabende, alle natürlich ausverkauft. Gage allein dafür 300.000 Euro. Dazu die Werbung. Volkswagen inszeniert ihn als Weltklasse mit Tradition und Stil. Honorar 50.000 Euro. Im Netz rieselt es weiter. YouTube, Instagram und Co. spielen 2.000 Euro ein. Sogar Spotify bezahlt die 500.000 Klicks pro Monat königlich mit rund 1.200 Euro. Sein Trick? Er schenkt den Werbebannern der Klassik-Playlist sein smartes Lächeln. Imagezuwachs für Spotify, Spritgeld für Charlies Sportwagen. Und die Fans vor Ort? Die rennen ihm nach dem Konzert geradezu den Merch-Stand ein. Jeder Zehnte kauft irgendwas, CD, Biografie oder ein T-Shirt. Ein Nice-to-have fürs ohnehin prall gefüllte Konto. Unterm Strich 350.000 Euro Einnahmen pro Monat. Wofür er das alles ausgibt? Da wird Charlie leiser als ein Pianissimo. Das spielt den Neidhammel nur in die Tasche, findet er. Aber eins ist klar, es reicht dicke. Zumindest solange der Promi-Faktor nicht einbricht, denn Charlies Goldesel heißt Aufmerksamkeit.
1: Gut, also vielleicht haben wir Charlie da ein kleines bisschen, ein itzi-bitzi kleines, klitzekleines bisschen überzeichnet. Und wir wollten ganz einfach mit dieser Figur, mit Charlie, zeigen, wer einmal Ruhm und Aufmerksamkeit hat, der kann auch mit der ach so brotlosen Kunst reich werden. Das Prinzip ist einfach. Weil Charlies Prominenz für einen vollen Saal bzw. hohe Einschaltquoten im Fernsehen sorgt, kann er absurd hohe Gagen und Eintrittspreise diktieren und kriegt obendrauf dann auch noch für Werbung einen Bonus. Und das ist jetzt kein neues Prinzip. So ähnlich lief das schon vor gut 200 Jahren ab, etwa beim Komponisten dieses Stückes hier.

0: Daniel Trifonov hat hier gespielt, ein virtuoses Klavierstück von Franz Liszt. Ein Pianist, der einige Jahre ein echtes Rockstar-Leben geführt hat, also der Liszt. Es gibt Berichte, dass er mit einem prächtigen Pferdegespann und einem großen Festzug durch von jubelnden Fans gesäumte Straßen gefahren sei. Könige und Adlige haben ihn eingeladen und wollten Konzerte von ihm hören damals. Frauen sollen bei seinen Konzerten in Ohnmacht gefallen sein. Die Fans sollen ihm sogar Stücke seiner Kleider ausgerissen oder seine Zigarettenstummel aufgesammelt haben, um nur irgendwie ein Stück vom göttlichen Liszt mit nach Hause nehmen zu können. Man hat ja auch von der Listomania gesprochen, Listomanie. Und natürlich wurde die Marke Liszt auch woanders zu Geld gemacht. Es gab Liszt-Handschuhe, Liszt-Bonbons, Liszt-Tabak und so weiter. Also Liszt hat einfach das Merchandising für Musikerinnen und Musiker erfunden, kann man so sagen. Liszt hat sich auf jeden Fall eine goldene Nase verdient, aber völlig zu Recht, er hat ja auch einfach unglaublich gut gespielt.
1: Und da gibt's ja diese geile Geschichte von Liszt, weil damals war es, glaube ich, sehr angesagt, dass man von seinen Stars ein Stückchen Haar sich schicken lässt. Ja. Und da gab's relativ viele Anfragen beim Liszt, hey, können wir ein Stück von deinen Haaren haben? Und wenn er diese Anfragen alle erfüllt hätte, hätte er einfach keine wallende Mähle mehr auf dem Kopf gehabt, sondern eher eine Glatze. Also hat er sich überlegt, was mache ich dann? Und dann hat er einfach seinem Hund Haare abgeschnitten und hat die dann als seine eigenen
0: Eine fantastische Story. Haben wir auch schon mal erzählt, aber ich finde, solche Stories muss man immer wieder erzählen. Also wer damals glaubte, er hatte eine Locke von Liszt, hatte vielleicht eher ein paar Hundehaare.
1: Und hat sich gewundert, warum die ganze Zeit niesen muss. Ha, Tierhaarallergie. Ja, Liszt und auch unser Chartsstürmer Charlie, die zeigen uns mal wieder, es geht eben nicht alleine ums Gutspielen, es geht nicht alleine um die künstlerische Qualität, sondern einen Riesenanteil hat einfach Selbstvermarktung, Selbstinszenierung. Denn viele gute Musiker gibt es auf der Welt, aber nicht alle verdienen wahnsinnig viel Geld, weil die einen können sich eben gut inszenieren, haben vielleicht auch ein bisschen Glück gehabt, die anderen nicht. Und wenn wir uns die Stars der klassischen Musikwelt heute so anschauen, dann ist es ja ganz genauso. Viele sind nicht nur sehr, sehr gute Musiker, sondern sie sind gute Selbstvermarkter, gute Kommunikatorinnen und Kommunikatoren. Schauen wir uns Igor Levit an, quasi ein Kollege hier bei BR Classic, der gehört zu den weltbesten Pianisten. Er kann aber auch wahnsinnig gut reden. Er ist ziemlich öffentlich unterwegs, sagt zu vielen Dingen, gerade politischen, seine Meinung. Und dass er gut reden kann, zeigt er auch zum Beispiel im BR Classic Podcast 32 mal Beethoven. Dann gibt's, kennt jeder, natürlich David Garrett, der sich super gut auch so visuell inszeniert. Er macht ja dann nicht nur einfach stinknormale Konzerte, sondern er macht so eine, ja, er macht daraus eigentlich ein popkulturelles Event mit Bühnenshow und wallender blonder Mähne und Ventilator und Lightshow und allem drum und dran. Und übrigens auch sein Repertoire ist natürlich dann nicht mehr nur streng klassisch, sondern der spielt dann halt auch Metallica und Coldplay.
0: Ja, und dann darf man auf keinen Fall vergessen, wie Klassik im Netz inszeniert wird. Also denken wir an Influencer auf Instagram. Esther Abrami zum Beispiel, Geigerin mit mehr als 400.000 Followern auf Instagram. Die ist in der Regel top gestylt und trägt dann halt mal einen Top von Prada und andere, ich nenne es mal Fast Fashion. Und die Geige, die ist auch immer mit dabei, natürlich. Dieses Image, das verkauft sich super gut. Sie hat Sponsoren wie Dior und eine französische Champagnermarke. Sie tritt regelmäßig im Fernsehen auf oder bei großen Sportevents. Und sie schafft es ganz einfach so, Millionen Menschen für ihre Kunst zu begeistern. Und dann macht sie es aber auch cool. Sie spielt zum Beispiel Werke unbekannter Komponistinnen, wie dieses Stück hier.

0: Musik aus Venezuela war das von der Komponistin Maria Teresa Carreño García de Sena. Das Stück ist erschienen auf dem Album Women von Esther Abrami. Dieses Stück findet ihr natürlich wie alle anderen auch in unserer Playlist zu dieser Folge. Und diese Playlist heißt dann wie immer genau wie diese Folge auch.
1: Und weil wir es ja gerade von Esther Abrami haben und von ihrer großen Öffentlichkeit und damit natürlich auch so ein bisschen vom Spiel um Aufmerksamkeit, möchte ich da an dieser Stelle auch noch kurz eine passende Musik einspielen.

0: brauche ich vermutlich niemandem erklären. Wir haben es hier mit einem der bekanntesten Popsongs ever zu tun, Blinding Lights von The Weeknd. Einer, ja, auch zahlenmäßig der erfolgreichsten Popsongs der Gegenwart. Er hat mehr als 5,3 Milliarden Streams und das allein bei Spotify. Und damit sind wir eigentlich bei dem Thema, das die Musikwelt momentan und vor allem natürlich auch die Künstlerinnen und Künstler, die da Geld verdienen wollen, massiv umtreibt, nämlich das Musikstreaming. Das ist der Wachstumsmarkt im Musikbiz zurzeit. Nirgends wird so krass viel Geld mit Musik verdient. Es waren allein im vergangenen Jahr mehr als 2 Milliarden Euro Umsatz, die mit Musikstreaming verdient worden sind. Das Problem nur an der ganzen Sache ist ja schön, wenn da viel Geld reinkommt. Die Kohle landet allerdings in der Regel eher in den Portfolios von CEOs oder bei irgendwelchen Labelleuten oder Machern um die Musik herum und um Streaming herum. Und bei den Musikerinnen und Musikern kommt davon fast nichts an. Also das ist wirklich absurd unfair und eine große Schieflage. Wobei man natürlich schon auch sagen muss, nicht alle verdienen nichts durch Streaming. Bei manchen kommt schon was an, aber halt nur bei sehr wenigen.
1: So ist es. Da gibt es auch Zahlen dazu aus dem Jahr 2023 und die sagen, diese Zahlen, dass damals 68% der Künstlerinnen und Künstler für Streaming im Jahr weniger als 1 Euro bekommen haben. Also für alles, was von ihnen gestreamt wurde, haben sie weniger als 1 Euro fürs ganze Jahr bekommen. Das ist schon ziemlich irre. Das zeigt eine Studie des Forschungsnetzwerks Digitale Kultur zum Thema Musikstreaming. Lauri, spiel doch mal bitte den Erklärbär.
0: Sehr gerne. Zuallererst mal muss man verstehen, wie dieses Geld überhaupt verteilt wird. Wir machen es uns jetzt mal einfach. Wir nehmen eine Ausschüttungssumme von 10 Euro. So viel bezahlt man ungefähr im Monat für ein Streaming-Abo. Und stark vereinfacht gesagt bleiben davon 30%, also 3 Euro beim Streaming-Dienst, nehmen wir Spotify. Und der Rest von diesen 10 Euro, also 7 Euro, gehen an Rechteinhaber. 1,50 Euro davon kriegt die GEMA und 5,50 Euro bekommt dann das Plattenlabel, auf dem die Musik veröffentlicht worden ist.
1: 5,50 Euro, also mehr als die Hälfte. Klingt ja jetzt erstmal gar nicht so schlecht, nur die Frage ist halt, wo bleiben die Künstlerinnen und Künstler bei dieser Rechnung?
0: Ja, und das ist jetzt eben die ganz, ganz wichtige Frage. Die meisten werden vom Labelanteil mitbezahlt, also von diesen 5,50 Euro, die pro 10 Euro an die Plattenfirma gehen. Es sei denn, sie veröffentlichen selber oder sie haben gar kein Label, machen ja mittlerweile auch ganz viele. Die kaufen sich dann aus ihren alten Verträgen raus, damit sie eben unabhängig sind und kein Geld mehr abgeben müssen. Oft hängt es vom Vertrag ab, den sie abgeschlossen haben. Und da kommt jetzt wieder die Marktmacht ins Spiel. Unsere Babsi, die Barockbratscherin, die kann froh sein, wenn Sony überhaupt ein Album mit ihr aufnimmt. Und sie wird da keine großen Forderungen

0: Forderungen stellen können. Charlie wiederum, also unser Chartsstürmer, der macht eher Werbung für das Label. Also da ist das Label wiederum froh, dass der Charlie bei ihnen untergekommen ist oder gesagt hat, komm, ich mache mit euch eine Platte. Und er macht Werbung für die Firma. Und daher kriegt er natürlich auch mehr Anteile. Und da würde ich gerne Jana Kostas zu Wort kommen lassen. Jana Kostas ist Wirtschaftswissenschaftlerin. Die hat die Studie, von der wir es gerade hatten, zum Thema Streaming mitgeleitet. Und sie nennt das, was ich gerade erklärt habe, den Superstar-Effekt.
1: Man muss hier sehen, es gibt den sogenannten Superstar-Effekt, bei dem ein ganz kleiner Anteil von Musikschaffenden einen ganz, ganz großen Anteil des Umsatzes generiert. Um mal hier eine Zahl zu nennen, also über 75% der Umsätze entfallen auf nur 0,1% der Künstlerinnen. Aber natürlich bleiben auch Großteil der Einnahmen bei anderen Akteuren wie den Streamingdiensten, den Plattenfirmen.
2: Das klingt unfair. Also wer eh schon viel hat, der kriegt dann noch was obendrauf und die anderen, die gehen mehr oder weniger leer aus.
0: Ja, also die Kritik ist ja auch vorhanden. Das finden viele sehr unfair. Und die wird insbesondere auch immer wieder an die Plattenlabels, also an die Plattenfirmen gerichtet. Ihr kriegt doch den größten Batzen. Wieso könnt ihr uns denn dann nicht fair bezahlen? Das ist das, was die Künstlerinnen und Künstler oft denken. Aber das ist natürlich auch wieder relativ kurz gesprungen und etwas vereinfacht ausgedrückt. Die Labels stehen nämlich wiederum auf dem Standpunkt, dass sie sagen, wir müssen mit den Streaming-Einnahmen, die wir haben, also mit diesen 5,50 Euro von 10 Euro, erstmal unsere eigenen Kosten decken. Die zahlen die Produktion, die müssen Marketing bezahlen, die müssen den Vertrieb bezahlen. Das alles kostet Geld und das brauchen wir, um sozusagen uns selber tragen zu können. Und deswegen bleibt halt wenig für euch übrig.
2: Ja, das klingt schon komisch. Und ich frage mich halt schon, ob man den Labels das jetzt alles so abkaufen kann.
0: Ja, also es klingt plausibel auf jeden Fall. Es lässt sich halt auch nicht so richtig überprüfen. Wir hören dazu nochmal Jana Kostas.
1: Ein weiteres zentrales Ergebnis ist, dass der Streaming-Markt ein starkes Transparenzdefizit aufweist. So verstehen die absolute Mehrheit der Musikschaffenden ihre Musikeinnahmen überhaupt nicht oder im Vergleich zu anderen Einnahmequellen viel schlechter. Und auch das ist ein Problem für die Marktmacht, weil sie können dadurch durch die fehlende Transparenz und das Verständnis für ihre Einnahmen schwerer ihre eigenen legitimen Interessen durchsetzen.
0: Ja, also auf Deutsch gesagt, keine Sau versteht, wie das alles abgerechnet wird, weil es hyperkompliziert ist. Und es steht eine Sache aber auf jeden Fall fest, mit Streaming wirklich Geld verdienen können aktuell eigentlich nur Superstars wie unser Charlie Chartstürmer. Für die anderen ist es ja eher so eine Art Schaufenster. Es ist nice to have, aber es ist nichts, was die Miete bezahlt. Und ehrlicherweise muss man auch sagen, das war früher nicht wirklich anders. Also da haben auch mit den CD-Verkäufen oder mit Vinyl-Verkäufen vor allem die richtig großen Stars Geld gemacht. Alle anderen haben Platten rausgebracht, vor allem als Werbung für die Konzerte.
2: Wobei es ja schon einen Unterschied macht, oder? Ob ich nach dem Konzert für eine verkaufte CD 10 Euro in der Hand halte oder ob mir Spotify schlappe 1,50 Euro für alle meine Streams aufs Konto überweist.
0: Ja, auch hier, es ist nicht ganz so einfach, weil eine CD hast du früher halt einmal verkauft. Mhm. Und wenn sie dann jemand anders hören wollte und du nicht mehr, bist du auf den Flohmarkt gegangen und hast sie da an jemand anders verkauft und dann hast du von dem Geld als Musiker schon gar nichts mehr gesehen. Babsi-Songs, obwohl sie nicht viel Geld verdient, ja, die laufen immerhin in Dauerschleife. Das heißt, sie verdient immer wieder mit der Musik Geld. Die verdient heute mit der Musik Geld, aber auch wenn in 10 Jahren ihre Musik angehört wird, verdient sie immer noch Geld damit. Das heißt also, wenn du die CD verkaufst, bleibt es bei den 10 Euro. Bei Spotify hast du zumindest theoretisch die Chance, dass du immer weiter wachsen kannst und dann halt auch immer weiter dafür finanziert wirst.
2: Ja gut, das stimmt auch wieder. Wir haben noch eine Gruppe bei den Künstlerinnen und Künstlern, die wir bislang nicht aufgeführt haben, nämlich die Urheber, die sind ganz wichtig, also Komponistinnen oder Texter. Und wir haben sie charakterisiert durch Tamara Tantiema.
3: Tamara Tantiema, Komponistin und Librettistin. Tamaras Geld kommt später aufs Konto, als ihre Partituren Staub fangen. Diesen Monat läuft's aber gut. Endlich die vereinbarten 5000 Euro für ihr neuestes Baby. Ein Quartett für 2 Staubsauger, Querflöte und KI. Den ganzen Sommer hat Tamara getüftelt. Staubsaugerprobe hören, Skizzen anfertigen, ewige Absprachen mit dem Verlag. Dazu kam noch der Lehrauftrag an der Musikhochschule. 4 Stunden Kompositionsklasse pro Woche, 640 Euro im Monat. Nicht viel, aber zuverlässig. Lukrativer in diesem Monat? Tantiemen. Rund 6.000 Euro Ausschüttung in der GEMA. Geld für Aufführungen, an die sie sich kaum noch erinnert. Dazu 1.500 Euro für eine Jury bei einem Kompositionswettbewerb. Anreise mit verspäteter Bahn, kalter Kaffee im Backstage, dann ein Wochenende durchkomponierter Mittelmäßigkeit. Nebenbei schreibt sie das Libretto für eine Kinderoper. 5000 Euro sind verabredet, kommen aber erst irgendwann im nächsten Jahr. Dann gibt's noch 200 Euro Stipendium. Mehr Orden als Einkommen, aber sie nimmt's. Unterm Strich über 13.000 Euro Einnahmen. Die Ausgaben? Lebenshaltungskosten in Köln, Software, Papier, Fachbücher, Miete fürs Atelier. Irgendwo muss sie ja schließlich die Staubsauger lagern. Abzüglich Künstlersozialkasse und Steuer bleiben fast 10.000 Euro übrig. Nicht schlecht. Aber das muss auch ein Weilchen reichen. Bald geht's an eine große Oper. 3 Monate Minimum. Erstmal ohne Einkommen.
2: Tamara Tantiema ist auf jeden Fall gut im Geschäft und vermutlich hat sie größere Einnahmen als die meisten Komponistinnen und Komponisten in Deutschland. Wir wollten mit ihr aber vor allem einen wichtigen Unterschied zu Babsi zeigen. Bei Babsi ist es so, die bekommt bei jedem Auftritt ein neues Honorar. Und wenn sie krank ist, kriegt sie halt kein Honorar. So ist es bei einer Musikerin. Bei einer Komponistin wie Tamara, da ist es anders. Die bekommt einmal Geld für ihr fertiges Stück. Und irgendwann später, wenn sie Glück hat und ihr Stück oft gespielt wird, GEMA-Tantiemen. Womit wir schon beim schönen Thema Verwertungsgesellschaften wären.

0: Das war ein Stück von Jacques Offenbach. Den Text, den hat Ernest Bourget geschrieben und um den geht's jetzt. Wir sind im Jahr 1847 und da sitzt eben dieser Ernest Bourget bei einem Gläschen Zuckerwasser. Das ist so ein Innengetränk damals. Der Typ ist Chansonkomponist und Literat und er sitzt nicht irgendwo, nein, er sitzt in einem noblen Café in Paris. Der Name ist Café des Ambassadeurs. Ich habe es fast richtig ausgesprochen und er hört fast eine Musik. Es könnte die gerade gehörte Arie gewesen sein oder irgendeine andere. Jedenfalls stutzt er erstmal. Er kennt das Stück. Es ist nämlich sein eigenes. Er war nur leider nicht gefragt worden, ob sein Werk im Café aufgeführt werden darf. Und von Bezahlung ist überhaupt keine Rede. Als der Wirt die Rechnung bringt, erklärt er, solange das Café ihm die Musik nicht vergütet, will er auch sein Zuckerwasser nicht bezahlen. Die Sache geht vor Gericht und wird als Zuckerwasserprozess bekannt. Das Ergebnis ist, dass Bourget Recht bekommen hat. Kurz darauf hat er mit Gleichgesinnten die SACEM gegründet, die erste Verwertungsgesellschaft der Welt. Und das bedeutet, wer öffentlich Musik ihrer Mitglieder spielen wollte, der musste zuerst mal ordentlich blechen, einen Betrag an die SACEM bezahlen, sonst geht das nicht.
1: Das Vorbild hat auch relativ schnell Schule gemacht. 1903 hat sich dann auch bei uns in Deutschland die erste Verwertungsgesellschaft gegründet. Die hieß damals noch AFMA und aus der wiederum ist dann die heutige GEMA hervorgegangen. Und unter den Gründern der damaligen AFMA, heutigen GEMA, war auch der Komponist dieser Klänge hier.

Also sprach Zarathustra. Einen kurzen Ausschnitt daraus haben wir gerade gehört. Komponiert hat das Richard Strauss. Das Stück, das wir gerade gehört haben, ja, mit dem berühmten Sonnenaufgang zu Beginn. Der GEMA-Gründer Richard Strauss. So nennen wir ihn ja auch oft hier bei Klassik für Klugscheißer. Und als es die GEMA, die er mitgegründet hat, dann gab, also eine Verwertungsgesellschaft für die Rechte von Musikerinnen und Musikern, da ist die Sonne auch in finanzieller Hinsicht aufgegangen. Für Urheber wie unsere Tamara zum Beispiel ist nämlich die Kohle, die da ausgeschüttet wird, nicht zu unterschätzen. Wir haben es ja gerade schon gehört, Tamara kann ganz gut davon leben. Sie weiß halt nicht, wann die Kohle kommt, aber sie kommt dann schon irgendwann. Und manchmal wird sie angenehm von

0: Ich liebe diese Melodie. Ich liebe sie wirklich. Und wie oft habe ich früher Jeopardy geguckt am Nachmittag? Es war großartig.
1: Übler Ohrwurm, und nicht ohne Grund kennt dieses Stück jeder, weil das einfach nie wieder aus deinem Großhirn rausgeht.
0: Es geht nicht mehr raus. Die Titelmelodie von diesem Quizformat, Jeopardy, die hat ein Mensch namens Merv Griffin komponiert. Der hat mal behauptet, ihm habe allein dieses Stück 70 Millionen Dollar Tantiemen beschert. 70 Millionen US-Dollar nur an Tantiemen durch diese Melodie.
1: Ja, das funktioniert natürlich nur, wenn du sowas Eingängiges schreibst, das dann auch jeder kennt und das dann auch ganz oft verwendet wird. Also wenn du Avantgarde-Komponist bist, dann wird dir so eine Summe vermutlich eher schwer fallen.
0: Tamaras Staubsauger-Ensemble ist eventuell minimal unter dieser Summe von Jeopardy. Aber tatsächlich berücksichtigt die GEMA sogar, dass Kompositionen unterschiedlich komplex sind und fördert komplexere Musik deswegen nochmal gesondert.
1: Ja, wobei man echt sagen muss, das ist ein riesiger Streitpunkt. Mhm. Weil wer entscheidet denn jetzt, was komplexer ist und was nicht? Am Ende des Tages sitzt dann halt irgendjemand und entscheidet darüber, wer mehr und wer weniger Geld bekommt, weil er findet, das eine ist förderungswürdiger als das andere, weil komplexer.
0: Also diese Einteilung, die steht wirklich zu Recht in der Kritik, auch innerhalb der GEMA. Auch weil da nur ein kleiner Kreis darüber entscheidet, was jetzt förderungswürdig ist und was nicht. Und da geht es um wirklich viel Geld. Die Top 50 der Urheberinnen und Urheber in der E-Musiksparte, der ernsthaften Musik, die haben im Jahr 2024 durchschnittlich 56.000 Euro bekommen. Also jeder von denen. Während der Rest durchschnittlich knapp 3.000 Euro bekommen hat. Also viel, viel weniger. Wir haben das schon mal thematisiert in einer der ersten Folgen von Klassik für Klugscheißer überhaupt. Ich habe nachgeguckt, es war Episode Nummer 3 aus dem April 2020. Da ging es um Neoklassik, so heißt die Folge auch. Und der Komponist Arash Safaryan, der hat uns damals besucht im Studio. Da reißen wir diesen Komplex ungleiche Vergütung von E- und U-Musik, also Unterhaltungsmusik, durch die GEMA auch nochmal an. Wer es nachhören will, bei ARD Sounds.
1: Aber um nochmal zurückzukommen auf die Kritik dieses Fördersystems, es klingt ja auch einfach so ein bisschen nach Klüngelei. Und vor allem, was wirklich krass ist, ist hier auch der Gender Pay Gap. Der ist nämlich in der Sparte der Komponierenden so groß wie in keiner anderen Gruppe bei freischaffenden Künstlerinnen und Künstlern. Die Männer, und das sagt die KSK, die Künstlersozialkasse, verdienen 56% mehr als Frauen. Das ist schon echt eine ganze Menge. Es lässt sich natürlich nicht nachweisen, dass es da irgendeinen Gender-Zusammenhang gibt bei der GEMA, weil es keine öffentlichen Daten dazu gibt, ob jetzt innerhalb der Kulturförderung mehr Männer oder Frauen gefördert werden. Aber wenn man sich das anschaut, ein Gender-Pay-Gap von 56%, dann könnte man auf die Idee kommen, dass hier irgendwas nicht stimmt.
0: Ja, natürlich. Also das ist einfach ein Problem, diese systematische Ungleichbezahlung in so vielen Bereichen. Dafür braucht es langfristig auf jeden Fall eine Lösung.
1: Lieber Ulrich, resümiere doch bitte noch einmal ganz kurz. Das war ja dann doch eine Menge Holz, das wir da heute gehackt haben. Mhm. Und vielleicht sollten wir noch mal einmal kurz strukturieren.
0: Holz, das wir gehackt haben, Zahlen, die wir genannt haben. Und fürs Fazit, glaube ich, noch mal eine kleine Serviceleistung für alle, die zugehört haben, die bis zum Schluss dabei geblieben sind. Also, es gibt drei Geldquellen für Musikerinnen und Musiker, beziehungsweise für alle, die komponieren. Und diese Geldquellen, die unterscheiden sich. Also erstens gibt es Konzerte, also die Live-Musik, der Live-Musikmarkt. Das ist eine Einnahmemöglichkeit. Zweitens Tonträger und Streaming-Einnahmen, zweite Möglichkeit. Also CDs, auch wenn wahrscheinlich die wenigsten Menschen immer noch CDs oder keine CDs mehr kaufen. Und dritte Möglichkeit, Geld mit Musik zu verdienen, Urheberrechte mit Tantiemen der Verwertungsgesellschaften. Dahinter steckt eine sehr komplexe Struktur von öffentlicher oder privater Förderung, unterschiedliche Lebensmodelle und dazu noch sehr unterschiedliche Kunstauffassungen. Unsere Figur Charlie Chartstürmer zum Beispiel vermarktet sich ja eher wie ein Popmusiker. Tamara macht Staubsaugermusik und Babsi, die Bratscherin, die wühlt irgendwo in alten Partituren. Und was sie mit ihrer Kunst verdienen, das liegt eben nur sehr marginal an ihrem Können, sondern zu großen Teilen an systemischen Gründen. Unsere Ausgangsfrage war ja, was verdienen Musikerinnen und Musiker heute? Und diese Ausgangsfrage ist pauschal kaum zu beantworten. Das wäre vielleicht für mich das erste Zwischenfazit, das ich für diese Folge mit nach Hause nehme. Laurentius Reichert, wie schaut's bei dir aus? Was ist hängen geblieben in deinem Hirn?
1: Viel. Also zum Beispiel auch, wie krass da auch einfach die

0: Unterschiede in der gleichen Berufsgruppe sein können. Ein Bratscher, der fest angestellt ist, zum Beispiel bei einem Rundfunkorchester oder so, der macht ja exakt den gleichen Job wie unsere Babsi, die freischaffende Künstlerin ist, aber er hat am Ende des Monats halt einfach viel, viel mehr auf dem Konto. Und da muss man dann schon die Frage stellen, ob öffentliche Gelder richtig verteilt werden, denke ich, ob einfach insgesamt sogar vielleicht mehr Geld in die Kultur fließen muss. Ich werde die Ticketpreise bei Konzerten der freien Szene in Zukunft auf jeden Fall immer mal wieder auch mit anderen Augen anschauen, weil man denkt sich ja dann oft schon, so viel oder wie kommt der Preis zustande? Ja, jetzt wissen wir es.
1: Ja, und ganz zum Schluss möchte ich nochmal auf die Frage von unserer Hörerin Carola, die ja dieses Thema vorgeschlagen hat, aufgreifen. Die Frage war, müssen Musiker jetzt mehr Konzerte spielen als früher, weil sie keine CDs mehr einspielen? Da hat uns ja das Beispiel Streaming gezeigt. Eigentlich hat sich da nichts grundlegend geändert. Mit CDs wurde man als Durchschnittsmusikerin oder Musiker ebenso wenig reich wie mit Musikstreaming heute. Da machen die Konzerthonorare viel, viel mehr aus. Und das war's für dieses Mal von Klassik für Klugscheißer. Ein großer Dank geht wie immer an unser Team. Das hier ist eine Teamleistung. Und besonders an den Autor dieser Folge, Thilo Braun, und die Autorinnen, Caroline Kasper und Emilia Huhn. Unsere Chefin vom Dienst ist Christine Amme. Die Produktleitung hat wie immer Anne-Kathrin Henschel und produziert hat die Folge Clemens Makowetz. Ich bin Uli Knapp, macht's es gut, servus.
0: Und ich bin Lauri Reichert. Bis zum nächsten Mal.
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1: Um 24 Uhr mit Benjamin Day. Der VfL Wolfsburg ist erstmals in seiner Vereinsgeschichte aus der Fußball-Bundesliga abgestiegen. Die Niedersachsen verloren am Abend das Rückspiel der Relegation beim SC Paderborn mit 1:2 nach Verlängerung. Das Hinspiel war 0:0 ausgegangen. Für Paderborn geht es damit nach 6 Jahren wieder zurück in die Bundesliga. Bei der Eishockey-WM in der Schweiz hat das deutsche Team sein letztes Hauptrundenspiel gegen Großbritannien 6:3 gewonnen. Das Weiterkommen ins Viertelfinale ist aber kaum mehr möglich. Die DEB-Auswahl ist auf Schützenhilfe der anderen Gruppengegner angewiesen. In der Diskussion um die Stabilisierung der sozialen Sicherungssysteme rücken die Beamten zunehmend in den Fokus. Bei der Reform der Alterssicherung müsse man neben den Renten auch die Pensionen einbeziehen, forderte der Vorsitzende der Jungen Union Winkel im Online-Dienst Table Briefings. Dies könne durch die Einführung eines Nachhaltigkeitsfaktors wie bei Renten geschehen. Zuvor hatte der Wirtschaftsweise Truger gefordert, dass Beamte in die gesetzliche Krankenversicherung einzahlen. Im russischen Angriffskrieg gegen die Ukraine hat Moskau mit neuen Angriffen auf die ukrainische Hauptstadt gedroht. Ausländer und Mitarbeiter diplomatischer Vertretungen in Kiew wurden aufgefordert, die Stadt zu verlassen. Die Attacken des russischen Militärs würden auf Entscheidungszentren und Kommandoposten zielen, so das Außenministerium in Moskau. Bei gegenseitigem Bombardement wurden auch an diesem Tag mehrere Menschen getötet. Trotz der angespannten Lage in der Region sind Hunderttausende Muslime zur Wallfahrt Hadsch nach Saudi-Arabien aufgebrochen. Allein aus dem Ausland sind nach offiziellen Angaben 1,5 Millionen Gläubige gekommen. Bei Temperaturen von mehr als 40 Grad machten sich die Pilger von Mekka aus, in weiße Gewänder gehüllt, in die 8 Kilometer entfernte Zeltstadt Mina auf. Für jeden gesunden Muslim ist es religiöse Pflicht, zumindest einmal am Hadsch teilzunehmen. Mehr als 1,1 Millionen Menschen haben an den Pfingsttagen in Berlin beim Karneval der Kulturen mitgefeiert. Laut Veranstalter besuchten rund 770.000 Menschen den Umzug mit Tanz- und Musikgruppen, etwa 390.000 das Straßenfest in Friedrichshain und Kreuzberg. Alles sei in sehr guter Stimmung und reibungslos verlaufen. Beim Karneval der Kulturen wird für kulturelle Vielfalt und künstlerische Freiheit geworben. Das Wetter in Deutschland. In der Nacht verbreitet sternenklar, stellenweise etwas Nebel. Im Südwesten 17 bis 15 Grad, im Norden teilweise nur einstellig. In den kommenden Tagen viel Sonne und kaum Wolken, Höchstwerte um die 30 Grad. Soweit die Nachrichten, es ist 0:03 Uhr.
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3: Am Mikrofon ist für Sie Sven Knappe. Guten Abend und herzlich willkommen. Aufnahmen aus den Archiven des Rundfunks Berlin-Brandenburg bringen wir bis zu den 2 Uhr Nachrichten. Mit dem Deutschen Symphonieorchester, dem Oboisten Gregor Witt, dem Pianisten Daniel Barenboim, dem Rundfunkchor und dem Rundfunksinfonieorchester Berlin sowie dem Brandenburgischen Staatsorchester Frankfurt. Das DSO sorgt treffsicher für den richtigen Auftakt mit der Ouvertüre zu Wilhelm Tell von Gioachino Rossini.

Das war die Ouvertüre zur Oper Wilhelm Tell von Gioachino Rossini. Das Deutsche Symphonieorchester Berlin wurde von Kent Nagano geleitet. Mit verträumter Kammermusik von Robert Schumann geht's im ARD-Nachtkonzert weiter. Die drei Romanzen Opus 94 bieten Gregor Witt, Oboe, und Daniel Barenboim, Klavier.

Der Oboist Gregor Witt und der Pianist Daniel Barenboim interpretierten die drei Romanzen Opus 94 von Robert Schumann im ARD-Nachtkonzert. Ein Sommernachtstraum ist der Titel einer Ouvertüre und einer Schauspielmusik von Felix Mendelssohn Bartholdy, komponiert zur gleichnamigen Komödie von William Shakespeare. Die Bühnenmusik, uraufgeführt 1843, hören wir in einer Aufnahme mit der Schauspielerin Elisabeth Trissenar, der Sopranistin Robin Johansson, der Mezzosopranistin Ulrike Helzel, dem Rundfunkchor und dem Rundfunksinfonieorchester Berlin unter Marek Janowski.

Der Dichter führt uns nach Athen, wo Theseus sich mit Hippolyta, der Königin der Amazonen, vermählen will und heitere Spiele vorbereiten lässt. Nun naht sich Igeus, ein bewährter Freund, und trägt erzürnt ihm seine Klage vor. Er wollte seine Tochter Hermia als Gattin dem Demetrius vereinen, allein die Jungfrau weigert sich. Sie hat ihr Herz ganz dem Lysander hingegeben. Es gibt ihr Theseus bis zum Neumond Frist. Lysander aber weiß durch Liebesworte sie zu bereden, mit ihm zu fliehen. Der Zufall bringt zu ihnen Helena, die vom Demetrius verlassene Schöne, und ihr vertraut Lysander den Entschluss. Doch sie eilt fort, um durch Verrat sich bei Demetrius in Gunst zu setzen. 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

Beliebt es euch, den Epilog zu sehen oder einen Bergomasker-Tanz zu hören? Keinen Epilog, ich bitte euch. Euer Stück bedarf keiner Entschuldigung. 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Kommt, euren Bergomasker.

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Ein Sommernachtstraum, komponiert von Felix Mendelssohn Bartholdy, zum Klingen gebracht von Elisabeth Trissenar, Sprechstimme, Robin Johansson, Sopran, Ulrike Helzel, Mezzosopran, sowie dem Rundfunkchor und dem Rundfunksinfonieorchester Berlin. Die Leitung hatte Marek Janowski, 2004 im Berliner Konzerthaus. Und wir bleiben im Genre Bühnenmusik mit dem Vorspiel zum zweiten Akt der Oper Ingwelde von Max von Schillings, 1894 in Karlsruhe uraufgeführt. Stefan Scholtes dirigiert das Rundfunksinfonieorchester Berlin.

zweiten Akt der Oper Ingvelde von Max von Schillings. Hier ist das ARD-Nachtkonzert, präsentiert von BR Klassik mit einem Klavierkonzert in F-Dur von Hans Franke, der Ende des 19. Jahrhunderts als Sohn eines Maschinenmeisters in einer musikalischen Familie im thüringischen Altenburg aufwuchs und in Leipzig und Dresden studierte. Der Pianist Oliver Trindl wird begleitet vom Brandenburgischen Staatsorchester Frankfurt. Am Dirigentenpult Christian Hammer.

Der Pianist Oliver Triendl aus Niederbayern interpretierte gemeinsam mit dem Brandenburgischen Staatsorchester Frankfurt das Klavierkonzert Nummer 1 in F-Dur von Hans Franke. Die Leitung hatte Christian Hammer. In den vergangenen beiden Stunden brachten wir Aufnahmen aus den Archiven des Rundfunks Berlin-Brandenburg. Nach den 2 Uhr Nachrichten geht's hier im ARD-Nachtkonzert weiter mit Musik von Eugène Ysaÿe, Ludwig van Beethoven und Manuel de Falla.

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1: Um 2 Uhr mit Olaf Knapp. Bundesgesundheitsministerin Warken will offenbar den Beitragssatz für Kinderlose in der Pflegeversicherung erhöhen. Versicherte ohne Kinder müssten dann ab einem Alter von 23 Jahren einen Beitragssatz von 4,3% zahlen, hat das Redaktionsnetzwerk Deutschland aus Koalitionskreisen erfahren. Aus der Nachrichtenredaktion Viktor Kupka.
2: Bei Versicherten mit Kindern bliebe es dagegen bei den bisherigen geringeren Sätzen von 3,6% mit einem Kind, 3,35% mit zwei und 3,1% mit drei Kindern. Hintergrund ist ein drohendes Defizit in der Pflegeversicherung. Ministerin Warken erwartet in den kommenden beiden Jahren ein Finanzierungsloch von zusammen mehr als 22 Milliarden Euro. Deutlich mehr als bisher erwartet. In der Bundesregierung wird deshalb aktuell darüber beraten, wie das Defizit ausgeglichen werden kann.
1: Papst Leo XIV. Hat davor gewarnt, die Entwicklung der künstlichen Intelligenz allein den beteiligten Tech-Riesen zu überlassen. Er rief die Regierungen weltweit dazu auf, die Konzerne stärker zu kontrollieren und die Entwicklung von KI-gesteuerten Systemen zu verlangsamen. Die neue Technologie verbreite Desinformationen und könne die Welt in endlose Kriege stürzen, schrieb der Papst in seiner ersten Enzyklika. Er forderte strengere ethische Gesetze für den Einsatz von KI beim Militär. Israels Ministerpräsident Netanjahu hat angekündigt, die Angriffe auf den Libanon zu verstärken. Das Ziel sei, die Hisbollah zu zerschlagen, teilte er auf Telegram mit. Zwischen Israel und der Hisbollah gilt eigentlich seit April eine Waffenruhe. Beide Seiten melden jedoch weitere Angriffe. Der SC Paderborn feiert den Aufstieg in die Fußball-Bundesliga. Die Ostwestfalen besiegten im Relegationsrückspiel den VfL Wolfsburg mit 2:1 nach Verlängerung. Aus der Sportredaktion Ina Kast.
3: Nach dem 0:0 im Hinspiel begann das Rückspiel für Paderborn denkbar schlecht. Wolfsburg ging schon in der dritten Minute durch Stürmer Pejcinovic in Führung. Dann aber musste der VfL nach einem Platzverweis